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1: Mit Christina Felschen um 7 Uhr. Die US-Regierung wollte für Menschen aus 75 Ländern pauschal keine Einwanderungsvisa mehr ausstellen. Eine Bundesrichterin aus New York hat das jetzt für rechtswidrig erklärt. Sie sagt, dass Außenminister Marco Rubio erstens nicht befugt war, eine solche Richtlinie auszugeben und sich damit zweitens gegen das geltende Einwanderungsrecht gestellt hat. Menschen dürften nicht pauschal wegen ihrer Staatsangehörigkeit von US-Visa ausgeschlossen werden. Die Maßnahme betraf Antragstellerinnen und Antragsteller aus lateinamerikanischen Ländern, aus Balkanstaaten, aus südasiatischen Ländern und aus vielen Staaten in Afrika, dem Nahen Osten und der Karibik. Das Außenministerium hatte erklärt, bei Menschen aus diesen Ländern bestehe ein hohes Risiko, dass sie der öffentlichen Hand zur Last fielen und Sozialleistungen in Anspruch nehmen. Dagegen geklagt hatten Menschenrechtsorganisationen, Antragsteller auf Einwanderungsvisa und US-Bürgerinnen und Bürger. Die türkische Regierung will den israelischen Regierungschef Benjamin Netanyahu international zur Fahndung ausschreiben lassen über die weltweite Polizeiorganisation Interpol. Hintergrund dafür ist ein türkisches Strafverfahren im Zusammenhang mit Israels Vorgehen gegen die Gaza-Hilfsflotte im Mai. Dabei hatte Israel auf mindestens 2 Schiffe geschossen und mehrere Aktivistinnen und Aktivisten werfen Israels Behörden schwere Misshandlungen vor. Auch andere Regierungen haben Israel deswegen kritisiert, soweit wie die Türkei mit dem Interpol-Aufruf sind sie aber nicht gegangen. Die türkische Regierung sieht Israels Regierung wegen der Palästinenserpolitik generell sehr kritisch. Falls Interpol dem türkischen Antrag folgen sollte, würden alle Polizeibehörden weltweit aufgefordert, Netanyahu festzunehmen und gegebenenfalls auszuliefern. In den letzten Tagen gab es Diskussionen und Sorgen dazu, ob die deutschen Erdgasspeicher schon voll genug sind für den nächsten Winter. Durch die Gaskrise nach Russlands Angriff auf die Ukraine gibt es nämlich Vorgaben für Mindestfüllmengen, die die Speicherbetreiber zu bestimmten Terminen erfüllen müssen. Die würde die Bundesnetzagentur jetzt gern wieder abschaffen. Ihr Chef Klaus Müller sagte der Zeit, die Füllvorgaben hätten sich in der Krise zwar bewährt, brächten inzwischen aber eher Fehlanreize und hätten für die Gaskunden in Deutschland auch keinen großen Mehrwert mehr. Das liege am Marktsystem dahinter. Normalerweise kaufen die Händler im Sommer billiger Gas ein, um es für den teuren Winter zu speichern. Aktuell ist Gas durch den Iran-Krieg aber sehr teuer. Deswegen bleiben die Speicher gerade relativ leer. Bundeskanzler Friedrich Merz besucht heute Nachmittag das Waldbrandgebiet in der Eifel. Im besonders stark betroffenen Ort Hürtgenwald will er sich über die Lage informieren. Laut einem Sprecher will Merz den Einsatzkräften dort auch persönlich für ihre Arbeit danken. Für den Kanzler ist es der erste öffentliche Termin nach seinem Sommerurlaub. Der Waldbrand war vor einer Woche ausgebrochen und konnte erst vorgestern komplett gelöscht werden. Er gilt als größter Waldbrand, den es in Nordrhein-Westfalen je gab. Ein Ortsteil von Hürtgenwald musste zeitweise evakuiert werden. 1800 Menschen verließen ihre Häuser.
0: Das Wetter.
1: Mit Wolken, Schauern und einzelnen Gewittern vom Rheinland bis zum Erzgebirge kommt es auch zu Starkregen. Temperaturen zwischen 18 und 23 Grad.
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0: Ariana Grande war das mit Hate That I Made You Love Me. Es ist 8 Uhr. Christina Felschen ist da mit allem, was gerade wichtig ist. Hallo Christina.
1: Morgen, hallo.
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1: Bundeskanzler Friedrich Merz besucht heute Nachmittag das Waldbrandgebiet in der Eifel. Im besonders stark betroffenen Ort Hürtgenwald will er sich über die Lage informieren. Laut einem Sprecher will Merz den Einsatzkräften auch persönlich für ihre Arbeit danken. Für den Kanzler ist es der erste öffentliche Termin nach seinem Sommerurlaub. Unter anderem die Opposition hatte kritisiert, dass er nicht früher ins Brandgebiet gereist ist. Das Gebiet in der Eifel hatte eine Woche lang gebrannt. Erst vorgestern konnte das Feuer gelöscht werden. Es handelte sich um den größten Waldbrand in Nordrhein-Westfalen, seit Daten erfasst werden. Ein Ortsteil von Hürtgenwald musste zeitweise evakuiert werden. 1800 Menschen verließen ihre Häuser. Im Kampf gegen die Ebola-Epidemie hat die Demokratische Republik Kongo die ersten 16.000 Impfdosen geliefert bekommen. Sie kamen laut der Nachrichtenagentur AFP mit einer Frachtmaschine am Flughafen der Hauptstadt Kinshasa an. Insgesamt will die Weltgesundheitsorganisation dem Land 70.000 Impfdosen schicken. Der Impfstoff ist erstmal nur für besonders gefährdete Menschen im Gesundheitswesen und für Tests gedacht. Denn er ist noch gar nicht offiziell für die seltene Virusvariante Bundibugyo zugelassen, die für den aktuellen Ausbruch verantwortlich ist. Bei anderen Ebola-Ausbrüchen wurde er allerdings erfolgreich eingesetzt und laut WHO deuten erste Labordaten darauf hin, dass der Impfstoff auch jetzt für einen gewissen Schutz sorgen könnte. In der DR Kongo sind in den vergangenen Monaten schon mehr als 2400 Menschen an Ebola gestorben. Die US-Regierung wollte für Menschen aus 75 Ländern pauschal keine Einwanderungsvisa mehr ausstellen. Eine Bundesrichterin aus New York hat das jetzt für rechtswidrig erklärt. Sie sagte, dass Außenminister Marco Rubio erstens gar nicht befugt war, eine solche Richtlinie auszugeben und sich damit zweitens gegen das geltende Einwanderungsrecht gestellt hat. Menschen dürften nicht pauschal wegen ihrer Staatsangehörigkeit von US-Visa ausgeschlossen werden. Die Maßnahme betraf Antragsteller aus lateinamerikanischen Ländern, aus Balkanstaaten, aus südasiatischen Ländern sowie aus vielen Staaten in Afrika, dem Nahen Osten und der Karibik. Das Außenministerium hatte erklärt, bei Menschen aus diesen Ländern bestehe ein hohes Risiko, dass sie der öffentlichen Hand zur Last fielen und Sozialleistungen in Anspruch nehmen. Dagegen geklagt hatten Menschenrechtsorganisationen, Antragstellerinnen und Antragsteller auf Einwanderungsvisa und US-Bürgerinnen und Bürger. Der Regen in den letzten Tagen hat die Pegel am Rhein und anderen Flüssen wieder ansteigen lassen. Nach der langen Trockenheit sind viele Flüsse aber noch nicht wieder tief genug, um darauf so viele Waren wie sonst per Schiff zu transportieren. Deshalb dürfen Lastwagen in weiten Teilen Deutschlands gerade auch an Sonn- und Feiertagen fahren. In Nordrhein-Westfalen hat die Landesregierung diese Ausnahmeregelung jetzt bis Ende September verlängert. Auch Rheinland-Pfalz und das Saarland haben die Ausnahme schon verlängert. In den meisten anderen Bundesländern gilt sie bis Ende August. Das soll dabei helfen, Lieferketten wenigstens teilweise aufrechtzuerhalten.
2: Das Wetter.
1: Mit Wolken, Schauern und einzelnen Gewittern vom Rheinland bis zum Erzgebirge kommt es auch zu Starkregen. Temperaturen zwischen 18 und 23 Grad.
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0: Guten Morgen. Epilepsie, das verbinden viele mit Anfällen, wo man irgendwie zuckend auf dem Boden liegt oder zusammenbricht oder sowas. Es gibt aber auch, ich sag mal, ruhigere Formen davon, ja? Zum Beispiel Absenzen. Darüber wurde diese Woche viel gesprochen, weil öffentlich geworden ist, dass Fußballprofi Jamal Musiala Absenzen hat. Was das ist und was das für Musialas Karriere bedeutet, das gucken wir uns hier an nach dem übernächsten Song.
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0: Der Bayern-Profi Jamal Musiala, der ist zweimal in einer Woche bei einem Fußballspiel zusammengebrochen. Man hat ihn Dienstagabend gesehen beim Spiel gegen Heidenheim. Da ist er plötzlich stehen geblieben, macht ziellos ein paar kleine Schritte, krümmt sich leicht, dann geht er zu Boden und wird nach einer Behandlungspause vom Platz geführt. Und Musiala, der hat sich später bei Instagram gemeldet, hat geschrieben, es gehe ihm gut. Bei ihm wurden sogenannte Absenzen festgestellt. Was das genau ist und wie gefährlich das für Musialas Karriere ist, darüber habe ich diese Woche gesprochen mit Jens Többen aus dem Deutschlandfunk Nova Wissensteam. Und ich habe ihn erstmal gefragt, Jens, was sind denn diese Absenzen?
1: Absenzen, das ist eine Form der epileptischen Anfälle, bei denen eben das Bewusstsein kurz aussetzt. Man wird zwar meistens jetzt nicht wirklich direkt bewusstlos, aber man ist eben für ein paar Sekunden nicht ansprechbar und so ein bisschen verwirrt. Ob Musiala tatsächlich solche Absenz-Epilepsien hat, das wissen wir nicht genau, können wir nicht überprüfen, aber generell würden die Symptome schon passen.
0: Bei Epilepsie, da denkt man ja erstmal an diese Krampfanfälle, ne? Diese Zuckungen, diese Verkrampfungen, aber das ist ja jetzt eben nicht der Fall.
1: Genau, weil bei den Absenzen, da gibt es in der Regel jetzt keine starken Zuckungen, sondern die Betroffenen, die starren einfach so ein wenig in die Leere, manche nesteln irgendwie an der Kleidung so ein bisschen rum oder machen so Kaubewegungen. Mhm. Oft behalten viele sogar die Muskelspannung bei, das heißt, sie können auch stehen bleiben. Gibt aber auch natürlich stärkere Fälle, ne, wo die Menschen irgendwie zusammenbrechen oder sogar auch zucken.
0: Was genau passiert denn bei einer Absenz?
1: Also das Ganze ist eine neuronale Dysfunktion, das heißt, es findet im Hirn statt. Genauer gesagt in einem Teil des Zwischenhirns, dem Thalamus und den damit verbundenen Hirnbereichen, die eben den Informationsfluss und diesen Schlaf-Wach-Rhythmus steuern. Mhm. Bei der Weiterleitung von Signalen von Nervenzelle zu Nervenzellen, da spielen nämlich Calcium-Ionen eine Rolle und über diese sogenannten, die werden über die sogenannten Calciumkanäle ausgetauscht.
0: Okay.
1: Und bei manchen Menschen funktionieren diese Calciumkanäle aber nicht richtig und dadurch arbeiten die Nervenzellen plötzlich nicht mehr koordiniert zusammen, sondern die feuern plötzlich chaotisch alle auf einmal. Das Gehirn ist dann durch diese Überaktivität gestört und kann die Information kurzzeitig nicht mehr richtig verarbeiten. Und so kommt es dann zu einer Absenz. Das Ganze reguliert sich aber nach ein paar Sekunden wieder von selbst.
0: Ist sowas gefährlich?
1: Die einzelne Absenz ist oft sehr kurz und harmlos und vielen Betroffenen fällt sogar nicht mal auf, dass sie jetzt gerade so eine Absenz hatten. Aber es kann je nach Situation natürlich gefährlich werden. Also zum Beispiel beim Autofahren oder beim Bergsteigen. Da ist natürlich schlecht, wenn man das Bewusstsein verlieren würde. Generell sind Absenzen bei erwachsenen Menschen aber sehr selten. Die treten in der Regel eher bei Kindern auf und die meisten Kinder, die wachsen daraus, wenn sie älter werden.
0: Jetzt ist Jamal Musiala ja Fußballprofi. Könnten diese Absenzen Zeichen sein von starker körperlicher Belastung?
1: Vermutlich eher nicht. Einmal, weil diese Absenzen eher genetisch bedingt sind. Das heißt, diese Calciumkanal-Fehlfunktion, die hat eher einen genetischen Ursprung. Und dazu kommt, dass Sport gegen Epilepsie sogar empfohlen wird. Das hat mir Christoph Kleinschnitz gesagt. Der ist Neurologe an der Uniklinik Essen.
2: Wir wissen, dass Sport Nervenzellen schützen kann, dass Sport Wachstumsfaktoren für Nervenzellen freisetzt, ja, und vor Nervenzellenuntergang schützt, das Gehirn generell gesund hält.
1: Dass Sportprofis jetzt besonders anfällig für solche Absenzen wären, das kann man also nicht sagen.
0: Was bedeutet das denn jetzt weiter für Betroffene? Was kann man gegen Absenzen machen?
1: Also es gibt da Medikamente und die stabilisieren eben diese fehlerhaften Calciumkanäle und dadurch verhindern die Überaktivität der Nervenzellen. Deswegen sagt Kleinschnitz eben auch,
2: man kann die allermeisten Epilepsien sehr gut behandeln. Man kann viele Patientinnen und Patienten anfallsfrei bekommen. Und es besteht erstmal keine generelle pauschale Einschränkung, schon gar nicht sozusagen für Sport.
1: Wie gesagt, im Fall Musiala weiß man natürlich nicht, wie er nun genau behandelt wird. Sollten es aber tatsächlich normale Absenzen sein, dann sagt Kleinschnitz.
2: Rein medizinisch bedeutet das aus meiner Sicht nicht das Karriereende.
0: Beim Bayern-Spieler Jamal Musiala, da wurden nach eigenen Angaben sogenannte Absenzen festgestellt. Was es damit auf sich hat, darüber habe ich gesprochen mit Jens Többen aus dem Deutschlandfunk Nova Wissensteam.

0: Klamotten ausmisten, so befreiend, ne? Ja, bis man dann irgendwie mal darüber nachdenkt, was mit den Klamotten jetzt passieren soll. Flohmarkt vielleicht oder, keine Ahnung, verkauft man die online? Das ist natürlich alles sehr langwierig. Die Variante, die sehr schnell geht, ist, die Sachen in Altkleidercontainer zu tun. Ja, und dann? Ann-Christine Reinickenhoff, die weiß es. Die ist Kulturanthropologin und hat zur Altkleiderindustrie geforscht. In unserem Podcast Hörsaal, da spricht sie konkret über die Altkleiderindustrie in Ghana. Weil große Menschen unserer Altkleider, die landen genau da. Wie funktioniert das? Und welche Bedeutung hat diese Industrie für die Menschen in Ghana?
1: Auf ghanaischer Seite gibt es jetzt einen Importeur, eine Importeurin, die hat schon meistens eine ziemlich lange Geschäftsbeziehung zu einem Sortierwerk in Westeuropa und bestellt dort eine bestimmte Menge an Ballen und einer bestimmten Kleidungskategorie.
0: Altkleider werden nämlich nicht wahllos irgendwie versendet, sondern gezielt nach Kategorien ausgewählt. Und das ist dann zum Beispiel eine Kategorie Hemd mit Unterkategorien wie Karohemd, Anzughemd oder Hawaiihemd.
1: Das heißt, es liegt nicht ausschließlich in europäischer Hand, was in einen Container gepackt wird und nach Ghana kommt, sondern das basiert auf einer Bestellung.
0: Und die bestellten Altkleider, die landen zu großen Teilen auf dem Kantamanto-Markt in Accra, der Hauptstadt von Ghana. Und dieser Kantamanto-Markt, das ist einer der größten Second-Hand-Märkte der Welt. Und hier ist die ehemals alte Ware eine gefragte Ressource, entweder zum Direktanziehen oder zum Weiterverarbeiten.
1: Second-Hand bildet also einen günstigen Ausgangsstoff, teilweise einen sehr günstigen. Die Importe können so an lokale Vorlieben angepasst werden. Es ist ganz klar, und darauf wird Wert gelegt, ein Ausdruck von lokaler Aneignung und vor allen Dingen auch dem Unterbeweis stehen von praktischen Fähigkeiten. Also das gefärbt, das genäht werden kann.
0: Secondhand-Kleidung wird in Ghana nicht stigmatisiert, wird von vielen Menschen getragen. Und in ihrem Vortrag, da geht Ann-Christine Reinickenhoff auch der Frage nach, was eigentlich mit Klamotten passiert, wenn sie auch in Ghana keiner mehr tragen will. 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

0: Higher mit Take Me Back habt ihr gehört. Deutschlandfunk Nova ist hier mit Anke van der Weyer. Guten Morgen euch. Wenn gestern euer neues Lieblingsalbum rausgekommen ist, dann solltet ihr heute ganz besonders aufmerksam Auto fahren. Wenn große Pop-Alben released werden, dann steigt tatsächlich danach die Zahl der Unfälle. Ziemlich crazy Geschichte. Gucken wir uns hier an, ungefähr in 20 Minuten bei Deutschlandfunk Nova. Jetzt gibt's ein Best of der Wissensnachrichten mit Tobi Blum.
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2: Dank künstlicher Intelligenz, riesigen Datensätzen und vielen neuen Messgeräten finden Biologinnen und Biologen weltweit immer neue Dinge heraus. Die Methoden dabei sind allerdings kompliziert und die meisten Menschen verstehen sie nicht, inklusive vieler Wissenschaftler. Davor warnen Forschende in der Fachzeitschrift Bioscience. Sie nennen solche Computerprogramme Blackboxes. Rein gehen große Datenmengen, raus kommen Ergebnisse, bei denen unklar ist, wie genau sie entstanden sind. Für Forschende wird es dadurch schwieriger, ihre Ergebnisse richtig einzuordnen. Langfristig könnte Vertrauen in die Wissenschaft verloren gehen. Deshalb schlagen die Forschenden möglichst viel Transparenz vor. Der Code von Blackboxes sollte öffentlich einsehbar sein und bei großen Datensätzen sollte klar sein, wie sie gesammelt wurden. Der Klimawandel hat auch die Bergwelt verändert. Auf den Gipfeln wird es immer wärmer, also breiten sich dort auch mehr wärmeliebende Pflanzenarten aus. Klingt logisch. Im Fachmagazin Nature Ecology and Evolution berichtet ein Team, dass die Realität aber komplexer ist. Es hat Beobachtungen von mehr als 50 europäischen Berggipfeln ausgewertet, aus 2 Jahrzehnten. Die zeigen, dort wachsen insgesamt mehr wärmeliebende Arten als früher und Gipfel, die sich stärker erwärmt haben als andere, haben mehr wärmeliebende Arten. Aber die Geschwindigkeit, mit der sich diese Pflanzen ausbreiten, lässt sich nicht allein mit wärmeren Temperaturen erklären. Das Team sagt, jeder Gipfel reagiert ein bisschen anders auf den Klimawandel. Eine wichtige Rolle spielt zum Beispiel auch, ob es schon andere wärmeliebende Pflanzenarten auf dem Gipfel gibt. Dann breiten sich weitere umso schneller aus.
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0: the neighborhood mit Sweater Weather. Und bei Sweater sind wir direkt auch beim Thema. Es sind oft irgendwie Klamotten, ne, die einem da irgendwie auf Social Media beworben werden, reingespült werden. Man hat irgendwie 20 Reels geguckt, eine Jacke da gesehen, dann kommt da plötzlich Werbung für. Aus einem deutschen Online-Shop, vermeintlich. Hat auch noch einen guten Preis und man denkt sich so, Shopee-Time ist jetzt gleich mal angesagt hier, ja. Aber da lohnt sich tatsächlich nochmal genau hinzugucken, weil nur weil ein Online-Shop professionell aussieht, heißt das noch lange nicht, dass das alles wirklich seriös ist. Der Handelsverband Deutschland, der warnt aktuell vor Online-Händlern aus China, die sich gezielt einen deutschen Anstrich geben. Habe ich mir gestern angeguckt mit Deutschlandfunk Nova Tech-Autorin Carina Schröder. Und ich habe sie erstmal gefragt, Carina, wie genau funktioniert diese Betrugsmasche?
1: Na, ich glaube, viele kennen das, dass man einen Artikel gekauft hat bei einem unbekannten Shop und der wird dann nie geliefert. Also diese Betrugsmasche ist bekannt. Jetzt gibt es wohl dieses neue Geschäftsmodell. Und zwar, dass Online-Shops, deren Seiten so aussehen, als wenn sie aus Deutschland stammen, tatsächlich aber von Anbietern aus China betrieben werden.
0: Was heißt das? Also, das heißt, ich kann dann nicht an der Webadresse erkennen, dass da was faul ist.
1: Leider nein. Also die verwenden auch so DE-Adressen, deutsche Namen, deutschsprachige Texte und teilweise sogar europäische Adressen im Impressum. Also auf den ersten Blick denkt man so, ja, alles total super. Man erkennt nicht, dass da vielleicht ein, ich sag mal, nicht ganz sauberer Händler hintersteckt.
0: Und wenn ich da was bestelle, bekomme ich dann auch meine Ware?
1: Das schon. Das Problem fängt wohl häufig an, wenn man denn die Ware in der Hand hat. Laut dem Handelsverband Deutschland entsprechen die Produkte teilweise nicht dem, was man auf der Webseite da versprochen bekommen hat. Also sind zum Beispiel minderwertig. Die Nähte der heiß ersehnten Jacke, die sind dann eben nicht sauber oder der Stoff ist billig. Und besonders schwierig wird es dann, wenn man den Artikel wieder zurückgeben will.
0: Weil das überhaupt nicht geht.
1: Genau, also weil man dann die Waren auf eigene Kosten zurücksenden muss und zwar nach China. Also bei sperrigen Produkten nennt der Handelsverband Rücksendekosten von 60 Euro oder sogar deutlich mehr. Teilweise also mehr, als die Waren selbst gekostet haben. Das heißt ja, in der Theorie könntest du sozusagen das Produkt zurücksenden. Aber die meisten verzichten natürlich drauf, weil es einfach viel zu teuer ist.
0: Kann ich mich irgendwie davor schützen?
1: Der Handelsverband hat so einige Tipps veröffentlicht. Also man soll in die Rückgabe- und Widerrufsbelehrungen zum Beispiel auf die Rücksendekosten achten. Die weisen vielleicht schon darauf hin, dass die Ware wieder zurück nach China muss. Mhm. Punkt 2, auch die Lieferzeiten könnten ein Hinweis sein. Ungewöhnlich lange Lieferzeiten von 10 bis 30 Tagen. Hinweise auf Versand aus Übersee oder darauf, dass da noch eine Zollabwicklung folgen muss, das sollte einen auch schon mal stutzig machen. Drittens lohnt sich ein Blick in die Sprache. Also gerade AGBs, Datenschutzerklärungen oder Widerrufstexte, die können automatisch übersetzt oder aus verschiedenen Vorlagen einfach zusammengesetzt worden sein. Mhm. Und Hinweise sind natürlich sowas wie holprige Formulierungen, Grammatikfehler oder Widersprüche. Oder es gibt auch erst gar nicht rechtliche Texte. Auch das sollte einen zumindest ein bisschen nervös machen. Viertens, die Zahlungsmethode. Also Vorsicht sei geboten, wenn ausschließlich die Kreditkarte, Vorkasse oder sogar Kryptowährung als Zahlungsmittel möglich ist.
0: Okay.
1: Da lieber auf Shops setzen, die Verkäuferschutz anbieten oder Kauf auf Rechnung. Und der letzte Punkt, man sollte sich wirklich auch Bewertungen zu einem Shop auf unabhängigen Seiten angucken. Also Betrug wird da eben oft schnell gemeldet, man tauscht sich aus im Internet. Mhm. Aber auch wenn es eben wenig Bewertungen gibt oder so ein Shop erst wirklich seit sehr kurzer Zeit online ist, dann sollte man zumindest vorsichtig sein.
0: Und gerne auch mal die Social-Media-Kanäle angucken von den Shops, ne? Wenn das irgendwie ein bisschen sketchy aussieht oder keine Ahnung, 5 Tage erst online ist, obwohl da schon angeblich ganz viele Sachen verkauft wurden, auch schwierig. Im Netz, da gibt es zunehmend Online-Shops, die zwar eine .de-Adresse haben, aber eigentlich aus China stammen. Was ihr beachten solltet, das habe ich besprochen mit Deutschlandfunk Nova Tech-Autorin Carina Schröder.
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0: einfach mal durch die Gegend brettern und dabei einen Lieblingssong laut mitbrüllen. Nice! Oder vielleicht doch nicht so nice, weil aus den USA ist diese Woche eine Warnung gekommen. Es gibt offenbar einen ziemlich wilden Zusammenhang. Wenn besonders beliebte Musik veröffentlicht wird, dann steigt tatsächlich die Zahl der tödlichen Autounfälle. What the fuck? Klaus Jansen aus dem Deutschlandfunk Nova Wissensteam hat diese Studie sich für uns angeguckt.
1: Sie hat sich in den USA alle tödlichen Verkehrsunfälle angeguckt, von 2017 bis 2022, und das zeitlich verglichen mit den erfolgreichsten Alben, die in der Zeit bei Spotify rausgekommen sind. In den Top 10 ist dreimal Taylor Swift, ganz oben das Midnights-Album, und auch Drake, Bad Bunny, Kanye West, Kendrick Lamar, Harry Styles, die sind mit dabei.
0: Die Forschenden, die haben sich tatsächlich die Tage vor der Albumveröffentlichung angeguckt und die Tage ab Albumveröffentlichung. Und da zeigt sich, es wurde wirklich deutlich mehr gestreamt. Vor dem Veröffentlichungstag waren es täglich so 86 Millionen Streams. Ab der Veröffentlichung 123 Millionen im Schnitt, also fast 40 Millionen mehr Streams. Und parallel ist die Zahl der Verkehrstoten von 121 auf 139 gesprungen. Also durchschnittlich nimmt dann die Zahl der Verkehrstoten um 15% zu, wenn ein Top-Album veröffentlicht wird. Das ist ein erheblicher Zuwachs. Und ihr seid jetzt so, ja, aber haben diese Verkehrstoten echt alle diese neuen Alben gehört? Klaus dazu?
1: Nee, also es ist noch nicht mal nachgewiesen, dass die überhaupt Musik gehört haben im Auto. Das ist erstmal statistischer Zusammenhang, den die Forschenden da aufgedeckt haben. Das ist jetzt kein Beweis, dass Ablenkung durch Musik im Auto der Grund für diesen tödlichen Unfall jeweils war. Aber die Forschenden, die haben die anderen üblichen Faktoren auch rausgerechnet. Also zum Beispiel Alkohol am Steuer oder den Zustand des Autos. Oder die haben auch zufällig andere Tage untersucht, an denen kein relevantes Album rauskam.
0: Es kann also schon stimmen, dass große Musikveröffentlichungen zu mehr tödlichen Autounfällen führen. Oder die Forschenden haben da irgendwas Wichtiges übersehen. Das schreiben sie selber, dass das auch sein könnte. So oder so, heißt es in der Studie, kann eben zu viel Ablenkung im Auto einfach tödlich enden. Betroffen sind vor allen Dingen jüngere männliche Autofahrer, die alleine unterwegs sind. Aber Gefahr gibt es natürlich für alle, die im Auto unterwegs sind, ne? Und es ist so, eine Obergrenze der zugelassenen Lautstärke in Dezibel ist selbst in Deutschland bzw. in der deutschen Straßenverkehrsordnung nicht festgelegt. Heißt, ihr könnt da ballern, wie ihr wollt, aber wenn ihr den Verkehr nicht mehr richtig mitbekommt, zum Beispiel eine Hupe, dann ist definitiv zu laut und kann auch geahndet werden. Da drohen laut Klaus
1: 10 Euro Bußgeld, wenn das rauskommt. Allerdings, wenn du nachweislich wegen zu lauter Musik jetzt nicht mitbekommst, dass die Polizei oder die Feuerwehr durch muss, Rettungskräfte, dann kostet das mindestens 240 Euro und der Führerschein ist auch mindestens für einen Monat weg. Ja, und wenn du bei zu lauter Musik einen Unfall hast, dann kann es sein, dass du deswegen eine Mitschuld bekommst und die Kaskoversicherung nicht zahlt wegen grober Fahrlässigkeit.
0: Also wenn ihr gerade im Auto unterwegs seid, dann jetzt vielleicht Phoebe Bridgers nicht super duper laut machen.

0: waren Blossoms mit Get Happy und das hier ist um 9 Uhr Christina Felschen mit dem News Update. Hallo Christina.
1: Hallo.
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1: Die USA erheben ab sofort 50% Zoll auf bestimmte Produkte aus Kanada. Trotz Verhandlungen haben sich die Nachbarländer nicht einigen können. Sie machten sich gegenseitig für das Scheitern verantwortlich. Kanadas Regierungschef Mark Carney sagte, die USA hätten unfaire Bedingungen gestellt. Er kündigte Gegenzölle im gleichen Umfang an. US-Präsident Donald Trump begründete seine Zölle gegen Kanada erst mit dem Rauch von Waldbränden, die teils über die Grenze kamen. Dann mit dem kanadischen Boykott von US-Alkohol, der als Reaktion auf seine früheren Zölle zustande kam. Die neuen Zölle betreffen kanadische Produkte im Wert von etwa 20 Milliarden US-Dollar. Das ist nur ein kleiner Teil der kanadischen Exporte in die USA. Erstmals sind aber auch Waren dabei, die eigentlich unter das von Trump ausgehandelte Freihandelsabkommen fallen. Bundeskanzler Friedrich Merz besucht heute Nachmittag das Waldbrandgebiet in der Eifel. Im besonders stark betroffenen Ort Hürtgenwald will er sich über die Lage informieren. Laut einem Sprecher will Merz den Einsatzkräften auch persönlich für ihre Arbeit danken. Für den Kanzler ist es der erste öffentliche Termin nach seinem Sommerurlaub. Unter anderem die Opposition hatte kritisiert, dass er nicht früher ins Brandgebiet gereist ist und auch sonst 3 Wochen lang keine öffentlichen Termine wahrgenommen hat. Das Gebiet in der Eifel hatte eine Woche lang gebrannt. Erst vorgestern konnte das Feuer gelöscht werden. Es handelte sich um den größten Waldbrand in Nordrhein-Westfalen, seit Daten erfasst werden. Ein Ortsteil von Hürtgenwald musste zeitweise evakuiert werden. 1800 Menschen verließen ihre Häuser. Deutschland und 4 weitere EU-Länder verhandeln laut einem Medienbericht mit dem ostafrikanischen Ruanda über ein Abschiebezentrum für abgelehnte Asylsuchende, einen sogenannten Return Hub. Wie der Spiegel und Report Mainz berichten, soll nächste Woche eine Delegation zu Gesprächen nach Ruanda reisen. Sie soll für eine Gruppe von Ländern sprechen, die sich selbst die Umsetzer nennen. Außer Deutschland sind Österreich, Dänemark, Griechenland und die Niederlande dabei. Auch Italien soll Interesse an einem Deal mit Ruanda haben. Return Hubs will die EU für abgelehnte Asylsuchende einrichten, bei denen Abschiebungen in ihr Herkunftsland schwierig werden, zum Beispiel, weil die Länder die Leute nicht zurücknehmen wollen. Im Kampf gegen die Ebola-Epidemie hat die Demokratische Republik Kongo die ersten 16.000 Impfdosen geliefert bekommen. Sie kamen laut der Nachrichtenagentur AFP mit einer Frachtmaschine am Flughafen der Hauptstadt Kinshasa an. Insgesamt will die Weltgesundheitsorganisation dem Land 70.000 Impfdosen schicken. Der Impfstoff ist erstmal nur für besonders gefährdete Menschen im Gesundheitswesen und für Tests gedacht. Denn er ist noch gar nicht offiziell für die seltene Virusvariante Bundibugyo zugelassen, die für den aktuellen Ausbruch verantwortlich ist. Bei anderen Ebola-Ausbrüchen wurde er allerdings erfolgreich eingesetzt und laut WHO deuten erste Labordaten darauf hin, dass der Impfstoff auch jetzt für einen gewissen Schutz sorgen könnte. In der DR Kongo sind in den vergangenen Monaten schon mehr als 2400 Menschen an Ebola gestorben.
2: Das Wetter.
1: Mit Wolken, Schauern und einzelnen Gewittern. Vom Rheinland bis zum Erzgebirge kommt es auch zu Starkregen. Temperaturen zwischen 18 und 23 Grad.
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0: Guten Morgen. Diese Woche echt so kollektives Aufatmen in Deutschland, ne? Endlich nicht mehr diese Hitze, endlich wieder Regen. Und jetzt wird es wahrscheinlich trotzdem nicht dazu führen, dass plötzlich super viele Menschen sagen, ich bin total auf Klimaschutz. Was es dazu braucht, dass das Thema wirklich in unserem Gehirn ankommt, das gucken wir uns hier nach dem übernächsten Song an.
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0: Diese unfassbaren Hitzetage, ne? Dazu eine Dürre, die dazu geführt hat, dass die Flüsse in Deutschland so wenig Wasser haben wie noch nie. Man müsste meinen, jetzt haben wir doch mal die Klimakrise gerafft. Ja, tatsächlich führt das aber nicht unbedingt dazu, dass sich Menschen für Klimaschutz einsetzen, solche Extremwetterlagen. Bad Nauheim will am Bewusstsein von Menschen was ändern. In der Stadt, da gibt es nämlich die Möglichkeit, im sogenannten Smart Region Hub sich eine VR-Brille aufzusetzen und sich verschiedene Szenarien anzugucken. Zum einen eine Straße in Bad Nauheim in ein paar Jahren, ohne dass Klimaschutzmaßnahmen ergriffen wurden. Da sind Bäume, die an den Straßenrändern braun sind. Da ist alles abgestorben, ein Staubschleier liegt in der Luft, Menschen tragen Masken. Und dann gibt es dieselbe Straße in ein paar Jahren, wenn Maßnahmen ergriffen werden. Da sind die Bäume grün und die Luft ist klar. Bewegt man mit solchen Experimenten wirklich was in den Köpfen der Menschen? Das gucken wir uns an mit Henning Beck, unserem Experten für alle Fragen rund ums Gehirn. Henning, ist es denn tatsächlich aus neurowissenschaftlicher Sicht grundsätzlich eine schlaue Idee, so die Auswirkungen des Klimawandels in einem Zukunftsszenario zu präsentieren?
1: Nun, ein großes Problem bei dieser ganzen Lage ist, dass Menschen keinen Bezug zu der Zukunft haben, nicht so emotional wie zu der Gegenwart. Und das liegt einfach daran, dass wir uns, wenn wir uns die Zukunft vorstellen oder uns in der Zukunft, uns das immer vorstellen, als wären wir eine fremde Person. Also Beispiel, stell dir vor, du sitzt jetzt hier im Studio am Mikro und redest mit mir. So, da sind zwei Regionen im Gehirn aktiv, eine vordere, eine hintere. Du musst dir vorstellen, wie du bist und du musst dir vorstellen, wie du auf dich jetzt in diesem Moment blickst. Wenn du dir vorstellst, wie du das in 10 Jahren machst, dann wird es im Gehirn verarbeitet wie eine fremde Person. Du hast nicht mehr dieses Emotionale, diesen Ich-Bezug. Und das ist ein großes Problem, was man mit solchen Maßnahmen reduzieren kann. Also wenn man Menschen ganz konkret dieses Bild in den Kopf setzt, dann sinkt quasi diese Distanz zu der Zukunft. Man hat mehr emotionalen Bezug dazu.
0: Also kann so ein Experiment helfen, dass Menschen ein Bewusstsein dafür entwickeln, dass Klimaschutzmaßnahmen notwendig sind?
1: Genau, absolut. Also man kennt es auch aus anderen Situationen. In der Versicherungsbranche arbeitet man damit, dass man Menschen zeigt, wie sie altern, dass es doch sinnvoll wäre, fürs Alter vorzusorgen oder sowas. Also ein klares Bild schlägt immer eine Zahl. Ja, ich kann dir auch jetzt erzählen, wie groß die Wahrscheinlichkeit ist, dass es eine Überflutung geben wird in den nächsten 20 Jahren. Das sagt aber nichts. So, aber wenn du ein Bild im Kopf hast, dann kannst du mehr Bewusstsein oder mehr Dringlichkeit dafür schon erzeugen.
0: Und ändert das dann auch wirklich unser Verhalten?
1: Nein, das ändert nicht das Verhalten. Es gibt einen ganzen Haufen Studien, die zeigen, selbst wenn Menschen aktiv von Extremwetterereignissen betroffen sind, dann erhöht das Bewusstsein für den Klimawandel, ja. Aber sie ändern nicht das Verhalten. Es gab eine Studie in Großbritannien, da hat man über mehrere Jahre über 35.000 Personen immer wieder befragt. Und selbst die Menschen, die jetzt von Extremwetterereignissen, die mit dem Klimawandel in Verbindung stehen, betroffen sind, die sagen, ja, es gibt den Klimawandel, aber das Verhalten ändert sich nicht. Und zwar unabhängig von der Altersgruppe, ob alt oder jung, wie sehr du betroffen bist. Weil um das Verhalten zu ändern, ist mehr nötig, als nur ein Bewusstsein dafür zu schaffen.
0: Was ist denn dafür nötig?
1: Also zum einen scheinen soziale Normen eine Rolle zu spielen. Also in welchem Umfeld bewegst du dich? Wie sehen andere auf dich, wenn du dein Verhalten änderst? Das zweite ist, auch bei dieser Aktion in Bad Nauheim, das ist toll, dass man Menschen konkrete Bilder gibt, aber die Menschen sind ja trotzdem passiv. Also sie konsumieren nur, wie die Zukunft ist. Sie wissen nicht, was soll ich jetzt tun? Und dieses Bewusstsein dafür, du tust etwas und es hat einen konkreten Effekt. Das ist etwas, was Menschen antreibt, also so ein Wirksamkeitserlebnis. Und das ist das, was auch in den Studien immer wieder rauskommt, dieser Climate Action Gap oder diese Diskrepanz aus Bewusstsein und dann was zu tun. Ich meine, ich kenne Lungenärzte, die rauchen. Also das Bewusstsein dafür, etwas zu tun, das reicht einfach nicht. Du musst schon ein konkretes, aktuelles Wirksamkeitserlebnis haben.
0: Und ich könnte mir auch vorstellen, dass man sich vielleicht diese Passivität auch zunutze machen kann im Sinne von, politisch trifft man Entscheidungen, also man wählt zum Beispiel eine Partei, die sich für Klimawandel einsetzt, die beschließt dann Sachen und die trägt man dann irgendwie so mit, ne? Dann muss man ja auch nicht mehr so viel aktiv machen.
1: Die Sache ist, bringt es dir konkret selber etwas oder ist es etwas, was weit in der Zukunft ist? Je weiter es in der Zukunft ist, desto weniger sind Menschen bereit, diese Handlung zu tragen oder weil im Zweifel erlebst du das ja gar nicht. Also ich weiß ja noch nicht mal, wie die Menschen im Jahr 2120 über mich denken. Das ist so weit weg, das interessiert mich nicht. Also es muss schon sehr konkret diese Maßnahme sein und auch ein konkretes Nützlichkeitsversprechen haben. Also das Klima zu retten, ja, das ist wichtig. Aber um Menschen wirklich schnell anzutreiben, ist es genauso wichtig, dass die Menschen sehen, es lohnt sich jetzt relativ schnell. Und diese Wirksamkeit, die muss man schaffen, weil dann werden Maßnahmen auch schnell getragen und dann sind Menschen auch schnell dabei.
0: Das sagt Henning Beck, unser Experte für alle Fragen rund ums Gehirn. Mit ihm habe ich darüber gesprochen, wie wir so Dinge wie den Klimawandel so in unser Gehirn bekommen, dass wir wirklich ins Handeln kommen.
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0: DFB-Pokal der Männer ist gestern losgegangen und diese ersten Runden sind ja auch immer so nice, weil da diese Underdog-Teams immer noch dabei sind. Ne? Wie es so lief gestern und was für absurde Spiele vielleicht noch dieses Wochenende kommen könnten, das gucken wir uns hier an in knapp 10 Minuten. Hier gibt es ein Best-of der Wissensnachrichten jetzt mit Tobi Blum.
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2: Astronauten im Weltall haben erstaunlich oft Verstopfung. Jetzt ist klar, wieso. Forschende der Uni Kopenhagen haben Blutproben von Astronauten untersucht, die monatelang auf der Internationalen Raumstation waren. Dabei kam raus, im Weltall läuft die Verdauung anders ab. Wahrscheinlich, weil das Essen durch die fehlende Schwerkraft länger braucht, um durch den Darm zu wandern. Den Bakterien im Darm, die sich von Ballaststoffen ernähren, geht irgendwann das Futter aus und deshalb fangen sie an, Eiweiß zu verstoffwechseln. Dabei können auch stinkende Gase entstehen. Um das zu verhindern, schlagen die dänischen Forschenden vor, dass die Astronauten ihre Ernährung anpassen. Mehr Ballaststoffe und fermentierte Kohlenhydrate. Dann haben die Darmbakterien auch im Weltall genug zu essen und müssen nicht auf Eiweiß zurückgreifen. Freundschaften und enge soziale Beziehungen sind wohl wichtige Faktoren für die Gesundheit. Das scheint überall auf der Welt so zu sein, bestätigt eine Studie im Journal of Mental Health. Das Forschungsteam hat Daten aus 22 Ländern auf allen Kontinenten ausgewertet. Die Teilnehmenden sollten selbst einschätzen, wie zufrieden sie mit ihren sozialen Beziehungen sind und wie gut ihre körperliche und psychische Gesundheit ist. Die wurde im Schnitt als umso besser eingeschätzt, je zufriedener die Leute mit ihren Freundschaften und anderen sozialen Beziehungen waren. Gute Familienbeziehungen in der Kindheit scheinen auch ein Faktor zu sein, haben aber zumindest im Erwachsenenalter offenbar weniger starken Einfluss. Deutsche waren im Vergleich weniger zufrieden mit Freundschaften und ihrer Gesundheit als Befragte vieler anderer Länder. Bei den Ergebnissen handelt es sich um einen statistischen Zusammenhang. Dass gute soziale Beziehungen zu besserer Gesundheit führen, können sie nicht beweisen. Es könnte zum Beispiel auch sein, dass Menschen mit guter Gesundheit einfach leichter Freunde finden. Hitze und Trockenheit, das ist gerade eins der größten Themen in den Medien in Deutschland. Klar, denn davon sind wir alle irgendwie betroffen. Dürren im Ausland landen dagegen eher selten in der Berichterstattung. Nicht nur in deutschen Medien, sondern auch in vielen anderen Ländern. Das berichtet ein Forscher der Uni Bonn im Fachmagazin Nature Human Behavior. Mit einem britischen Kollegen hat er die weltweite Katastrophenberichterstattung analysiert. Es zeigte sich, gerade Katastrophen, die Folgen des Klimawandels sind, wie Dürren oder Überschwemmungen, landen seltener in Ausland. Medien. Warum genau, ist unklar. Generell gilt aber, es wird eher über eine Naturkatastrophe im Ausland berichtet, wenn die plötzlich eintritt, wenn es dramatische Bilder und viele Opfer gibt. Aber auch, wenn es enge soziale Verbindungen in das Inland gibt. Dazu hatten die Forschenden unter anderem gezählt, wie viele Facebook-Freundschaften zwischen zwei Nationen bestehen.
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0: Egal, ob ihr Fußballfans seid oder nicht, Leute, DFB-Pokal gucken, vor allen Dingen die ersten Runden, es ist eigentlich immer total witzig, weil es gibt so Paarungen, die passieren einfach sonst nicht. Erstliga-Clubs gegen Amateurvereine, ne? Wie zum Beispiel SC St. Tönis am Niederrhein. Die spielen Oberliga. Das ist quasi so die fünfte Liga, ne? Und die haben gestern gegen einen der ganz großen Clubs der Bundesliga gespielt.
1: Eintracht Frankfurt.
2: Eintracht Frankfurt!
0: Eintracht Frankfurt.
2: Okay.
0: Ja, St. Tönis-Trainer Bekim Kastrati, der wusste tatsächlich, nachdem sie gegen Eintracht Frankfurt gelost wurden, was er dazu sagen soll.
3: Boah. Wird schwer, glaube ich, ja. Erstligist, freuen wir uns sehr, trotzdem. Also ich bin zufrieden.
0: Gestern Abend war dann das Spiel, das größte Spiel der Vereinsgeschichte vor 10.000 Zuschauern. Die haben extra dafür ein Stadion in Krefeld sogar angemietet und so, ne? Und man wünscht sich ja immer so diese Underdog-Siege, ne? Aber gestern keine Chance. St. Tönis hat 11:0 verloren gegen Frankfurt. Aber Leute, die nächsten Tage gibt es noch weitere Chancen für kleine Vereine. Heute zum Beispiel spielt Werder Bremen gegen den Lüneburger SK Hansa und RB Leipzig spielt gegen Eintracht Trier. Und morgen ist Borussia Mönchengladbach dran gegen den TSV Schott Mainz. Und ich sag mal, vor allen Dingen Gladbach hat da im DFB-Pokal auch schon mal das ein oder andere Spiel verloren, was man vielleicht vorher dachte, dass man auf jeden Fall gewinnt. Und irgendein absurdes Spiel werden wir safe noch bekommen, vor allen Dingen jetzt in der ersten Runde DFB-Pokal der Männer. Also ich sag's, Leute, DFB-Pokal kann man gut gucken, auch wenn einen der Bums eigentlich nicht juckt.

0: Zwischen 8 und 15% aller Mädchen und Frauen in Deutschland haben Endometriose. Das ist eine chronische Erkrankung, bei der Gewebe ähnlich der Gebärmutterschleimhaut außerhalb der Gebärmutter wächst, was unter anderem zu extrem schmerzhaften Regelblutungen führt. Und die medizinische Versorgung in Deutschland, die ist wirklich eine mittlere Katastrophe. An der Berliner Charité, da soll aber eine Endometriose-Nurse jetzt die Versorgung der Patientinnen verbessern. Lena Hofmann ist das, mit der habe ich diese Woche gesprochen. Und ich habe sie erstmal gefragt, Lena, was genau ist denn eine Endometriose-Nurse?
1: Also eine Endometriose-Nurse ist eine Pflegefachperson mit einem akademischen Hintergrund oder einer akademischen Ausbildung, die sich speziell für Patientinnen mit Endometriose und aber auch Adenomiose beschäftigt und da in dem Bereich spezialisiert hat.
0: Und was leistest du jetzt, was zum Beispiel ÄrztInnen nicht machen können?
1: Genau, das ist, also in der ärztlichen Sprechstunde liegt der Fokus vor allem auf die Anamnesestellung, die Diagnostik und auch die Therapieempfehlung. Und mein großer Schwerpunkt ist nochmal eine pflegerische Beratung der Patientinnen. Das beinhaltet einmal Aufklärung über das Krankheitsbild, aber auch zum Beispiel den Arztbrief übersetzen, weil doch immer sehr viel medizinische Sprache verwendet wird, die man ja als Laie oftmals nicht versteht. Aber auch, was bedeutet das Krankheitsbild für die Frau oder für die Betroffenen? Und wie kann sie zum Beispiel ihr Lebensstil anpassen, und alles wird versucht, individuell zu gestalten.
0: Was sind das denn für Menschen, die zu dir kommen?
1: Das sind vor allem Frauen, die einen Verdacht auf Endometriose haben, die einen sehr langen Leidensweg haben. Also die Diagnosezeitraum beträgt ja bis zu 8 bis 10 Jahre. Sprich, in dem Zeitraum haben Patienten schon wahrscheinlich sehr, sehr viel ausprobiert, haben sehr starke Schmerzen, bekommen dann hier bei uns im Zentrum die Diagnose, eine Therapieempfehlung und sind aber erstmal so ein bisschen platt, weil sie jetzt so lange eigentlich gewartet haben, bis überhaupt jemand sie ernst nimmt. Sprich, die Frauen kommen danach dann auch direkt zu mir.
0: Und wie langfristig betreust du diese Menschen dann?
1: Schon langfristig. Also es ist nicht nur, dass ich eine einzige Beratung den Patientinnen anbiete, sondern die dürfen sich auch nach der Beratung per E-Mail melden oder man macht dann nochmal ein Beratungsgespräch. Ich versuche aber erstmal schon alle Patientinnen einmal auch zu sehen, denen einmal Informationen zu geben. Aber die Beratung kann immer wiederholt werden und es kann von einem Jahr bis mehrere Jahre. Also ich bin jetzt auch seit 3 Jahren da, deswegen kann ich gerade nicht sagen, ob das noch länger als 3 Jahre sein wird. Aber ich habe schon noch Patientinnen, die sich regelmäßig melden, vor allem am Anfang, wenn die sehr unsicher sind und ihre Symptome noch nicht so gut einschätzen können, vor allem wenn wir zum Beispiel eine Therapie umgestellt haben, dann melden sich die Patientinnen öfters.
0: Wie bekommt man denn eigentlich so einen Termin dann bei einer Endometriose-Nurse?
1: Genau, aktuell können wir das nur anbieten, wenn die Patientinnen auch bei uns am Endometriosezentrum Patientin sind oder halt auch waren, weil wir das Ganze nicht abrechnen können. Also es gibt keine Abrechnungsform für pflegerische Beratung, was sehr, sehr schade ist, weil Pflege sehr, sehr viel beraten kann und eigentlich auch für Patientinnen eine wichtige Ansprechperson ist. Aber es gibt da leider überhaupt keine Möglichkeit. Deswegen können wir das nur im Rahmen von einem ambulanten Aufenthalt teilweise abrechnen. Und das ist schon auch sehr schade.
0: Und ich kann mir vorstellen, dass der Bedarf auch höher ist als das, was ihr leisten könnt für PatientInnen, oder?
1: Ja, also wir kriegen schon sehr, sehr viele Anfragen, auch von Patientinnen, die nicht bei uns im Zentrum waren, sondern vielleicht in einem anderen Zentrum oder bei einer niedergelassenen gynäkologischen Praxis, die zum Beispiel schon eine Therapie empfohlen haben, einfach noch Rückfragen hat. Und diese Beratung und die Aufklärung, die können halt Praxen und auch einige Kliniken nicht leisten. Ne? Und dann denkt man, okay, man kann dann jetzt zur Endometriose-Nurse gehen, was ja auch der Sinn eigentlich der ganzen Sache ist. Aber dadurch, dass wir es halt nicht abrechnen können, ist das natürlich auch immer so ein bisschen eine Grauzone. Wie geht man denn damit jetzt gut um?
0: Das heißt, ob du jetzt mal auf einen kurzen Dienstweg eine E-Mail schreibst, die du eigentlich nicht abrechnen kannst und dann aber sagst, ja gut, ich wäre ja bezahlt mäßig.
1: So quasi. Ich versuche schon auch immer, weil ich den Bedarf und auch die Verzweiflung von den Patientinnen auch sehr gut mitbekomme, versuche ich die schon zum Großteil so ein bisschen zu beraten, dem Patienten so ein bisschen was an die Hand zu geben, weil mir das dann auch immer total leid tut, dass es halt dieses Angebot gibt, aber das Angebot halt leider nicht für alle zugänglich ist.
0: Das sagt Lena Hofmann, eine der wenigen Endometriose-Nurses in Deutschland. Wir haben diese Woche darüber gesprochen, was ihre Arbeit so wichtig macht.

0: Lena mit I Can't See It. Es ist 10 Uhr. Christina Felschen ist jetzt da mit allem, was gerade wichtig ist. Hallo Christina.
1: Guten Morgen. Hallo.
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1: Bundesaußenminister Johann Wadephul ist heute zu Besuch in der ukrainischen Hauptstadt Kiew und hat dort versichert, dass Deutschland die Ukraine auch künftig unterstützen wird. Wadephul sagte, Russland habe die Ukraine in den vergangenen Monaten aufs Härteste angegriffen und wahllos Zivilisten ermordet. Er sei aber sicher, dass die Ukraine den Krieg gewinnen werde. Gestern wurden laut Behörden mindestens 16 Menschen bei einem russischen Drohnenangriff auf ein Einkaufszentrum in der Heimatstadt von Präsident Volodymyr Zelensky getötet. Und auch heute Nacht starben wieder mindestens 2 Menschen bei Angriffen. Wadephul ist das 4. Mal in der Ukraine. Anlass ist diesmal auch der Unabhängigkeitstag des Landes nächsten Montag. Vor 35 Jahren hatte sich die Ukraine von der damals noch existierenden Sowjetunion losgesagt. Beim DFB-Pokalspiel in Mannheim, da ist es gestern zu heftigen Ausschreitungen zwischen Fans gekommen. 85 Menschen wurden dabei verletzt, darunter viele Polizisten. Jetzt müssen die beiden Vereine, der 1. FC Kaiserslautern und der SV Waldhof Mannheim, mit Strafen rechnen. Die Polizei ermittelt unter anderem wegen Körperverletzung und auch der Deutsche Fußballbund will die Vorfälle ausführlich untersuchen. Die Geschäftsführer beider Vereine kritisierten die Fans. Trotz der Emotionen habe die Partie nicht so ausarten dürfen, hieß es vom 1. FC Kaiserslautern. Baden-Württembergs Innenminister Manuel Hagel sagte, wer Fußball für Gewaltexzesse missbrauche, sei kein Fan, sondern ein Krimineller. Die beiden Fanlager sind seit den 1980er Jahren verfeindet. Während des Spiels warfen sie Feuerwerkskörper und stürmten den Platz. Zeitweise drohte ein Ende der Partie. Die Polizei konnte die Lage schließlich beruhigen. Die USA erheben ab sofort 50% Zoll auf bestimmte Produkte aus Kanada. Trotz Verhandlungen haben sich die Nachbarländer nicht einigen können. Sie machten sich gegenseitig für das Scheitern verantwortlich. Kanadas Regierungschef Mark Carney sagte, die USA hätten unfaire Bedingungen gestellt. Er kündigte Gegenzölle im gleichen Umfang an. US-Präsident Donald Trump begründete seine Zölle gegen Kanada erst mit dem Rauch von Waldbränden, der teils über die Grenze kam, dann mit dem kanadischen Boykott von US-Alkohol, der als Reaktion auf seine früheren Zölle zustande kam. Diese neuen Zölle, die betreffen kanadische Produkte im Wert von etwa 20 Milliarden US-Dollar. Das ist nur ein kleiner Teil der kanadischen Exporte in die USA. Erstmals sind aber auch Waren dabei, die eigentlich unter das von Trump ausgehandelte Freihandelsabkommen fallen. TikTok lässt sich in den USA auf einen 400-Millionen-Dollar-Vergleich ein, um nicht wegen Datenschutzverstößen bei Minderjährigen verurteilt zu werden. Die Einigung hat das US-Justizministerium bekannt gegeben. Es hatte TikTok verklagt, weil die Social-Media-Plattform gegen Schutzvorschriften für Kinder unter 13 verstoßen hat. Die Plattform hätte eigentlich die Erlaubnis der Eltern einholen müssen, bevor sie die Daten der Kinder nutzte. TikTok hatte wegen anderer Jugendschutzkritik schon die Regeln verschärft. Der US-Regierung war das aber nicht genug, auch weil Kinder Alterskontrollen umgehen und trotzdem normale Konten einrichten konnten. Mit weiteren Änderungen seit der Klage und der Vergleichszahlung scheint das US-Justizministerium jetzt aber nun zufrieden zu sein. Es hat die Klage fallen gelassen.
2: Das Wetter.
1: Mit Wolkenschauern und einzelnen Gewittern vom Rheinland bis zum Erzgebirge kommt es auch zu Starkregen. Temperaturen zwischen 18 und 23 Grad.
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3: Guten Morgen. Wir spielen Wissensbundesliga die nächsten 2 Stunden und heute ist ein bisschen so die Festival Edition am Start. Wir sprechen ganz viel über das Golden Leaves, das geht in ein paar Stunden los in Darmstadt. Splash Festival wird auch noch ein Thema sein und dazu gibt es ganz viel tolle Fun Facts und Wissen für euer schönes Wochenende.
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1: Deutschlandfunk Nova ist hier. Wir spielen Wissensbundesliga und am Telefon ist Gesa. Hallo Gesa.
2: Hallo Anke.
1: Ich glaube, dich muss man erstmal ein bisschen trösten eigentlich heute, ne?
2: Ja, leider schon.
1: Du wolltest eigentlich morgen aufs Golden Leaves Festival gehen und hattest auch ein Ticket bei uns gewonnen, aber irgendwie das Universum, das ist, hat irgendwie, weiß ich nicht, Schluck auf oder sowas.
2: Ja, irgendwie schon. Ich hatte ja sogar 2 Tickets. Dann hätte ich noch eine Freundin oder mal eine meiner Schwestern mitgenommen, die in der Ecke wohnen, aber es soll nicht sein.
1: Weil du keine Kinderbetreuung erst gefunden hast und dann ist auch noch das Auto kaputt gegangen, ne?
2: Genau, ja.
1: Das macht mich, man kann ja dann auf niemanden sauer sein, ne? Aber kennst du das, wenn man dann so, man hat dann so Wut in sich, man weiß aber gar nicht, wohin damit.
2: Da hilft nur atmen.
1: Ja, bist du dazu in der Lage, das wegzuatmen?
2: Ja, ich rede es mir schön und es war so eine spontane Idee, weil ich auf dem Weg aus dem Urlaub nach Hause war und so gar keinen Bock auf zu Hause hatte und das dann gehört hatte und dann, ja, aber ist so, wie es ist.
1: Ja, dann wahrscheinlich ist es die gesündere Variante, das dann anzunehmen, zu veratmen und nicht mit dem Wutknubbel die ganze Zeit rumzurennen, ne?
2: Genau.
1: Und also ich habe dir ja eben schon unter uns gesagt, ich bin mir total sicher, die nächste Festivalsaison wird kommen. Und bei der nächsten Festivalsaison verschont dich dann das Universum.
2: Das hoffe ich auch.
1: Weil das ist nicht möglich, dass das Auto dann kaputt geht nochmal und so. Das ist statistisch gesehen kann das gar nicht passieren.
2: Ja. Wenn du das sagst.
1: Ja, also ich sag das hiermit und. Keine Ahnung. In 365 Tagen wissen wir dann ungefähr mehr. Hast du denn trotzdem irgendwas Nettes vor jetzt am Wochenende?
2: Ja, also wir gehen später noch mit unserem Sohn, der noch hier ist, gehen wir klettern und dann vorbereiten, aufräumen für die nächste Zeit, die ich arbeiten muss.
1: Okay, aber aufräumen ist dann, ich finde, wenn man aufräumt, so ein bisschen als Self-Care framed, dass man dann so eine ganz tolle, aufgeräumte Wohnung hat und man ist so, man hat sich so sein eigenes Hotel dann ein bisschen gebaut, ne?
2: Ja, da freue ich mich. Ich freue mich dann auch immer über das Ergebnis und gucke es an und denke mir, wow, richtig gut. Ja.
1: 5 Minuten ist jetzt richtig schön. Gesa, ich würde mit dir gleich eine Runde Wissensbundesliga spielen.
2: Ja.
1: Vorher läuft noch ein Song und dann gucken wir mal, was geht bei dir. Okay?
2: Okay.
1: Sehr gut.
2: Alles klar.
1: Dann sind das hier die Wombats. 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

0: Deutschlandfunk Nova ist hier. Wir spielen Wissensbundesliga und zwar mit Gesa. Hallo Gesa.
1: Hallo.
0: Gesa, es geht um ein Deutschlandfunk Nova Überraschungspaket. Wir spielen, ich stelle dir Fragen über Dinge, die diese Woche passiert sind. Mhm. 90 Sekunden hast du Zeit. Es gibt immer drei Antwortmöglichkeiten, A, B oder C. Eine Antwort ist richtig. Du kannst A, B oder C sagen, kannst die Antwort sagen. Wenn du B oder C sagst, gerne sehr deutlich sagen. Und wenn du keine Ahnung hast, einfach raten. Mhm. Hast du noch irgendwelche Fragen, Gesa?
1: Nein.
0: Sollen wir loslegen?
1: Ja.
0: Dann starten deine 90 Sekunden jetzt.
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0: Beim Brand im Hohenfenn waren sämtliche deutsche Löschflugzeuge im Einsatz. Wie viele davon gibt's bei uns? A1, B3, C7?
1: C.
0: A. Ein amerikanisches Unternehmen hat Anfang der Woche strengere Schutzmaßnahmen beim Test seiner KI-Systeme angekündigt. Welches? A. Google, B. Anthropic, C. OpenAI.
1: OpenAI.
0: Richtig. In Lüdinghausen ist ein Tier ausgebüxt und mit dem Bus durch die Waschanlage gefahren. Und zwar ein A. Elch, B. Schaf, C. Ziege.
1: B.
0: Richtig. Der Bauernverband hat für dieses Jahr schlechte Ernten vorhergesagt. Bei einer Frucht aber sieht es gut aus. Bei den A. Gurken, B. Äpfeln, C. Pflaumen.
1: Gurken.
0: Pflaumen. Wie viel Prozent der jungen Erwachsenen in Deutschland haben weder einen Job noch eine Ausbildung? A. 6%, B. 8%, C. 10%.
1: 6.
0: 10. Im Fall der gesprengten Nord Stream Pipelines ist am Mittwoch ein weiterer Verdächtiger gefasst worden. Und zwar in A. Kroatien, B. Bulgarien, C. Norwegen.
1: B.
0: A. Innenminister Dobrindt hat ein neues Forschungszentrum zur Drohnenabwehr eröffnet. An welchem Flughafen? A. München-Erding, B. Leipzig-Halle, C. Magdeburg-Kochstedt.
1: Ich glaube Leipzig.
0: In Magdeburg. Das oberste Gericht in Moskau hat den Ausschluss der Partei Jabloko von den Wahlen bestätigt. Was heißt das Wort Jabloko auf Deutsch? A. Apfel, B. Birne, C. Zwetschge.
1: C.
0: A wär's gewesen nochmal. Du hast aber, manchmal hat man auch so blödes, zwei richtige Antworten. Manchmal hat man so Pech mit den Fragen auch. So, ich habe ja auch manchmal so, dass ich so denke, hier hätte ich keine gewusst und beim anderen dann irgendwie gefühlt 7. Das tut mir jetzt leid, Gesa, aber der Teufel scheißt ja immer auf den dicksten Haufen, ne? Das heißt, ab nächste Woche wird es so gut bei dir laufen. Du wirst in deiner aufgeräumten Wohnung sitzen und plötzlich werden Dinge passieren, wo du dachtest, ah ja, cool, dass das jetzt passiert. Dann weiß ich wenigstens, wofür ich gelitten habe vorher die Tage.
1: Das habe ich auch.
0: Ja, ich drücke dir auf jeden Fall ganz fest die Daumen. Danke fürs Mitmachen und wir merken dich schon mal vor für die nächste Festivalsaison auf jeden Fall.
1: Dankeschön.
0: Mach dir ein schönes Wochenende. Danke dir.
1: Tschüss.

0: einfach ein richtig schöner Feel-Good-Klassiker von Kendrick Lamar. I, habt ihr gehört. Und das hier ist Charlie XCX mit Wink Wink.
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0: Ich habe krasse Nachrichten. Es könnte sein, dass wir Pommes bald ganz neu denken müssen. Und dass die Pommes, wie wir sie jetzt kennen, vielleicht in Zukunft, sie wird zumindest mal eine andere Form haben. Vielleicht ist das erschütternd für euch, vielleicht freut ihr euch aber auch darüber. Das besprechen wir hier in 20 Minuten. Jetzt gibt es ein Best-of der Wissensnachrichten mit Claudia Neumeier.
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2: Mini-Roboter, die sich nur mit Hilfe von Schall fortbewegen, die hat ein Team aus dem schweizerischen Lausanne entwickelt. Das klappt, weil die Mini-Roboter glockenförmige Hohlräume in sich haben. Bei bestimmten Schallfrequenzen fangen die an, so zu schwingen, dass die Luft im Inneren der Hohlräume in einem gebündelten Strahl ausgestoßen wird und den Roboter antreibt. Für die Studie im Fachmagazin Science Advances haben die Forschenden mehrere Varianten der Roboter gebaut. Kleine Boote mit verschiedenen Hohlräumen ließen sich durch unterschiedliche Frequenzen ansteuern und so zielgerichtet um Hindernisse herum navigieren. Mit Ultraschallfrequenzen trieben die Forschenden außerdem winzige Drohnen an. Da diese Roboter mit Hohlräumen statt mit magnetischen oder elektrischen Bauteilen funktionieren, können sie besonders klein und leicht gebaut werden. Zum Beispiel könnte man sie als schallempfindliche Strukturen in Bauteile integrieren. Drängeln, Lichthupe, auf der Autobahn rechts überholen. Aggressionen haben im deutschen Straßenverkehr in den vergangenen Jahren deutlich zugenommen. Das zeigt eine langjährige Online-Befragung der Unfallforschung des Gesamtverbands der deutschen Versicherungswirtschaft. Fast die Hälfte aller Autofahrerinnen und Fahrer drängelt, wenn es ihnen zu langsam vorangeht. Das sind gut 10% mehr als noch 2023. Und nicht nur im Auto, auch auf dem Fahrrad wird das Verhalten aggressiver. 40% der Fahrradfahrenden gaben zum Beispiel an Zebrastreifen nicht unbedingt anzuhalten. Auch das sind deutlich mehr als bei der Befragung 2023. Die Studienleiterin macht die permanente Erreichbarkeit und Hektik im Leben für die steigenden Aggressionen verantwortlich. So würde ein Viertel während der Fahrt ab und an Nachrichten schreiben und ein Fünftel soziale Medien nutzen.
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0: Ihr hört Deutschlandfunk Nova mit der Wissensbundesliga und am Telefon ist Katinka. Hallo Katinka.
1: Hallo.
0: Wir haben hier ja heute so ein bisschen die inoffizielle Festival Edition in der Wissensbundesliga und du warst letzten Monat beim Splash, ne?
1: Ja, genau, ich war beim Splash Festival.
0: Und gab es Highlights? Wahrscheinlich.
1: Ja, klar. Also ich glaube, großes Highlight war für viele, die da waren, natürlich Ikimel, ganz klare Sache. Mhm. Oder Bones and Friends, also die ganze 187-Gruppe, die waren da und haben eine Riesenshow abgerissen und auf ihre neue Tour angekündigt. Das war sehr, sehr cool.
0: Und Ikimel, bist du auch am Start?
1: Ja, klar. Ikimel war ich, glaube ich, sogar ziemlich weit vorne. Also ich fand die super.
0: Also ist Ikimel, es hat ja auch diesen Spitznamen Mutter Iki. Ist Iki auch deine Mutter dann?
1: Ja, bei den Konzerten auf jeden Fall, na klar.
0: War das denn entspannt oder stressig, so relativ weit nach vorne zu kommen?
1: Das war schon stressig, aber so mit 3-4 Moshpits konnte man okay. Dann ganz gut sich nach vorne arbeiten, aber man startet hinten, kann ich sagen.
0: Und das Splash Festival, das ist ja in der Nähe von Dessau in Ferropolis. Das ist so ein alter Braunkohletagebau und ich finde dieses Festivalgelände alleine schon so Hammer immer.
1: Ja, das ist wirklich großartig. Also man läuft eine ganz schöne Strecke von den Camping, also da wo man campt, bis zu dem Festivalgelände dann an sich. Aber wenn man dann da ist, ist es wirklich der Hammer. Man möchte auch gar nicht wieder weg. Also es lohnt sich sehr, selbst wenn man so eine halbe Stunde zu Fuß laufen muss, gar kein Problem.
0: Da stehen dann noch so diese alten Bagger über dem Gelände und es gibt auch so, gibt es auch beim Splash so eine Bühne, die direkt am See dann auch ist und so?
1: Ja, genau, die Beach Stage, da war Ikimel tatsächlich auch.
0: Oh, okay, das heißt, das ist gar nicht so eine, es ist ja eher so eine gemütliche Bühne dann sogar, ne?
1: Ist auf jeden Fall sehr schön mit ganz viel tollem Licht. Man hat dann immer so rechts diesen Blick auf die alten Braunkohlebauwerke, das ist schon sehr cool.
0: Und hast du noch irgendwas in Sachen Musik oder Festivals geplant jetzt bald?
1: Also diesen Sommer nicht, aber nächsten Sommer geht es natürlich auch wieder aufs Splash Festival, ganz klare Sache.
0: Das heißt, steht jetzt schon fest, ja?
1: Ja, auf jeden Fall. Die Tickets wurden auch schon gekauft.
0: Ach so, okay, ja, nice. Sehr, sehr nice. Katinka, wir sind ja verabredet, um Wissensbundesliga zu spielen. Geht um Dinge, die diese Woche passiert sind. Wir spielen um ein Deutschlandfunk Nova Überraschungspaket. 90 Sekunden hast du Zeit. Es gibt immer 3 Antwortmöglichkeiten. A, B oder C. Eine davon ist richtig. Du kannst A, B oder C sagen, kannst die Antwort sagen. Und wenn du gar keine Ahnung hast, dann einfach raten und erfahrungsgemäß gerne schnell raten und gar nicht großartig nachdenken.
1: Okay, alles klar.
0: Sehr gut. Hast du noch irgendwelche Fragen?
1: Nee, ich glaube nicht. Ich glaube, ich schaff's vielleicht.
0: Okay. Hast du das Gefühl, wir können loslegen?
1: Ja, auf jeden Fall.
0: Dann starten deine 90 Sekunden jetzt.
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0: Welches britische Auswandererpaar hat die Rückkehr nach England angekündigt? A. Meghan und Harry, B. David und Victoria Beckham, C. Benedict Cumberbatch und Sophie Hunter.
1: C.
0: A. Donald Trump hat eine neue Strategie angekündigt. Womit drohte er dem Iran in dieser Woche? Mit A. Bodentruppen, B. einer großen Cyberattacke, C. wirtschaftlichen Sanktionen.
1: C.
0: C ist richtig. Welcher Ministerpräsident hatte diese Woche den 100. Tag im Amt? A. Olaf Lies, B. Cem Özdemir, C. Boris Rhein.
1: C.
0: B. Am Münchner Flughafen gab es einen Zwischenfall. Eine Lufthansa-Maschine hat zu früh aufgesetzt. Dabei wurde A. eine Stewardess verletzt, B. die Beleuchtung der Landebahn beschädigt, C. ein anderes Flugzeug gestreift.
1: B.
0: Richtig. Ein hochrangiger Politiker Israels hat die Bundesregierung diese Woche schockiert mit einer Äußerung über Palästinenser. Wer war es? A. Verkehrsminister Regev, B. Verteidigungsminister Katz, C. Polizeiminister Ben-Gvir.
1: B.
0: C. Die Stiftung Denkmalschutz hat ein Schwarzbuch veröffentlicht. Wie viele geschützte Denkmäler wurden in den letzten zwei Jahren zerstört? A. ca. 200, B. ca. 500, C. über 1000.
1: B.
0: C. Die Feuerwehr im belgischen Hohenfenn musste mit sogenannten Zombiefeuern kämpfen. Was ist das? A. Brände in unterirdischen Torfböden, B. Brand an bereits entstellten Bäumen, C. Feuer, die von heimtückischen Brandstiftern gelegt wurden.
1: A.
0: Richtig. Die Bundeswehr soll im Jahr 2026 um mindestens 186.000 Freiwillige wachsen. Das Ziel wurde A, deutlich verfehlt, B, knapp verfehlt oder C, gerade so erreicht.
1: Ich würde sagen B.
0: Das wäre C gewesen. Aber drei richtige Antworten. Die Fragen sind heute ein bisschen tricky. Aber Katinka, du liegst gerade in Führung. Deswegen gucken wir mal, wie es hier so weitergeht. Vielleicht klappt es ja auch einfach mit drei. Sind ja auch schon Leute mit drei durchgekommen. Gucken wir mal, wie die anderen abschneiden. Dann danke dir fürs Mitmachen und ich hoffe, du hast ein schönes Wochenende noch.
1: Dankeschön.
0: Danke dir. Bis bald.

0: Nicht, dass irgendjemand gefragt hätte, aber während der Schule habe ich mal in der Pommesbude gearbeitet. Und ich sage euch Leute, samstags, da war immer viel los. Weil Pommes ist ja auch so ein, für so einen cozy Samstagabend ein geiles Essen, finde ich, ne? Und wenn ihr über Pommes jetzt nachdenkt und denkt, heute vielleicht eine kleine Pommi, dann muss ich euch sagen, es kann sein, dass wir Pommes wirklich bald ganz neu denken müssen. Denn die könnten kürzer werden, weil die Kartoffeln, die jetzt noch auf den Feldern wachsen, jetzt dieses Jahr, die werden bei der Ernte im Herbst voraussichtlich kleiner sein als sonst. Weil denen war es eben auch wie uns allen zu heiß, zu trocken. Und da ist Alarm angesagt.
1: Ich finde das schlimm. Ich finde das richtig schlimm. Pommes müssen groß sein und es ist sehr schlimm, wenn sie kleiner werden auf jeden Fall.
2: Wenn Pommes kürzer werde, halt, dann hat alles überhaupt keinen Sinn. Irgendwie, es hat nichts mit Pommes zu tun. Es ist einfach nur Fake-Pommes.
0: Und echte Pommes, die haben zum Beispiel so eine Länge.
1: 10 oder größer. 10 oder größer, ja. Dazu noch dünn. Es gibt schon sehr hohe Ansprüche für Pommes und auch gut gesalzen sein.
0: Das sagt zum Beispiel Sonja aus Berlin bei unserer Straßenumfrage. Und hohe Ansprüche hat auf jeden Fall auch Marco. Der denkt an eine ähnlich perfekte Pommeslänge.
2: Die sollen halt ungefähr von der Zeigefinger bis zum Daumen oder halt ein bisschen kürzer, aber kürzer als den Kleinfinger. Nee, vergiss es. Dann ist es einfach nur Restpommes, nennt man das.
0: Ja, lange Pommes kann man halt viel besser dippen, hat er uns erzählt, ne? Und das sieht auch Melli aus Berlin so.
3: Ich mag es halt, die zu dippen. Und wenn man dann mit den Fingern rankommt, ist es auch irgendwie doof. Also ich glaube, bei längeren hat man 2 Dips von. Klingt doof, aber ist so.
0: Ja, der Doppeldip, ne? Viele finden kurze Pommes auch unpraktisch zu essen, weil das alles so schmiert an den Fingern, ne? Und Paul aus Berlin, der findet kurze Pommes im Vergleich zu langen auch einfach.
4: Was ineffizienter, weil man dann häufiger nach den Pommes greifen muss, würde ich sagen.
0: Aber Leute, ne? Jetzt muss ich ja auch mal die andere Seite ergreifen. Kurze Pommes haben natürlich gemessen auf die Menge einer Portion viel mehr Oberfläche, damit viel mehr Oberfläche, die frittiert wird und damit viel mehr Knusperpotenzial. Also wenn ihr auf Crunchy Food steht, dann könnte diese Kartoffelernte wirklich eure Pommes-Era sein.

0: Ich mag einfach so diese Herangehensweise, dass man ein Alltagsthema hat und das dann aber noch wissenschaftlich mit erörtert.
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0: Also es sind immer so Momente von, mit dem Gedanken bin ich irgendwie nicht alleine.
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0: Millennium Kids mit Wie Du. Es ist 11 Uhr. Christina Felschen ist da mit dem News Update. Hallo Christina.
1: Hallo.
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3: Bundesaußenminister Johann Wadephul ist heute zu Besuch in der ukrainischen Hauptstadt Kiew. Da hat er auch schon versichert, dass Deutschland die Ukraine auch künftig unterstützen wird. Wadephul sagte, Russland habe die Ukraine in den vergangenen Monaten aufs Härteste angegriffen und wahllos Zivilisten ermordet. Er sei aber sicher, dass die Ukraine den Krieg gewinnen werde. Gestern wurden laut Behörden mindestens 16 Menschen bei einem russischen Drohnenangriff getötet. Ziel war ein Einkaufszentrum in der Heimatstadt von Präsident Volodymyr Zelensky. Und auch heute Nacht starben wieder mindestens 2 Menschen bei Angriffen. Wadephul ist das 4. Mal in der Ukraine. Anlass ist diesmal auch der Unabhängigkeitstag des Landes nächsten Montag. Vor 35 Jahren hatte sich die Ukraine von der damals noch existierenden Sowjetunion losgesagt. Nach dem islamistischen Terroranschlag auf den Berliner Christopher Street Day letzten Monat will Bundesjustizministerin Stefanie Hubich den Schutz queerer Menschen auch im Grundgesetz verankern. Der Rheinischen Post sagte sie, Bundeskanzler Friedrich Merz habe nach dem Attentat ja schon versprochen, dass der Staat sich für den Schutz der queeren Gemeinschaft einsetzen werde. Das lässt sich laut Hubich auch leicht erreichen, und zwar indem das Diskriminierungsverbot im Grundgesetz um sexuelle Identität ergänzt wird. Bisher steht dort, dass Menschen wegen ihrer Abstammung, ihrer Religion oder ihrer politischen Meinung nicht benachteiligt oder bevorzugt werden dürfen. Bei dem Terroranschlag im Berliner Tiergarten vor einem Monat war ein Mensch getötet und 31 weitere verletzt worden. Die SPD-Vorsitzenden und die Antidiskriminierungsbeauftragte hatten schon eine Ergänzung der Verfassung gefordert. Die Union sprach sich zuletzt klar dagegen aus. Die US-Regierung wollte für Menschen aus 75 Ländern pauschal keine Einwanderungsvisa mehr ausstellen. Eine Bundesrichterin aus New York hat das jetzt für rechtswidrig erklärt. Sie sagte, dass Außenminister Marco Rubio erstens nicht befugt war, eine solche Richtlinie auszugeben und sich damit zweitens gegen das geltende Einwanderungsrecht gestellt hat. Menschen dürfen nämlich nicht pauschal wegen ihrer Staatsangehörigkeit von US-Visa ausgeschlossen werden. Die Maßnahme betraf Antragsteller aus lateinamerikanischen Ländern, aus Balkanstaaten, südasiatischen Ländern und aus vielen Staaten in Afrika, dem Nahen Osten und der Karibik. Das Außenministerium hat erklärt, bei Menschen aus diesen Ländern bestehe ein hohes Risiko, dass sie der öffentlichen Hand zur Last fielen und Sozialleistungen in Anspruch nehmen. Dagegen geklagt hatten Menschenrechtsorganisationen, Antragsteller auf Einwanderungsvisa und US-Bürgerinnen und Bürger. Bei einem DFB-Pokalspiel in Mannheim ist es gestern zu heftigen Ausschreitungen zwischen Fans gekommen. 85 Menschen wurden verletzt, darunter viele Polizisten. Jetzt müssen die beiden Vereine, der 1. FC Kaiserslautern und der SV Waldhof Mannheim, mit Strafen rechnen. Die Polizei ermittelt unter anderem wegen Körperverletzungen. Auch der Deutsche Fußballbund will die Vorfälle ausführlich untersuchen. Die Geschäftsführer beider Vereine kritisierten die Fans. Trotz der Emotionen habe die Partie nicht so ausarten dürfen, hieß es vom 1. FC Kaiserslautern. Baden-Württembergs Innenminister Manuel Hagel sagte, wer Fußball für Gewaltexzesse missbrauche, sei kein Fan, sondern ein Krimineller. Die beiden Fanlager sind seit den 1980er Jahren schon verfeindet. Während des Spiels warfen sie Feuerwerkskörper und stürmten den Platz. Zeitweise drohte ein Ende der Partie. Die Polizei konnte die Lage schließlich beruhigen.
2: Das Wetter.
3: Mit Wolken, Schauern und einzelnen Gewittern von Thüringen bis Sachsen kommt es noch zu Starkregen. Temperaturen zwischen 18 und 23 Grad.
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0: 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Hallo. 2 Runden Wissensbundesliga bekommt ihr noch in dieser Stunde. Unser kleines Festival-Special, mit dem wir uns auch aufs Golden Leaves Festival einstimmen. Das geht in ein paar Stunden in Darmstadt los. Und da werden wir mal gucken, was die Leute, die da hingehen, so drauf haben bei unserer Wissensbundesliga heute.
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0: Deutschlandfunk Nova ist hier mit der Wissensbundesliga und am Telefon ist Lorenzo. Hallo Lorenzo.
1: Hallo, grüß dich.
0: Du bist gerade auf dem Weg zum Golden Leafs, ne?
1: Genau, ja, das ist richtig.
0: Wo bist du gerade?
1: Ich bin jetzt gerade noch bei Freiburg. Ich habe eine relativ lange Anfahrt von Süddeutschland.
0: Okay, und von Freiburg geht es dann jetzt weiter mit dem Auto nach Darmstadt?
1: Genau, mein Bruder hat mich jetzt gerade abgeholt und so in 3, 3,5 Stunden sind wir dann in Darmstadt.
0: Okay, das heißt so am frühen Nachmittag, wenn das Festival dann auch losgeht?
1: Genau, ja.
0: Und bleibt ihr beide Tage?
1: Genau, wir bleiben über Nacht da.
0: Ach, wie schön. Das heißt, ihr könnt dann richtig schön da auch heute feiern in Darmstadt, die ganzen tollen Acts, die da sind.
1: Ja, da freuen wir uns richtig drauf.
0: Hast du irgendwelche Highlights vom Line-Up?
1: Tatsächlich gar nicht so. Ich bin gespannt, einfach auch neue Künstlerinnen und Künstler kennenzulernen und bin gespannt, welche neuen Acts ich da entdecken kann.
0: Kann man auf jeden Fall beim Golden Leafs Festival sehr, sehr gut. Ich war da auch schon öfter. Und was da halt cool ist, ist, dass sich das Programm auf den Bühnen nicht überschneidet. Das heißt, man kann wirklich alles sehen.
1: Ja, mega. Das ist richtig cool. Also das Konzept ist einfach total außergewöhnlich. Anders als diese ganzen anderen Mainstream-Festivals. Da bin ich echt gespannt drauf.
0: Ich habe mal gerade geguckt im Programm. Heute spielen zum Beispiel Noga Eris, Mine oder Austra. Die sind auf jeden Fall, kann ich dir jetzt schon sagen, ein Brett. Und wo ich jetzt zum Beispiel auch gar nicht so viel Ahnung von hätte, wäre Paula Engels oder Lena und Linus. Und wahrscheinlich sind das dann auch so Sachen, wo man dann so eben die neuen Sachen dann entdecken kann und so, ne?
1: Ja, das ist einfach auch gerade das Spannende am Festival. Also klar gibt es die großen Acts, aber auch die kleinen, feinen Perlen, die dann zu entdecken, ist auch immer super, super interessant und spannend.
0: Das heißt, ihr habt ein richtig schönes Brüderwochenende dann vor euch?
1: Ja, tatsächlich ist das relativ spontan entstanden. Ich kann ja mal die Story erzählen.
0: Ja,
1: ich habe ja bei euch die 2 Tickets gewonnen in einem Gewinnspiel und wollte eigentlich mit meinem besten Freund, der in Darmstadt wohnt, eben zum Golden Leafs Festival gehen. So, weil der hat auch gesagt, ja, da wollte er schon seit Jahren hin. Jetzt hat sich aber rausgestellt, der kann gar nicht. Und ich habe natürlich, ich wollte ihn überraschen mit den Tickets und habe ihn natürlich davor nicht gefragt, ob er überhaupt kann.
0: Okay.
1: So, dann war die große Frage, mit wem gehe ich denn jetzt hin? Und ich habe wirklich Himmel und Hölle in Bewegung gesetzt. Ich habe irgendwie 2 Dutzend Leute gefragt und keinen gefunden. Ich habe irgendwie meine beste Freundin gefragt, die hat gerade ein Kind bekommen. Ich habe meinen Secret Crush gefragt, die hat nicht gewiped. So. Und dann habe ich meinen ehemaligen Deutschlehrer gefragt, der
0: wirklich?
1: War in Ferien. Und dann habe ich in meiner Fastnachtsklick nachgefragt, da kommt auch keiner. So, und dann bin ich sogar so weit gegangen und habe mir gedacht, hey, ich mache einen Kleinanzeigen-Inserat und sage, ich habe irgendwie noch ein Ticket frei. Wer Lust hat, darf mich gerne begleiten. Hab dann so ein bisschen geschrieben, ja, was ich cool finde, was ich nicht so cool finde. Und meine einzige Voraussetzung war quasi, dass die Person ungefähr so in meinem Alter ist. Aber auch da hat sich keiner gemeldet. So.
0: Und was sagt dein Bruder jetzt dazu, dass er die letzte Bastion ist?
1: Also der kichert jetzt gerade neben mir. Der freut sich, glaube ich, schon auch. Der ist auch gespannt. Ich habe ihn erst so spät gefragt, weil es tatsächlich auch gar nicht so sein Musikgeschmack ist. Aber ich bin jetzt trotzdem mega happy, weil es ist tatsächlich irgendwie das erste Brüderwochenende seit vielen, vielen Jahren, was wir jetzt zusammen verbringen. Also
0: Och,
1: so zu zweit
0: das
1: haben wir
0: ist doch schön.
1: Quasi schon länger nichts mehr gemacht, so
0: ich
1: über
0: meine,
1: eine lange Zeit.
0: Mich hätte schon auch interessiert, wie das mit dem Secret Crush ausgegangen wäre, aber das Brüderwochenende klingt ja auch sehr schön. Lorenzo, wir spielen gleich eine Runde. Vorher gibt es eine Runde Musik. Du kannst nochmal tief durchatmen. Kannst nochmal deinem Bruder, weiß ich nicht, gut zureden, dass er gleich so den Cheerleader macht neben dir. Und ihr hört jetzt hier Ingrid Michaelsson, The Way I Am.

0: Er ist quasi auf dem Weg zum Golden Leaves Festival. Ich freue mich aber, dass er noch eine Runde Wissensbundesliga mit mir vorher spielt. Lorenzo, hi.
1: Hi, ja, ich bin gespannt.
0: Ja, ich bin auch gespannt. Es geht um ein Deutschlandfunk Nova Überraschungspaket. Ich stelle dir jetzt Fragen über Dinge, die diese Woche passiert sind. 90 Sekunden hast du Zeit. Es gibt immer drei Antwortmöglichkeiten. A, B oder C. Eine Antwort ist richtig. Du kannst A, B oder C sagen. Wenn du B oder C sagst, gerne sehr deutlich sprechen. Du kannst auch die Antwort sagen. Wenn du gar keine Ahnung hast, einfach raten.
1: Verstanden.
0: Sehr gut. Katinka liegt gerade vorne mit drei richtigen Antworten. Ich würde sagen, da ist noch alles drin für dich, Lorenzo.
1: Mhm.
0: Fühlst du dich bereit?
1: Ja.
0: Dann starten deine 90 Sekunden jetzt.
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0: Durch den Iran-Krieg haben sich Öl und Gas verteuert. Wie gefüllt sind die deutschen Gasspeicher aktuell? A zu einem Viertel, B etwa zur Hälfte, C etwa zu drei Vierteln.
1: B zur Hälfte.
0: Richtig. Jamal Musiala ist wiederholt auf dem Spielfeld zusammengebrochen. Jetzt hat er bekannt gegeben, er leidet an Absenzen. Was ist das? A. Herzrhythmusstörungen, B. eine seltene Viruserkrankung, C. epileptische Anfälle.
1: C. epileptische Anfälle, ja.
0: Das chinesische Unternehmen Unitree hat einen fulminanten Börsenstart hingelegt. Was stellt es vor allem her? A. humanoide Roboter, B. KI-Chips, C. selbstfahrende Autos. Richtig. Die US-Regierung hat den Druck auf den Internationalen Strafgerichtshof in Den Haag erhöht. Wie? A. Die Mittel wurden gekürzt. B. Beweismittel wurden zurückgehalten. C. Die Richterin Tomoko Akane wurde mit Sanktionen belegt.
1: Da muss ich raten, C.
0: Richtig. Stechmücken übertragen in Südeuropa immer häufiger ein bestimmtes Virus. Das A. West-Nil-Virus. B. Ost-Oranje-Virus. C. Südgambia-Virus.
1: A.
0: Richtig. Ein neuer Schadenersatzprozess gegen einen amerikanischen Tech-Riesen hat diese Woche begonnen. Um wen geht es? A. OpenAI, B. Meta, C. Google.
1: Um Meta.
0: Richtig. Justizministerin Stefanie Hubig will Mietern helfen. Sie sollen per Gesetz das Recht erhalten, ihre Wohnung auszustatten. Mit A. einem Balkon, B. einer Alarmanlage, C. einer Klimaanlage.
1: Mit C.
0: Richtig. Die USA haben drastische Zollerhöhungen gegen Kanada angekündigt. Jetzt wurde A. die Erhöhung verschoben, B. die Androhung sogar verdoppelt oder C. der Warenverkehr komplett beendet.
1: Da muss ich raten, C.
0: Das wäre A nochmal gewesen.
1: Okay.
0: Du warst aber sehr, sehr gut. 1, 2, 3, 4, 5, 6, 7 richtige Antworten. Lorenzo, ich sag mal, da kannst du mit einem guten Feeling nach Darmstadt fahren. Eine Person ist ja jetzt gleich noch dran. Und Fabiane spielt gleich noch. Und gucken wir einfach mal. Ich wünsche dir auf jeden Fall ein richtig schönes Wochenende. Und wenn ihr morgen früh dran seid beim Golden Leaves, um 1:45 kannst du dir eine Stunde Liebe live angucken, bin ich zufälligerweise auch da.
1: Ja, cool.
0: Wenn du willst, sagst du Hallo. Wenn du auspennen willst, ist auch okay. No pressure.
1: Alles klar.
0: Dann hab auf jeden Fall schon mal einen richtig schönen ersten Festivaltag, Lorenzo.
1: Vielen lieben Dank.
0: Danke dir fürs Mitmachen.

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0: Ganz schöner, entspannter Song, Army Warning und Carlo 5 mit Sommerregen. 11:30 ist es. Ich würde sagen, ich mache hier mal eine Best of der Wissensnachrichten mit Claudia Neumeier.
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2: Bis Vögel gelernt haben zu fliegen wie, Vögel, hat es gedauert. Wie der Urvogel Archaeopteryx es geschafft haben könnte abzuheben, hat ein Team von der Uni Southampton nun untersucht. Aufgrund seines Körperbaus konnte sich Archaeopteryx nicht wie heutige Vögel mit einem kräftigen Flügelschlag in die Luft heben. Seine Flugmuskulatur war noch zu wenig ausgeprägt und er konnte seine Flügel auch nicht weit genug über den Rücken heben. Wahrscheinlich hatte Archaeopteryx aber muskulösere Beine als heutige Vögel. Und die nutzte er wohl. Mit anatomischen Daten des Urvogels und einem biomechanischen Computermodell simulierten die Forschenden, wie Archaeopteryx mit 2 bis 3 Hüpfern Geschwindigkeit aufnimmt und dann abhebt, mit der mindestens erforderlichen Startgeschwindigkeit von 7 Metern pro Sekunde. Obwohl heutige Vögel wie Krähen, Elstern und Möwen mit nur einem Sprung losfliegen können, nutzen auch sie oft noch die energiesparendere Mehrsprungtechnik. Im Zentrum der meisten Galaxien in unserem Weltall sitzt ein schwarzes Loch, das so schwer ist, dass es alles anzieht und verschluckt. Es gibt aber auch Galaxien mit 2 schwarzen Löchern. Und jetzt haben Forschende unter anderem vom Max-Planck-Institut in Garching eine Galaxie entdeckt, die sogar 3 schwarze Löcher hat. Davon umkreisen sich 2 im Zentrum und das dritte ist was weiter weg, etwa 5500 Lichtjahre. Was genau das dritte schwarze Loch macht und wie diese ungewöhnliche Konstellation entstanden ist, ist unklar. Die Galaxie mit den 3 schwarzen Löchern ist zwar schon kurz nach dem Urknall entstanden, die Forschenden gehen aber davon aus, dass die Dreierkonstellation nur noch wenige 100 Millionen Jahre existiert. Denn dann werden die 2 schwarzen Löcher im Zentrum wahrscheinlich miteinander verschmelzen. Die UV-Strahlung über Europa nimmt deutlich zu. Das zeigt eine Studie, an der unter anderem das Bundesamt für Strahlenschutz beteiligt war. Für die wurden Daten von 40 UV-Messstationen aus 19 Ländern ausgewertet, und zwar über einen Zeitraum von 10 Jahren. An mehr als der Hälfte nahm die jährliche UV-Strahlung deutlich zu, und zwar um 10 bis 20%. Der Klimawandel sorgt den Forschenden zufolge dafür, dass es weniger Wolken über Europa gibt. Veränderungen in der Ozonschicht würden nur eine untergeordnete Rolle spielen. Die fehlende Bewölkung macht sich vor allem über Mittel- und Westeuropa bemerkbar, also auch über Deutschland. UV-Strahlung ist die Hauptursache für Hautkrebs, was die häufigste Krebsart in Deutschland ist. Das Bundesamt für Strahlenschutz schreibt, dass bei Klimaschutz auch an UV-Schutz mitgedacht werden sollte, etwa durch Investitionen in Stadtgrün und in Schattenplätze.
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0: Wir spielen hier bei Deutschlandfunk Nova die Wissensbundesliga. Heute so ein bisschen Festival Golden Leaves Edition. Und bei mir am Telefon ist Fabiane. Fabiane, du bist gerade im Zug auf dem Weg zum Golden Leaves, ne?
1: Ja, genau. Ich bin im Zug und freue mich schon aufs Festival.
0: Seit wann bist du unterwegs?
1: Seit 10 Uhr ungefähr.
0: Okay. Und wie läuft die Fahrt bisher?
1: Ohne Probleme, würde ich sagen.
0: Das lieben wir doch.
1: Sehr entspannt.
0: Und gibt es irgendwas, wo du sagst beim Golden Leaves, das ist dein totales Highlight jetzt schon?
1: Ich wollte schon immer unbedingt Holly Humberstone sehen oder hören und wollte mir eigentlich auch ein Konzertticket dafür kaufen. Und dann hat das ganz gut jetzt.
0: Das heißt, du kannst dir Holly Humberstone dann angucken. Die spielt morgen zusammen mit ganz, ganz vielen anderen tollen Künstlerinnen. Mine ist zum Beispiel auch da. Art School Girlfriend, Hundreds spielen morgen auch. Die finde ich auch immer richtig toll. Richtig, richtig nices Festival auf jeden Fall, das Golden Leaves.
1: Ich freue mich auch schon total auf die anderen KünstlerInnen.
0: Und warst du schon mal in Darmstadt?
1: Noch nie.
0: Das ist tatsächlich auch total nett in Darmstadt, finde ich. Also wenn ihr irgendwie morgen Vormittag, bevor das Festival losgeht, da kann man richtig schön spazieren, lecker frühstücken und sowas.
1: Oh, super. Das müssen wir auf jeden Fall machen.
0: Ja, weil also für die einen ist es ja so, ne, Festival ohne Zelten ist kein Festival. Ich finde das halt schön, wenn man nachts in einem richtigen Bett schlafen kann und wenn man dann auch gepennt hat und dann so ein wie so einen kleinen Stadturlaub daraus dann auch machen kann.
1: Ja, finde ich auch.
0: Und wie lange bist du jetzt noch unterwegs? Wann kommst du an?
1: Um 14 Uhr ungefähr.
0: Okay, also auch perfekt, um dann irgendwie... Der Erfurter Hauptbahnhof. Ja,
1: genau.
0: Da seid ihr gleich.
1: Entschuldigung.
0: Du bist im Zug, es ist ja alles real. Es wird jetzt auf jeden Fall ein bisschen wild, Fabiane, weil wir müssen Wissensbundesliga spielen. Ich würde sagen, pass auf. Deutschlandfunk Nova Überraschungspaket, 90 Sekunden hast du Zeit, gibt immer drei Antwortmöglichkeiten, A, B oder C. Eine Antwort ist richtig. Ich glaube, ich weiß nicht, ob wir jetzt mal kurz eine Pause machen oder ob wir jetzt einfach durchziehen. Wann ist geplante Ankunft in Erfurt?
1: Wir sind jetzt, glaube ich, da.
0: Ihr seid jetzt da.
1: Ja, wir werden zumindest langsamer.
0: Okay. Pass auf, ich beschließe jetzt, dass mal kurz Musik läuft, damit ihr ankommen und wieder abfahren könnt und dann vielleicht nicht mehr so viele Durchsagen zu hören sind.
1: Okay, tut mir leid.
0: Du kannst da nichts für. Das ist halt so, wenn man unterwegs ist. Dann hört ihr jetzt hier erstmal den Song des Sommers, würde ich mal fast sagen. Ihr wisst Bescheid, Leute.

0: Fabiane, was ist der Stand? Sind wir schon in Erfurt angekommen?
1: Noch nicht gefahren.
0: Okay, pass auf. Wir sind ja verabredet, um Wissensbundesliga zu spielen. Geht um ein Deutschlandfunk Nova Überraschungspaket. Geht um Dinge, die diese Woche passiert sind. 90 Sekunden hast du Zeit. Gibt immer drei Antwortmöglichkeiten. A, B oder C. Eine davon ist richtig. Du kannst die Antwort sagen. Kannst A, B oder C sagen. Wenn du B oder C sagst, gerne deutlich sprechen.
1: Okay.
0: Hast du noch irgendwelche Fragen, Fabiane?
1: Nein, habe ich nicht, danke.
0: Dann würde ich sagen, bevor du jetzt gleich in Erfurt ankommst, starten deine 90 Sekunden jetzt.
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0: Der CDU-Lokalpolitiker Bernd Pranger aus Sachsen-Anhalt hat eine verhältnismäßig hohe Summe an die AfD gespendet. Wie viel? A. 8.000 Euro, B. 10.000 Euro, C. 12.000 Euro.
1: C.
0: B. Nicht nur deutsche Flüsse trocknen aus, ein Meereskanal muss ebenfalls den Verkehr reduzieren. Welcher? A. Der Nord-Ostsee-Kanal, B. Der Suez-Kanal, C. Der Panama-Kanal.
1: A.
0: C. Tesla will mit einem neuen E-Fahrzeug auf den europäischen Markt kommen. Und zwar mit A. E-Motorrädern, B. E-Sattelschleppern, C. E-Traktoren.
1: C.
0: B. Donald Trump hat angekündigt, dass er die US-Raumfahrt fördern will. Was soll es bis 2030 geben? A. Ein nuklearbetriebenes Mondfahrzeug, B. Touristenflüge im großen Stil, C. 1000 Raketenstarts pro Jahr.
1: B.
0: C. Bei Unwettern im thüringischen Ilm-Kreis könnte es zu einem ungewöhnlichen Wetterphänomen gekommen sein, nämlich A. Tornado, B. Kugelblitz, C. Nebensonnen.
1: B.
0: A. Der DAX hat zuletzt einen Rekord nach dem anderen gejagt. Jetzt ist die Stimmung wieder abgeflaut. Um welchen Wert tänzelt der Kurs? A. 22.000 Punkte, B. 26.000 Punkte, C. 28.000 Punkte.
1: B.
0: Richtig. In Berlin wurde ein geheimes Waffendepot entdeckt. Wer steckt angeblich dahinter? A. Agenten aus Russland, B. die Nsangeta oder C. der Remo-Clan?
1: B.
0: A. Die USA haben Sanktionen gegen Kuba weiter verschärft. Seit wann gibt es das Embargo der USA gegen Kuba? A. Seit 2022, B. seit 2001 oder C. seit 1962?
1: B.
0: Das wäre nochmal C gewesen. Es waren schwierige Fragen. Wir sind, haben wir ein oder zwei? Ich gucke mal in die Regie. Eine richtige Antwort. Du, aber, Fabiane, das Gute ist ja, du gehst ja aufs Golden Leaves Festival, ne?
1: Ja.
0: Und da kannst du mal gucken, da wird es auch einen Deutschlandfunk Nova Stand geben. Und da wird auch immer mal das ein oder andere Goodie verteilt. Das heißt, du kannst dir eigentlich, nachdem du bei uns schon Karten gewonnen hast, dein eigenes Deutschlandfunk Nova Überraschungspaket auch zusammenstellen am Wochenende jetzt.
1: Ah, das klingt sehr gut, danke.
0: Und wenn du willst, dann sehen wir uns morgen früh um 12:45, gibt es eine Stunde Liebe beim Golden Leaves Festival. Wird richtig spannend, da reden wir nämlich über Beziehungen. Falls du dann schon vom Frühstück wieder da bist, komm gerne vorbei, sag Hallo, aber ist auch kein Muss. Und du bist jetzt in Erfurt und dann hoffe ich, Fabiane, dass die Fahrt noch schön wird und dass alles gut klappt.
1: Vielen
0: Danke
1: Dank.
0: Dir fürs Mitmachen.

0: Eigentlich stand für Samantha fest, Kinder möchte ich nicht. Und dann hat sie tatsächlich mit Mitte 20 erfahren, dass sie keine Kinder bekommen kann. Und zwar aus gesundheitlichen Gründen.
1: Aber das dann nochmal so offiziell zu hören und auch zu erfahren, dass man biologisch, medizinisch das gar nicht wirklich kann, ist nochmal etwas komplett anderes.
0: Ja, ne? Sie hatte zwar keine Kinder geplant, aber diese Nachricht, die hat dann einfach viel in Samantha ausgelöst. Ne? Wenn das plötzlich gar nicht möglich ist, was man eigentlich ausgeschlossen hatte. Und sie hat es auch deswegen so mitgenommen, weil Kinderkriegen bei ihren Friends nach und nach immer mehr zum Thema geworden ist.
1: Es wird immer häufiger in meinem Umfeld halt darüber gesprochen, ob ein Kind in Planung ist oder eben nicht. Und das hat halt eher neue Unsicherheiten verursacht. Wie zum Beispiel, dass ich dann so ein bisschen alleine zurückbleibe oder welche Rolle ich überhaupt in meinem Umfeld dann spiele, weil ich eigentlich nicht dachte, ein Problem damit zu haben.
0: Für viele Frauen ist die Nachricht, dass sie keine Kinder bekommen können, ein Kontrollverlust. Das sagt Anja Fallert. Die ist psychologische Psychotherapeutin. Sie hat einen Schwerpunkt und zwar Krisen rund um Kinderkriegen, Schwangerschaft und ungewollte Kinderlosigkeit. Und Anja Fallert, die sagt eben, für Betroffene liegt diese Entscheidung, wie das eigene Leben aussehen soll, plötzlich nicht mehr in der eigenen Hand, ne? Und das kann es eben sehr, sehr schwer machen, damit umzugehen. Und deswegen rät die Psychotherapeutin, erstmal wirklich sanft mit sich zu sein.
1: Das ist ganz wichtig, dass ich erstmal so mir selber auch zugestehe, ich darf mich so fühlen, so wie auch alle anderen Gefühle da sein dürfen, darf auch dieses massive Gefühl dieses Kontrollverlustes da sein. Und dass ich versuche, das erstmal so anzuerkennen. Das ist jetzt gerade da, das gehört zu meiner Situation dazu. Und ich versuche erstmal zu akzeptieren, dass ich mich so fühle.
0: Also erstmal ganz tief durchatmen. 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

0: Lord. Mit What Was That? War das. Es ist 12 Uhr. Christina Felschen ist da mit allem, was gerade wichtig ist. Hallo Christina.
1: Hallo.
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3: Bundesaußenminister Johann Wadephul ist heute überraschend zu Besuch in der ukrainischen Hauptstadt Kiew. Er hat dort schon versichert, dass Deutschland die Ukraine auch künftig unterstützen wird. Wadephul sagte, Russland habe die Ukraine in den vergangenen Monaten aufs Härteste angegriffen und wahllos Zivilisten ermordet. Er sei aber sicher, dass die Ukraine den Krieg gewinnen werde. Gestern wurden laut Behörden mindestens 16 Menschen bei einem russischen Drohnenangriff getötet. Ziel war ein Einkaufszentrum in der Heimatstadt von Präsident Volodymyr Zelensky. Und auch heute Nacht starben wieder mindestens 2 Menschen bei Angriffen. Wadephul ist das 4. Mal in der Ukraine. Anlass ist diesmal auch der Unabhängigkeitstag des Landes nächsten Montag. Vor 35 Jahren hatte sich die Ukraine von der damals noch existierenden Sowjetunion losgesagt. Die USA erheben ab sofort 50% Zoll auf bestimmte Produkte aus Kanada. Trotz Verhandlungen haben sich die Nachbarländer nicht einigen können. Sie machen sich gegenseitig für das Scheitern verantwortlich. Kanadas Regierungschef Mark Carney sagte, die USA hätten unfaire Bedingungen gestellt. Er kündigte Gegenzölle im gleichen Umfang an. US-Präsident Donald Trump begründete seine Zölle gegen Kanada erst mit dem Rauch von Waldbränden, der teils über die Grenze kam, dann mit dem kanadischen Boykott von US-Alkohol, der als Reaktion auf seine früheren Zölle zustande kam. Die neuen Zölle betreffen kanadische Produkte im Wert von etwa 20 Milliarden US-Dollar. Das ist nur ein kleiner Teil der kanadischen Exporte in die USA. Erstmals sind aber auch Waren dabei, die eigentlich unter das von Trump ausgehandelte Freihandelsabkommen fallen. Es ist eins von US-Präsident Donald Trumps Lieblingsprojekten, ein pompöser Ballsaal mit Bunker drunter. Dafür hat Trump den Ostflügel des Weißen Hauses abreißen lassen. Danach bekam er aber Ärger mit Parlament und Justiz. Das Ganze ging hoch bis zum obersten Gerichtshof der USA. Der Supreme Court hat jetzt per einstweiliger Verfügung erlaubt, dass die Bauarbeiten für den Ballsaal erstmal weitergehen können. Parallel sollen die Gerichtsverhandlungen dazu weiterlaufen, ob Trump das alles ohne Erlaubnis vom Parlament durfte bzw. darf. Der Ballsaal ist eines von mehreren Prestigeobjekten, mit denen Trump der Stadt Washington seinen Stempel aufdrücken will. Dazu gehören auch die Arbeiten am Reflecting Pool und der Bau eines riesigen Triumphbogens. Mehrere Projekte sind juristisch umstritten. Der Ballsaal ist aber der erste Streit, der den Supreme Court erreicht hat. Beim Finale der Männerfußball-WM gegen Spanien waren die Argentinier wirklich schlechte Verlierer. Nach dem Schlusspfiff rasteten einige aus und gingen die spanischen Sieger heftig an, teils mit Schlägen. Dafür verhängt der Fußball-Weltverband jetzt harte Strafen. 2 argentinische Spieler sind für die nächsten 7 bzw. 10 Länderspiele gesperrt und müssen beide umgerechnet fast 80.000 Euro zahlen. Ein Co-Trainer und 2 weitere Spieler wurden für ein Spiel gesperrt und bekamen eine kleinere Geldstrafe. Dieselbe Strafe hat die FIFA auch für einen Spieler auf spanischer Seite verhängt. Gegen alle Strafen kann noch Einspruch erhoben werden.
2: Das Wetter.
3: Mit Wolkenschauern und einzelnen Gewittern. Von Thüringen bis Sachsen kommt es noch zu Starkregen. Temperaturen zwischen 18 und 23 Grad.
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0: Hallo. Einer meiner Studijobs in der Bibliothek verschimmeln, ein anderer Studijob im Supermarkt Brot verkaufen. Ich sag mal, das war im besten Falle einfach, da ist wenig passiert. Ich habe da auch nie was Krasses erlebt so richtig. Ich habe auch nie krasse Sachen gefunden. Ein Belgier, der hat bei seinem Studijob vor kurzem 9 Millionen Euro gefunden. Der hat auf einer Baustelle gearbeitet und da waren Goldbarren vergraben. Und zwar 50 Stück. Die große Frage ist jetzt, wem gehört das ganze Gold? Das gucken wir uns hier an in knapp 20 Minuten.
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0: Es gab diese krassen Hitzetage, dann diese Dürre, die dazu geführt hat, dass die Flüsse in Deutschland so wenig Wasser haben wie noch nie vorher, ne? Und man müsste irgendwie meinen, ja, wir haben die Klimakrise jetzt gerafft. Ja, haben wir vielleicht, führt aber jetzt nicht unbedingt dazu, dass Menschen auch mehr in Sachen Klimaschutz machen. Bad Nauheim will da im Bewusstsein von Menschen was ändern. In der Stadt, da gibt es nämlich die Möglichkeit, im sogenannten Smart Region Hub sich eine VR-Brille aufzusetzen. Und da kann man sich verschiedene Szenarien angucken. Eine Straße in Bad Nauheim in ein paar Jahren, ohne dass Klimaschutzmaßnahmen ergriffen wurden. Da sind die Bäume an den Straßenrändern braun, alles ist abgestorben, Staubschleier liegt in der Luft, die Menschen tragen Masken. Und dann gibt es dieselbe Straße in ein paar Jahren, wenn Maßnahmen ergriffen wurden. Da sind die Bäume grün, die Luft ist klar. Und wir fragen uns, bewegt man mit solchen Experimenten was in den Köpfen der Menschen? Habe ich drüber gesprochen mit Henning Beck, unserem Experten für alle Fragen rund ums Gehirn. Und ich habe ihn erstmal gefragt, Henning, ist es aus neurowissenschaftlicher Sicht grundsätzlich eine gute Idee, Menschen die Auswirkungen des Klimawandels in so einem Zukunftsszenario zu präsentieren?
1: Nun, ein großes Problem bei dieser ganzen Lage ist, dass Menschen keinen Bezug zu der Zukunft haben, nicht so emotional wie zu der Gegenwart. Und das liegt einfach daran, dass wir uns, wenn wir uns die Zukunft vorstellen oder uns in der Zukunft, uns das immer vorstellen, als wären wir eine fremde Person. Also Beispiel, stell dir vor, du sitzt jetzt hier im Studio am Mikro und redest mit mir. So, dann sind zwei Regionen im Gehirn aktiv, eine vordere, eine hintere. Du musst dir vorstellen, wie du bist und du musst dir vorstellen, wie du auf dich jetzt in diesem Moment blickst. Wenn du dir vorstellst, wie du das in 10 Jahren machst, dann wird es im Gehirn verarbeitet wie eine fremde Person. Du hast nicht mehr dieses Emotionale, diesen Ich-Bezug. Und das ist ein großes Problem, was man mit solchen Maßnahmen reduzieren kann. Also wenn man Menschen ganz konkret dieses Bild in den Kopf setzt, dann sinkt quasi diese Distanz zu der Zukunft. Man hat mehr emotionalen Bezug dazu.
0: Also kann so ein Experiment helfen, dass Menschen ein Bewusstsein dafür entwickeln, dass Klimaschutzmaßnahmen notwendig sind?
1: Genau, absolut. Also man kennt es auch aus anderen Situationen. In der Versicherungsbranche arbeitet man damit, dass man Menschen zeigt, wie sie altern, dass es doch sinnvoll wäre, fürs Alter vorzusorgen oder sowas. Also ein klares Bild schlägt immer eine Zahl. Ja, ich kann ja auch jetzt erzählen, wie groß die Wahrscheinlichkeit ist, dass es eine Überflutung geben wird in den nächsten 20 Jahren. Das sagt aber nichts. So, aber wenn du ein Bild im Kopf hast, dann kannst du mehr Bewusstsein oder mehr Dringlichkeit dafür schon erzeugen.
0: Und ändert das dann auch wirklich unser Verhalten?
1: Nein, das ändert nicht das Verhalten. Es gibt einen ganzen Haufen Studien, die zeigen, selbst wenn Menschen aktiv von Extremwetterereignissen betroffen sind, dann erhöht das das Bewusstsein für den Klimawandel, ja. Aber sie ändern nicht das Verhalten. Es gab eine Studie in Großbritannien, da hat man über mehrere Jahre über 35.000 Personen immer wieder befragt. Und selbst die Menschen, die jetzt von Extremwetterereignissen, die mit dem Klimawandel in Verbindung stehen, betroffen sind, die sagen, ja, es gibt den Klimawandel, aber das Verhalten ändert sich nicht. Und zwar unabhängig von der Altersgruppe, ob alt oder jung, wie sehr du betroffen bist. Weil um das Verhalten zu ändern, ist mehr nötig, als nur ein Bewusstsein dafür zu schaffen.
0: Was ist denn dafür nötig?
1: Also zum einen scheinen soziale Normen eine Rolle zu spielen. Also in welchem Umfeld bewegst du dich? Wie sehen andere auf dich, wenn du dein Verhalten änderst? Das zweite ist, auch bei dieser Aktion in Bad Nauheim, das ist toll, dass man Menschen konkrete Bilder gibt, aber die Menschen sind ja trotzdem passiv. Also sie konsumieren nur, wie die Zukunft ist. Sie wissen nicht, was soll ich jetzt tun? Und dieses Bewusstsein dafür, du tust etwas und es hat einen konkreten Effekt, das ist etwas, was Menschen antreibt. Also so ein Wirksamkeitserlebnis. Und das ist das, was auch in den Studien immer wieder rauskommt, dieser Climate Action Gap oder diese Diskrepanz aus Bewusstsein und dann was zu tun. Ich meine, ich kenne Lungenärzte, die rauchen. Also das Bewusstsein dafür, etwas zu tun, das reicht einfach nicht. Du musst schon ein konkretes, aktuelles Wirksamkeitserlebnis haben.
0: Und ich könnte mir auch vorstellen, dass man sich vielleicht diese Passivität auch zunutze machen kann, im Sinne von politisch trifft man Entscheidungen. Also man wählt zum Beispiel eine Partei, die sich für Klimawandel einsetzt. Die beschließt dann Sachen und die trägt man dann irgendwie so mit, ne? Dann muss man ja auch nicht mehr so viel aktiv machen.
1: Die Sache ist, bringt es dir konkret selber etwas oder ist es etwas, was weit in der Zukunft ist? Je weiter es in der Zukunft ist, desto weniger sind Menschen bereit, diese Handlung zu tragen oder weil im Zweifel erlebst du das ja gar nicht. Also ich weiß ja noch nicht mal, wie die Menschen im Jahr 2120 über mich denken. Das ist so weit weg, das interessiert mich nicht. Also es muss schon sehr konkret diese Maßnahme sein und auch ein konkretes Nützlichkeitsversprechen haben. Also das Klima zu retten, ja, das ist wichtig. Aber um Menschen wirklich schnell anzutreiben, ist es genauso wichtig, dass die Menschen sehen, es lohnt sich jetzt relativ schnell. Und diese Wirksamkeit, die muss man schaffen, weil dann werden Maßnahmen auch schnell getragen und dann sind Menschen auch schnell dabei.
0: Das sagt Henning Beck, unser Experte für alle Fragen rund ums Gehirn. Mit ihm habe ich darüber gesprochen, wie wir so Dinge wie den Klimawandel so in unser Gehirn bekommen, dass wir wirklich ins Handeln kommen.
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Es ist wirklich ein richtiger Schatz, der da gefunden wurde. Auf einer Baustelle in Belgien. Da haben die rumgebuddelt und plötzlich Gold

0: Redaktion heimlich nach Brüssel gebracht.
1: Und erst danach hat er dann die Öffentlichkeit informiert. Und dann kamen natürlich die ganzen E-Mails. Hey, mein Opa hat schon mal bei euch gearbeitet. Ich glaube, das ist mein Geld. Und ich habe das früher, ja, ich habe immer geträumt, dass ich Geld in Belgien versteckt habe und so. Also ganz verrückte Sachen.
0: Ja, vielleicht schreibt ihr auch mal eine Mail oder irgendwie sowas. Aber vielleicht ist es tatsächlich auch schon zu spät dafür. Es gibt nämlich schon eine Spur, die zu einer Familie führt und ziemlich witzig, die heißen von Asche.
1: Der gehörte eine große Brauerei in dieser Stadt und jetzt weiß man eben nicht, das Gold, das da gefunden wurde, gehörte das dieser Brauereifamilie? Haben die das aus irgendwelchen Gründen da Gold versteckt? Wenn ja, warum? Vor der Steuer? Also das ist jetzt wirklich die Frage.
0: Ja, und 5 Jahre haben die Behörden jetzt Zeit, die Erben oder Besitzer der Goldbarren zu finden. Wenn das nicht gelingt, dann gehen 50% an eine Hilfsorganisation, der die Ruine gehört, und 50% gehen tatsächlich an die Finder, an die Bauarbeiter. Und die würden dann in 5 Jahren zu Millionären werden, was irgendwie auch ziemlich nice wäre.

0: Mit diesem Songanfang, mit diesem ich habe es jetzt absichtlich nicht so laut gemacht, kann man auf jeden Fall, glaube ich, gut auch Leute wecken. Also, wenn ihr noch einen Wecker braucht, total gerne. Hier gibt es jetzt ein Best-of der Wissensnachrichten bei Deutschlandfunk Nova mit Sabrina Loy.
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2: Flache Stirn, pockige Nase. Dieser Mensch sieht wenig vertrauenserweckend aus. Vielleicht sogar kriminell? Die menschliche Neigung, vom Gesicht auf den Charakter zu schließen, haben offenbar auch KI-Modelle übernommen. Für eine Studie im Fachmagazin PNAS Nexus haben US-Forscher mehrere große Sprachmodelle getestet. Sie alle bewerteten Menschen anhand ihres Aussehens und bezogen das in Entscheidungen ein. Wie Sprachmodelle zu diesen Vorurteilen kommen, ist laut den Forschenden unklar. Schließlich wurden sie vor allem mit Texten trainiert. Eine mögliche Erklärung: In der Literatur werden Aussehen und Charakter oft miteinander verknüpft. In Shakespeares Julius Caesar heißt es zum Beispiel, der Cassius dort hat einen mageren und hungrigen Blick. Solche Männer sind gefährlich. Das Team warnt, werden solche Vorurteile nicht gezielt reduziert, könnten KI-Systeme ungerechte Entscheidungen verstärken und dabei objektiver wirken, als sie tatsächlich sind. Am Smartphone schnell mal einen Screenshot gemacht, um sich an etwas zu erinnern. Das ist bequem, bringt fürs Hirn aber eher Nachteile. Denn die Information bleibt zwar auf dem Handy gespeichert, prägt sich aber schlechter ins Gedächtnis ein. Ein Forschungsteam aus den USA hat das in mehreren Experimenten untersucht mit insgesamt fast 900 Teilnehmenden. Die sollten sich Bilder entweder nur ansehen oder zusätzlich einen Screenshot machen. Danach sollten sie die Bilder in Tests wiedererkennen. Und das klappte nach einem Screenshot schlechter. Die Forschenden erklären das so: Wenn wir nur schnell eine Aufnahme vom Bildschirm machen, schließen wir eine Sache auch innerlich schneller ab. Das senkt die Aufmerksamkeit und die Gedächtnisleistung. Oft füllen dann Unmengen von Bildern den Handyspeicher und machen zusätzliche Arbeit beim Durchgehen. Das Forschungsteam empfiehlt daher, nur einzelne Screenshots machen und die auch gezielt nachbearbeiten, wenn man sich Dinge merken will.
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0: Diese Woche habe ich auf jeden Fall hier gesagt, sobald hier einmal Lickeli läuft, werde ich jedes Mal mich darüber beschweren, dass Lickeli noch nicht auf Tour gegangen ist, beziehungsweise noch keine Tour angekündigt hat für ihr aktuelles Album. Jedes Mal, wenn sie hier läuft, und das mache ich auch hiermit. Dieses Mal wieder Lickeli Tour. Wann?

0: Sie verkaufen angebliche Männlichkeitscoachings, geben Tipps zur Selbstoptimierung. Manche von ihnen, die teilen irgendwie Dating-Tricks, mit denen man angeblich jede Frau rumkriegt. Die Männosphäre, ne? Ist keine feste Gruppe. Was sie aber vereint, ist eine frauenfeindliche Grundhaltung bis hin zu Frauenhass. Und der Glaube, dass Männer gesellschaftlich gesehen die eigentlichen Verlierer sind. Und das kann man eigentlich nur lösen durch Härte und Dominanz. Und die Zielgruppe möglichst jung.
1: Es gibt einfach die Gefahr, dass Jungs, wenn sie dann so 13, 14, 15 werden, irgendwie so in Podcasts und so weiter, in sozialen Medien eben so mit so dieser Männosphäre in Kontakt kommen. Da gibt es dann irgendwie immer so sehr vermeintlich einfache Lösungen, die Jungs präsentiert werden und sehr einfache, simple Rollenbilder.
0: Das sagt der Autor Paul Brodowski, der auch zum Thema Männlichkeit arbeitet. Und diese simplen Rollenbilder, die Paul erwähnt hat, die lassen sich auch deswegen so gut an junge Männer verkaufen, weil diese jungen Männer alleine schon durch ihr Alter oft unsicher sind. Das sagt der Autor Fikri Anil Altintash.
2: Wir wissen eben auch aus Studien, dass diese Männosphäre ja im Prinzip ganz bewusst Unsicherheiten schürt. Das ganze Geschäft läuft darauf hin, dass man Unsicherheiten schürt. Und diese Unsicherheiten, die ja auf reale Ängste und auch Problemlagen von Jungs und Männern treffen. Ne? Es gibt so viele reale Problemlagen und die werden so verpackt, dass ihnen suggeriert wird, es gibt sehr viele Krisen, aber wenn du an deinem eigenen Körper arbeitest, wirst du einen Umgang mit dieser krisenhaften Welt finden.
0: Anil gibt auch Workshops zu Themen wie Männlichkeit und Antifeminismus und dabei hat er festgestellt, dass es für Jungs und Männer total wichtig ist, gute männliche Vorbilder zu haben, weil die können eben zeigen, dass Männlichkeit nicht so gelebt werden muss, wie es in der Männosphäre als richtig gilt.
2: Wenn wir zum Beispiel darüber sprechen, wer übernimmt wann irgendwelche Care-Arbeit, wie es das Verständnis entwickelt, plus auch was Gewaltsozialisation angeht. Vorbilder haben eine positive Wirkung. Alle sprechen von positiven Vorbildern und wir brauchen positive Vorbilder.
0: Positive Vorbilder schaffen wichtige Orientierung, sagen Paul und Anil. 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

0: Marcel Bohn, der übernimmt um 13 Uhr hier gleich bei Deutschlandfunk Nova.
1: Yes.
0: Und Marcel, wir müssen ja alle mal dankbar sein, dass du das machen kannst, ne? Das ist fast knapp geworden.
1: Das stimmt. Hier ist heute großes Deutschlandfunk Kultur Sommerfestival mit Joy Denelani und Betteroff hier vor der Tür. Und die wussten nicht, dass ich hier komme. Ich bin ja in Berlin, du bist in Köln und wurde fast nicht reingelassen.
0: Härtere Tür als im Berghain.
1: So ist es nämlich. Ja. Ich habe noch überlegt, um 17.30 Uhr spielt Betteroff. Meine Sendung geht ja gleich bis 18 Uhr.
0: Ja.
1: Und Ich weiß noch nicht, wie ich das, vielleicht wenn jemand Ideen hat, WhatsApp an die 03085038503, wie ich schaffen kann, hier in diesem Studio eigentlich zu sein, aber auch gerne drei Stockwerke herunterzukommen, um ein bisschen was vom Better-Off
0: mitzukommen. Ist das drinnen?
1: Das ist draußen, wirklich vor dem Gebäude.
0: Hat das Studio ein Fenster?
1: Ja, werde ich auf jeden Fall rausgucken können. Aber ich würde gern runter vielleicht auch.
0: Ich würde vielleicht, während die Songs laufen, ganz schnell runterrennen. Dann kannst du einen halben Song Betteroff angucken. Betteroff kann ich sehr empfehlen. Toller Musiker.
1: Du machst es nicht besser.
0: Ich habe den letztes Jahr gesehen, da waren wir nämlich mit einer Stunde Liebe beim Wattenschlick-Festival. Und da habe ich mir Betteroff, da war richtig beschissenes Wetter.
1: Ja.
0: Und da habe ich Betteroff mir angeguckt. Also von daher, es lohnt sich schon, da ins Risiko zu gehen, Marcel.
1: Okay, das Fenster mache ich auf jeden Fall und je nachdem, wie cool sich es dann anhört, muss ich halt gucken, okay, ob wir risken und nicht einfach zwei Songs, fünf Minuten runterrennen und völlig aus der Puste wie die oben ankommen.
0: Also wenn ihr wissen wollt, wie die Kondition von Marcel Bohn ist, dann bleibt bitte unbedingt dran und ansonsten bleibt auch dran. Der ist nämlich ab 13 Uhr für euch da. Yes. Angefangen dabei, aber nicht. Wünsche euch noch einen schönen restlichen Samstag. Habt's gut.

0: Cobblestone hier bei Deutschlandfunk Nova. Samstagmittag haben wir 13 Uhr ist jetzt. Das heißt, ihr kriegt ein Update, was so los ist. Und das hat jetzt Christina Felschen für euch. Hi.
1: Hallo. 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
2: Bundesaußenminister Johann Wadephul hat der Ukraine bei einem Besuch in Kiew zusätzliche Unterstützung zugesagt. Er versprach weitere 50 Millionen Euro für NGOs und UNO-Organisationen in der Ukraine. Damit sollen vor allem Menschen in den Frontgebieten unterstützt werden, etwa mit mobilen Heizgeräten, Sanitäranlagen und Reparaturen. Weitere 10 Millionen Euro zahlt Deutschland in einen NATO-Fonds ein, mit dem unter anderem die Drohnenabwehr verbessert werden soll. Mit Blick auf die russischen Raketenangriffe sagte Wadephul, die Hilfe reiche noch nicht aus. Er werde daher mit Partnern über weitere Systeme für die Ukraine sprechen. Gestern sind laut Behörden mindestens 16 Menschen bei einem russischen Drohnenangriff getötet worden. Ziel war ein Einkaufszentrum in der Heimatstadt von Präsident Volodymyr Zelensky. Nach Wadephuls Landung in Kiew beschoss Russland Vororte der Hauptstadt. Dabei wurde mindestens ein Mensch getötet. Die USA erheben ab sofort 50% Zoll auf bestimmte Produkte aus Kanada. Trotz Verhandlungen haben sich die Nachbarländer nicht einigen können. Sie machen sich gegenseitig für das Scheitern verantwortlich. Kanadas Regierungschef Mark Carney sagte, die USA hätten unfaire Bedingungen gestellt. Er kündigte Gegenzölle im gleichen Umfang an. US-Präsident Donald Trump begründete seine Zölle gegen Kanada erst mit dem Rauch von kanadischen Waldbränden, der teils über die Grenze kam, dann mit dem kanadischen Boykott von US-Alkohol, der als Reaktion auf seine früheren Zölle zustande kam. Die neuen Zölle betreffen kanadische Produkte im Wert von etwa 20 Milliarden US-Dollar. Das ist nur ein kleiner Teil der kanadischen Exporte in die USA. Erstmals sind aber auch Waren dabei, die eigentlich unter das von Trump ausgehandelte Freihandelsabkommen fallen. Nach dem islamistischen Terroranschlag auf den Berliner Christopher Street Day vor einem Monat will Bundesjustizministerin Stefanie Hubich den Schutz queerer Menschen auch im Grundgesetz verankern. Der Rheinischen Post sagte sie, Bundeskanzler Friedrich Merz habe nach dem Attentat versprochen, dass der Staat sich für den Schutz der queeren Gemeinschaft einsetzen werde. Das lässt sich laut Hubich erreichen, indem das Diskriminierungsverbot im Grundgesetz um sexuelle Identität ergänzt wird. Bisher steht da, dass Menschen wegen ihrer Abstammung, ihrer Religion oder ihrer politischen Meinung nicht benachteiligt oder bevorzugt werden dürfen. Bei dem Terroranschlag im Berliner Tiergarten vor einem Monat war ein Mensch getötet und 31 weitere verletzt worden. Die SPD-Vorsitzenden und die Antidiskriminierungsbeauftragte hatten schon eine Ergänzung der Verfassung gefordert. Die Union sprach sich zuletzt klar dagegen aus. Der Regen in den letzten Tagen hat den Rheinpegel wieder ansteigen lassen. Erstmals seit fast einem Monat können viele Fähren den Fluss daher wieder überqueren, etwa in Düsseldorf und Köln. Doch die Binnenschifffahrt ist nach der langen Dürre noch stark eingeschränkt. Der Rhein und viele andere Flüsse sind noch zu flach, um darauf so viele Waren zu transportieren wie sonst. Damit Lieferketten trotzdem halbwegs aufrechterhalten werden, wird ein Teil der Waren auf die Straße umgelagert. In weiten Teilen Deutschlands dürfen Lastwagen deshalb gerade ausnahmsweise auch Sonn- und Feiertags fahren. In den meisten Regionen nur bis Ende August. In Nordrhein-Westfalen hat die Landesregierung diese Ausnahmeregelung jetzt aber bis September verlängert.
1: Das Wetter.
2: Mit Wolken, Schauern und einzelnen Gewittern von Thüringen bis Sachsen kommt es noch zu Starkregen. Temperaturen zwischen 18 und 23 Grad.
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0: Heute am Samstag für euch. Habt einen entspannten Samstag. Kommt gut ins oder durchs Wochenende. Wenn ihr es ins Wochenende geht und arbeitet, zum Beispiel am Wochenende, heute am Samstag, dann gerne WhatsApp an die 030 8503 8503. Wir spielen auch heute hier in dieser Sendung wieder unser Jobquiz, wo ich erraten will, was habt ihr für Jobs, an denen ihr auch am Wochenende arbeiten müsst. Wenn ihr am Wochenende arbeitet, WhatsApp an die 030 8503 8503. Nummer einfach auch merken, weil wir schicken euch heute auch noch zu Cassia. Die gehen auf Lemon Gelato Tour. Da seid ihr mit dabei. Und sonst ja, gehen wir einfach entspannt durchs Wochenende mit viel Musik, auch mit neuer Musik von Lotte hier in der Sendung heute noch dabei. Wir starten, würde ich sagen. 5:35 ist jetzt. Habt einen entspannten Samstag miteinander.
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0: Ja, das ist wahrscheinlich genau das, was manche Idioten unter einem Derby verstehen. Gestern bei Waldhof Mannheim gegen den 1. FC Kaiserslautern. Böller, Raketen, Spielunterbrechung, jede Menge gewaltbereite Fans. Das hat man gestern aus dem Stadion gesehen, was man einfach nicht braucht. Auch jede Menge Randale dabei. Und das schauen wir uns mal an. Hier das DFB-Pokal. Naja, eigentlich ja quasi so die Eröffnung davon mit Benedikt Kaninski aus der Deutschlandfunk Nova Sportredaktion. Hallo Benedikt.
1: Hi, grüß dich.
0: So, sag mal, wie ist denn die Stimmung jetzt da gestern bei dem Spiel so heftig umgeschlagen?
1: Ja, also es war ein enges Spiel, wie das manchmal so ist in der ersten Runde vom DFB-Pokal 0:0 bis in die Verlängerung, beziehungsweise kurz vorher kam es dann eben zu diesen heftigen Auseinandersetzungen. Schon vorher war das ja als Hochrisikospiel gekennzeichnet, eingestuft, weil beide Fanlager eben verfeindet sind, liegen nur wenige Kilometer dazwischen, zwischen Kaiserslautern und Mannheim. Und die Zweikämpfe auf dem Platz, das war so das Übliche, das wurde hart geführt, die Spieler sind aneinander geraten, dann haben die Fans Dinge aufs Feld geworfen, Feuerzeuge und so weiter und so fort. Und dann sind eben Raketen aus dem Block der FCK-Fans, also der Kaiserslauterner, auf die Tribünen geflogen in Mannheim. Dann gab es einen Platzsturm, 35 Minuten Spielunterbrechung und insgesamt über 80 Personen, die verletzt wurden.
0: Boah.
1: Und FCK-Geschäftsführer Thomas Heng war nach dem Spiel auch ziemlich sprachlos über das, was er da gerade gesehen hatte.
2: Ja, war too much einfach. Too much, das schadet nur unserem Fußball. Das bringt uns nicht nach vorne. Wir wollen Fans sehen, die emotional sind, die ihre Mannschaft nach vorne peitschen, aber wir wollen keine Gewalt in den Staat.
1: Ja, es ist wirklich heftig umgeschlagen. Polizei und Einsatzkräfte hatten alle Mühe, die Situation noch unter Kontrolle zu behalten. Das war gar nicht so einfach, weil so großes Gewaltpotenzial eben zwischen den Fans da war.
0: Mhm. Was passiert jetzt nach diesem Spiel? Geht es einfach so weiter?
1: Also es ist die große Frage. Der DFB, der Deutsche Fußballbund, hat Konsequenzen angekündigt. Wie die aussehen, ist natürlich noch die Frage. Ich meine, das ist ein paar Stunden her, wenn man so will. Aber auch Baden-Württembergs Innenminister Hagel von der CDU hat sich geäußert. Er hat gesagt, Gewaltexzesse kommen nicht von Fans, sondern von Kriminellen. Also da ganz klar die Unterscheidung. Und die Vereine Kaiserslautern und Mannheim können sich wohl auf Strafen einstellen, müssen die Situation jetzt irgendwie ausbaden. Und gleichzeitig gibt es natürlich auch den Ruf nach mehr Konsequenzen von Seiten der Vereine gegen die gewaltbereiten Menschen in ihrem eigenen Umfeld. Also ob man sie jetzt Fans oder Kriminelle nennt, ist ja völlig egal. Aber im Endeffekt geht es natürlich darum, die Gewalt irgendwie zu verhindern. Da hätte mehr passieren können aus Sicht von Experten auch. Und es ist aber einfach mal so, auch gestern in dieser Situation, da hätte viel, viel mehr passieren können. Und es sind natürlich verstörende Bilder, die einfach im Kopf bleiben.
0: Mhm. Lass uns mal auf den DFB-Pokal generell schauen. Ich meine, der geht auch heute weiter. Die ersten Spiele laufen schon. Heute kommt da nochmal ein ganzer Batzen an Spielen. Morgen auch nochmal genauso. Und so geht es auch die nächsten Tage dann so ein bisschen weiter. Welche Teams haben da Chancen irgendwie für so eine Überraschung, sag ich mal?
1: Also zum Beispiel Energie Cottbus. Die sind ja in die zweite Liga aufgestiegen und spielen heute gegen den FC Augsburg aus der ersten Liga. Das Spiel läuft schon. 15.000 Fans sind dabei in Cottbus zu Hause vor heimischem Publikum. Und Abwehrspieler Henry Röhrig glaubt an die Überraschung.
3: Ich denke gerade im Heimspiel mit unseren Fans im Rücken, das, was uns dann auch letztes Jahr vor allem stark gemacht hat, können wir das gut entfachen und dann hoffentlich mit einem Ergebnis für uns.
1: Ja, noch steht's 0:0 bei diesem Spiel. Es gibt aber noch viele andere Clubs. Das ist ziemlich interessant in der ersten Runde im DFB-Pokal. Viele Spiele und auch Vereine, die man auf der Fußballlandkarte erstmal suchen muss. Der SV Hemelingen zum Beispiel aus der Bremenliga spielt heute gegen Hannover 96, Lüneburger SK Hansa gegen Werder Bremen oder heute Abend auch Eintracht Trier gegen RB Leipzig. Also einen Vorteil gibt's vielleicht für die Underdogs, um das so zu sehen. Die sind oft schon im Rhythmus, weil die Saison in den unterklassigen Ligen schon angefangen hat. Aber es wäre natürlich trotzdem eine große Überraschung, wenn zum Beispiel Trier jetzt Leipzig schlägt.
0: Die erste Runde vom DFB-Pokal ist losgegangen. Gestern auch mit schlimmen Bildern und viel Gewalt im Stadion in Mannheim, hat uns Benedikt Kaninski erzählt und uns mal erzählt, was dann noch so ansteht beim DFB-Pokal. Danke dir und
1: gerne.
0: Schönen Samstag dir. Hier ist Zartmann mit Taumich auf bei Deutschlandfunk Nova.

0: Oh mein Gott, wirklich, ich kenne das Thema, das jetzt kommt, nur von der anderen Seite. Und ich möchte mich vorab schon dafür entschuldigen. Es geht um Ghosting. Ich lese eine Nachricht und dann komme ich nicht dazu zu antworten. Dann vergesse ich sie einfach oder schiebe es vor mir her. Und es ist wahnsinnig unangenehm und es tut mir leid. Es passiert mir bei Friends, Family und die kennen das schon, ne? Ich bin dran an der Besserung und viele haben sich darauf eingestellt, aber das geht ja nicht immer. Zum Beispiel, wenn man datet, ne? Dann kennt man Ghosting auf jeden Fall auch. Louis zum Beispiel, und der sieht es eigentlich ganz entspannt.
1: Das war oft im Kontext von Dating-Plattformen. Kann ich auch wirklich niemandem übel nehmen, weil in einer App mit unendlich Auswahl, wenn eine Nachricht nicht passt, wenn eine kleine Sache nicht passt, dann sind die Leute direkt weg. Das ist nicht toll, aber ich verstehe natürlich, warum es so passiert.
0: Ja, das Ding ist, es passiert halt auch ihm. Auch Louis ist so ein Kandidat, der einfach auch mal Leute ghostet. Beim Chatten, da hat er zum Beispiel einfach irgendwann nicht mehr geantwortet.
1: Also nach dem Treffen niemals, aber halt ein bisschen geschrieben. Vielleicht switcht man dann auf eine andere Plattform rüber, aber im Grunde genommen ist ja nie wirklich was passiert, dass ich wirklich das Gefühl habe, okay, ich kenne die Person so sehr, dass ich jetzt eine Erklärung schulde.
0: Ja, man merkt schon so ein bisschen, okay, irgendwie erklärt er sich. Vielleicht ist sogar sein Verhalten irgendwie so ein bisschen nachvollziehbar, weil es scheint ja bis dahin alles noch irgendwie unverbindlich zu sein. Aber warum ghosten wir dann überhaupt?
2: Eine Studie hat rausgefunden, dass man denkt, man schont den anderen. Also wenn ich nicht sage, was mich stört, warum ich jetzt mich zurückziehen möchte, dann denke ich, das ist schonender, als wenn ich einfach sage, dies und das stört mich und tschüss.
0: Und ganz so einfach ist es dann aber halt auch nicht, sagt Anja Wehrmann. Sie ist nämlich Diplompsychologin und beschäftigt sich schon lange mit Ghosting. Und sie sagt halt, Ghosting kann auch eine krasse Kränkung sein und Leute verletzen. Eben weil man der oder dem anderen ja nicht mal diese eine Nachricht wert ist, in der irgendwie steht, hey, ich glaube, das mit uns beiden, ich glaube, das passt irgendwie nicht. Ich glaube, wir brauchen auch nicht mehr schreiben und whatever, ne? Und wenn ihr wissen wollt, wie man ja lernt, einmal mit dieser Zurückweisung umzugehen und wie man, jetzt kommt die andere Seite, sozialverträglich in Anführungszeichen ghosten kann, dann hört ihr euch dazu unsere Folge von Facts and Feeling an, die wir dazu gemacht haben. 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

0: Spinnen mit halben BDSM-Moves. Die gibt's jetzt im Best-of der Deutschlandfunk Nova Wissensnachrichten von Sabrina Loy.
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2: Sex kann für ein Spinnenmännchen schnell fatal enden. Die Männchen der australischen Rotrückenspinne versuchen dem zu entgehen und machen bei der Paarung einen Salto mit dem Hintern direkt in die Giftzähne der Partnerin. Weil sie den Hintern dabei stark anspannen, überleben sie den Biss oft lange genug für eine zweite Paarung. Ein deutsches Forschungsteam hat untersucht, wie dieses ungewöhnliche Verhalten wohl vererbt wird. Dafür kreuzten die Forschenden die australische Rotrückenspinne mit einer nahverwandten Art aus Neuseeland. Deren Männchen machen keine

0: Ein Salto, werden aber auch nicht von den Weibchen gefressen. In den Biology Letters berichtet das Team, dass fast die Hälfte der Spinnenmännchen in der dritten Generation den Paarungssalto zeigt. Das deutet darauf hin, dass auch ein kompliziert wirkendes Verhalten von wenigen genetischen Faktoren beeinflusst werden könnte. Welche Gene genau dahinter stecken, das soll jetzt weiter erforscht werden. Anders als unsere Erde hat der Mars gleich zwei Monde, Phobos und Deimos. Die beiden unterscheidet vor allem ihre Größe. Deimos ist deutlich kleiner als Phobos. Er hat aber noch mehr Besonderheiten. Deimos ist nicht so stark mit sichtbaren Kratern übersät wie sein großer Bruder. Er hat stattdessen eine lockere Schicht aus Geröll und Staub, sieht dadurch glatter aus, abgesehen von einer tiefen Senke am Südpol. Ein Team der Europäischen Weltraumagentur ESA hat dafür jetzt eine Erklärung. Es hat mithilfe von Aufnahmen der Raumsonde Hera Computersimulationen gemacht. Laut Studie im Fachmagazin Nature verdankt Deimos sein Aussehen einer beinahe Katastrophe. Der Mond muss von einem rund 300 Meter großen Asteroiden getroffen worden sein, in einem Winkel von 45 Grad. Dieser Aufprall war wohl so heftig, dass Gestein auf dem gesamten Marsmond verteilt wurde, aber eben nicht stark genug, um Deimos zu zerstören. Kondensstreifen hinter Flugzeugen sind schlecht fürs Klima auf der Erde. Sie bestehen hauptsächlich aus Wasserdampf und Abgasprodukten aus den Flugzeugtriebwerken. Das Wasser gefriert in der kalten Höhenluft zu Eiskristallen. Ähnlich wie helle, natürliche Wolken lassen diese Eiswolken vergleichsweise viel Sonnenlicht durch, halten aber Wärme in der Erdatmosphäre fest. Ein Forschungsprojekt der britischen Regierung und Tech-Firmen, darunter Google, will deshalb herausfinden, wie man den Klimaeffekt verringern kann. Am sinnvollsten ist da wohl, Kondensstreifen möglichst zu vermeiden. Das geht durch Anpassungen der Flugroute. In Zukunft soll KI dabei helfen, dass Flugzeuge keine großen Umwege nehmen müssen. Denn oft reichen schon kleine Änderungen der Flughöhe, um feuchte Luftzonen zu vermeiden. Das würde die Bildung von besonders klimaschädlichen, beständigen Teppichen aus Kondensstreifen verringern. Getestet wird das in den kommenden Jahren über dem Nordatlantik.
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1: Hier ist Deutschlandfunk Nova für euch am Samstag. Und ihr kennt die Sahara, ihr kennt die Wüste Gobi. Das sind wahrscheinlich die größten und berühmtesten Wüsten der Welt. Aber es gibt die quasi überall so Wüsten und die breiten sich mit dem Klimawandel immer weiter aus. Genau darum geht's bis nächsten Freitag noch in der Mongolei. Da ist nämlich eine UN-Konferenz zur Wüstenbildung diese Woche losgegangen. Und wir zoomen da mal rein auf eine Wüste, die ist nicht in Afrika, sie ist auch nicht in Asien, sondern in Ostbrandenburg. Da ist die Liebe Rosa Wüste, die ist durch einen Waldbrand entstanden, danach war es ein Truppenübungsplatz und dann ist sie verwüstet, also komplett ausgetrocknet. Und um genau diese Liebe Rosa Wüste kümmert sich Andreas Meissner mit seinem Team von der Stiftung Naturlandschaften Brandenburg und mit denen habe ich am Dienstag schon gesprochen.
2: Schönen guten Tag, Herr Bohn.
1: So, bei Wüste haben wir eigentlich direkt so hohe Sanddünen wie in der Sahara ein bisschen im Kopf. Ist die Liebe Rosa Wüste auch so eine Wüste?
2: Ja, sie ist erstmal maximal nur eine Halbwüste, weil sie ganz viel Vegetation aufweist. Das heißt also, hier sind Silbergrasfluren flächendeckend vorhanden und sie ist flach und hat nur am Rande einige kleine Binnendünen. Aber einen so großen Raum zu haben mit über 500 Hektar, der nahezu baumfrei ist, ist in Deutschland einzigartig.
1: Mhm. Klingt auch super außergewöhnlich. Jetzt sprechen wir heute eben wegen dieser UN-Konferenz in der Mongolei. Da geht es eben darum, dass sich Trockenwüsten und trockene Gebiete weltweit immer mehr ausbreiten. Wie sehr merken Sie das auch bei Ihnen jetzt da in Brandenburg?
2: Wir sehen, dass von den Bäumen angefangen, die immer mehr Trockenstress haben, die also nicht mehr genug Wasser bekommen, aber auch die trockenen Rasen werden in einigen Bereichen größer. Wenn der Niederschlag nicht mehr in der gleichen Form fällt, wie wir es gewohnt waren. Und wir hatten jetzt also auch zum Beispiel im Wildnisgebiet Heidehof mal ein Jahr, wo nur noch 270 Millimeter Niederschlag gefallen sind. Normal sind bei uns um die 500 bis 600. Und dann sind wir natürlich mit solchen Niederschlagergebnissen auch im Bereich einer Halbwüste. Und wenn das regelmäßig käme, könnte es auch in Mitteleuropa zu einer Wüstenbildung oder Savannenbildung kommen.
1: Wie besorgniserregend ist das?
2: Die Wüstenbildung ist weltweit ein Riesenproblem. Wir erleben mit dem Klimawandel, mit der Erderhitzung, dass die Systeme weltweit sich ändern und dass Wüsten in den großen Wüstengebieten der Erde sich ausdehnen und immer mehr andere Ökosysteme schlucken. Und das ist weltweit ein Problem und regional für uns ist das natürlich auch ein besorgniserregendes Thema, wenn hier in der Zukunft nicht mehr genug Niederschlag fällt, dass unser Wald, unsere Wälder stabil stehen, dann erleben wir massive Wechsel in unserem Ökosystem. Und das ist sehr besorgniserregend.
1: Jetzt geht es in der Mongolei auch um Frühwarnsysteme, es geht um Unterstützung durch KI, Weidelandschützen. Sind das so Themen, die auch bei euch da in der Liebe Rosa Wüste aufkommen?
2: Nein, in der Form nicht, weil die Liebe Rosa Wüste ja, wie genannt, menschengemacht ist. Sie entstand nach einem Waldbrand und war dann Truppenübungsplatz. Und sie ist deshalb auch bis heute so zu sehen, weil dort über Jahrzehnte sowjetische Panzerverbände geübt haben und den Boden im Nachgang des Waldbrandes komplett vernichtet und zerstört haben. Dort blieb nur übrig der eiszeitliche Sand. Und da das Grundwasser in der Liebe Rosa Wüste 22 Meter unter der Oberfläche liegt und darüber nur Sandboden ist, versickert der Niederschlag ganz, ganz schnell. Und das heißt, Pflanzen haben dort Riesenschwierigkeiten, überhaupt verfügbares Wasser zu bekommen. Und damit ist die Wiederbewaldung und die Wiederbesiedlung auch mit anderen Pflanzen, jenseits vom Trockenrasen, ultra langsam. Das führt dazu, dass eben jetzt auch mehrere Jahrzehnte, nachdem die Panzerverbände weg sind, immer noch diese Halbwüste zu sehen ist.
1: Wofür ist dieser Raum trotzdem hilfreich? Also was können wir von dem lernen?
2: Wir können lernen, wie langsam sich ein solcher Bereich regeneriert, wenn denn der Mensch erstmal den Boden auch zerstört hat und wenn die Erderhitzung immer mehr Fahrt aufnimmt, der Regen geringer wird. Und demzufolge ist die Liebe Rosa Halbwüste ein Musterbeispiel dafür, was passiert, wenn wir in der Zukunft weniger Regen und mehr Hitzestress haben.
1: Könnte es auch irgendwie passieren, dass da einfach eben keine so eine Halbwüste mehr irgendwann ist bei euch?
2: Ja, wenn das normal laufen würde mit der Klimaentwicklung und wir weiterhin 500 bis 600 Milliliter Niederschlag auch erwarten könnten dort, dann wird ganz langsam von außen heran die Bäume sich durchsetzen. Wir können jetzt schon beobachten, dass der Kiefernwald, der am Rand steht, sich in Jahrzehnten ganz kleine Stückchen weiter reinbewegt in die Fläche. Das heißt, in 200 Jahren könnte, wenn genug Niederschlag gefallen ist, dort ein lockerer Baumbestand stehen.
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2: Danke, Mutter. Das ist einfacher gesagt als getan. Ja, aber jetzt ist ja doch auch wichtig, irgendwie so das eigene Bauchgefühl mal zu spüren, darauf zu hören. Gerade beim Dating vielleicht auch, ne? Zum Beispiel bei Julia, ne? Die hat über eine Dating-App einen Mann kennengelernt, mit dem es erst richtig gut gelaufen ist.
3: Also wir haben uns sehr, sehr oft gesehen, so schon von Anfang an, bestimmt 3-4 Mal die Woche. Und es kam halt auch alles immer so von ihm. Also wirklich nach jedem Treffen war er sofort so, ja, sehen wir uns dann übermorgen wieder, sehen wir uns dann wieder, sehen wir uns dann wieder. Und ich fand das aber irgendwo auch schön, weil ich dachte mir so, oh, das ist ein Typ, mal jemand, der wirklich richtig Interesse zeigt.
2: Ja, ungefähr 2 Monate lang ist das so gegangen. Und auch, ja, wenn das Dating eigentlich total gut läuft bei den beiden, gibt es immer wieder so Situationen, in denen sie denkt, warte mal. Da stimmt doch irgendwas nicht.
3: Also, dass er Sachen doppelt erzählt hat oder dass er manchmal sogar Sachen anders nochmal erzählt hat, als er sie schon mal erzählt hatte. Und dann habe ich halt auch gesagt, echt? Letztens meintest du doch noch das und das. Mhm. Und dann hat er gesagt, nee, das habe ich so nie gesagt. Dann habe ich halt auch kurz so an mir gezweifelt und dachte, warte mal, hat er das wirklich nicht gesagt? Aber eigentlich war ich mir sicher.
2: Absolute Red Flag, ja. Und jetzt sind Unsicherheiten im Dating natürlich gerade am Anfang auch erstmal nicht ungewöhnlich. Aber Julia findet dann schon raus, ja, der Mann, den sie hier so intensiv gedatet hat, der ist einfach 6 Jahre älter, als er auf sein Profil angegeben hat. Ja, und wir haben darüber eine Podcast-Folge gemacht bei Facts and Feelings, wie wir mit dem Bauchgefühl umgehen können, was uns vielleicht auch helfen kann, unser Bauchgefühl von normalen Unsicherheiten zu unterscheiden. Und das hat uns Psychotherapeutin Diana Böttcher erklärt in der Folge.
4: Wenn man mit einer guten Freundin zum Beispiel drüber spricht, ist es wirklich immer hilfreich, das mitzuteilen, was man selber beobachtet hat. Weil über das, was jemand tut, können wir besser feststellen, ob wirklich was nicht stimmig ist, anstatt wenn wir da sehr viel hineininterpretieren.
2: Wir schauen mal auf das Bauchgefühl und Unsicherheiten, wo es da auch quasi, ne, was da auseinandergeht. Und das gucken wir uns eben an in dieser Folge. Da geht es auch um die ganze Story von Julia und wie sie das gemerkt hat und was so diese Red Flags sind, auf die man achten kann. Das hört euch an bei Facts and Feelings in unserer Folge über Bauchgefühl. 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

0: Mowgli ist das mit More and More hier bei Deutschlandfunk Nova für euch. 14 Uhr haben wir jetzt. Am Samstagnachmittag. Da kriegt ihr ein Update, was so los ist. Und das hat jetzt Timo Oberhauser für euch vorbereitet. Hallo Timo.
1: Tag Marcel.
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3: Ölkonzerne machen seit dem Iran-Krieg ja teils krasse Gewinne, ohne dass sie dafür auch deutlich mehr geleistet haben als vorher. Sie profitieren also stark von der Krisensituation. Deshalb wird schon lange überlegt, ob solche Konzerne nicht auch mehr Steuern zahlen sollten. Bundesfinanzminister Lars Klingbeil setzt sich jetzt zusammen mit 5 seiner EU-Kollegen nochmal für so eine Übergewinnsteuer ein. Die Minister begründen das mit dem aktuellen hohen Lebenshaltungskosten. Aus ihrer Sicht haben bisherige Maßnahmen nicht gereicht, um die Preise für die Menschen zu senken. Neben Klingbeil sind zum Beispiel auch die Finanzminister aus Spanien, Österreich und Italien für so eine EU-weite Übergewinnsteuer für Ölkonzerne. Sie fordern, dass darüber Mitte September bei einem Treffen diskutiert wird. Die Bundesregierung ist in Sachen Übergewinnsteuer gespalten. Wirtschaftsministerin Katharina Reiche lehnt sie ab. Bundesaußenminister Johann Wadephul hat der Ukraine bei einem Besuch in Kiew zusätzliche Unterstützung zugesagt. Er versprach weitere 50 Millionen Euro für NGOs und UNO-Organisationen in der Ukraine. Damit sollen vor allem Menschen in den Frontgebieten unterstützt werden, zum Beispiel mit mobilen Heizgeräten, Sanitäranlagen und bei Reparaturen. Weitere 10 Millionen Euro zahlt Deutschland in einen NATO-Fonds ein, mit dem unter anderem die Drohnenabwehr verbessert werden soll. Mit Blick auf die russischen Raketenangriffe sagt Wadephul, die Hilfe reiche noch nicht aus. Er werde daher mit Partnern über weitere Systeme für die Ukraine sprechen. Die US-Regierung wollte für Menschen aus 75 Ländern pauschal keine Einwanderungsvisa mehr ausstellen. Eine Bundesrichterin hat das jetzt für rechtswidrig erklärt. Sie sagt, dass Außenminister Marco Rubio nicht befugt war, eine solche Richtlinie rauszugeben und sich damit gegen das geltende Einwanderungsrecht gestellt hat. Menschen dürften nicht pauschal wegen ihrer Staatsangehörigkeit von US-Visa ausgeschlossen werden. Die Maßnahme betraf Antragsteller zum Beispiel aus lateinamerikanischen Ländern und aus vielen Staaten in Afrika, dem Nahen Osten und der Karibik. Das Außenministerium hatte erklärt, die Menschen aus diesen Ländern bestehe ein hohes Risiko, dass sie dem Staat zur Last fielen und Sozialleistungen in Anspruch nehmen. Dagegen geklagt hatten Menschenrechtsorganisationen, Antragsteller auf Einwanderungsvisa und US-Bürger. Bei einem DFB-Pokalspiel in Mannheim ist es gestern zu heftigen Ausschreitungen zwischen Fans gekommen. 85 Menschen wurden verletzt, darunter viele Polizisten. Jetzt müssen die beiden Vereine, der 1. FC Kaiserslautern und der SV Waldhof Mannheim, mit Strafen rechnen. Die Polizei ermittelt unter anderem wegen Körperverletzungen. Auch der Deutsche Fußballbund will die Vorfälle untersuchen. Die Geschäftsführer beider Vereine kritisierten die Fans.
2: Das Wetter.
3: Mal mehr, mal weniger bewölkt und teils Schauer und Gewitter. Maximal 18 bis 23 Grad sind drin. Morgen können der Norden und der Nordosten noch Regen abbekommen. Sonst meist trocken und auch mal längere Sonnenphasen. Temperaturen ähnlich wie heute.
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0: Sind die USA bald pleite? Das fragen sich gerade manche. Wir geben gleich die Antworten drauf, hier mit unserem Wirtschaftsjournalisten Nicolas Liefen. Die USA haben nämlich gerade 40 Billionen US-Dollar Schulden, so diese Marke, überschritten. Erstmals. Und das wird Nicolas gleich auch sagen. Das beunruhigt schon viele Leute so auf dem Finanzmarkt und so. Warum? Und warum das auch gar nicht so ungewöhnlich ist, diese hohen Schulden für so Staaten, das schauen wir uns hier an nach 2 Songs. Und die kommen von den Leoniden und jetzt Tame Impala.
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0: 40 Billionen Dollar. Das ist eine 4 mit 13 Nullen, nur so zur Einordnung, ne? Also ich würde nicht Nein sagen, wenn es auf meinem Konto liegt. Unangenehmer wird es eher, wenn das Schulden sind. Und genau diese Marke, 40 Billionen Dollar, die haben die USA jetzt zum ersten Mal geknackt. Wir wollen mal drauf gucken, was heißt denn das für die USA? Und kann das auch für uns hier in Deutschland zum Problem werden? Oder ist es schon eins? Dröseln wir auseinander mit Wirtschaftsjournalist Nicolas Liefen. Den habe ich schon vor der Sendung gefragt, wo diese dicken Schulden eigentlich herkommen.
1: Also sowas geht ja nicht auf einmal, das geht über die Jahre hinweg und da möchte man gerne sagen, das ist bestimmt das Werk von Donald Trump, dem amtierenden US-Präsidenten. Nee, da haben irgendwie fast alle ihren Anteil dran, ob du Ronald Reagan nimmst, George W. Bush, Barack Obama, Joe Biden, wie auch immer und natürlich auch Trump. Das heißt einfach, der Staat gibt viel mehr Geld aus, als er einnimmt und dann braucht er Kredite, die muss er aufnehmen, sogenannte Staatsanleihen oder Bonds, da kriegt er dann Geld von Investoren, von irgendwelchen Fonds, von Anlegern und so weiter und so weiter. Und der große Unterschied vom Staat zu uns ist, der nimmt seinen Kredit auf, er zahlt ihn aber eigentlich nie zurück. So, und was er aber leisten muss, sind Zinsen. Zinsen, die muss er bezahlen. Und das kann man sich vorstellen, wenn der Schuldenberg immer größer wird, und das war in den vergangenen Jahren so, und jetzt eben diese 40 Billionen Dollar, Zinsen muss er zahlen. Und wenn die Zinsen steigen, ist das gar nicht gut. Und genau das machen die gerade.
0: Das heißt, auch die Zinsen allein machen da schon irgendwie so ein paar Milliarden aus.
1: Die Zinsen alleine für die USA zurzeit ungefähr 1 Billion Dollar pro Jahr.
0: Boah, das ist richtig ordentlich. Und da können wir mal, wenn wir gerade bei der 1 Billion allein Zinsen sind, können wir mal gucken. Im letzten Jahr sind fast 3 Billionen Dollar allein an Schulden auch dazugekommen.
1: Ja, natürlich ist auch vieles teurer geworden, haben wir ja auch erlebt. Inflation, die Preise sind gestiegen und dann gibt es halt vieles, was sie ausgeben im sozialen Bereich, Gesundheitsausgaben, viel fürs Alter, auch in den USA. Auch dort gibt es eben eine alternde Bevölkerung. Und dann gibt es eben viele internationale Konflikte und Krisen. Irankrieg, der verschlingt richtig Geld. Höhere Energiekosten, das merkt man da auch. Und diese ganze Zollorgie, die wir gesehen haben von US-Präsident Donald Trump, die hat auch viel Geld gekostet. Zum einen für Organisationen und alles Mögliche, zum anderen aber auch, weil ja auch die amerikanischen Unternehmen quasi das auf ihre Preise draufschlagen. Das kostet wieder mehr Geld. Und viele Unternehmen, und wir haben gerade neue Daten aus Deutschland bekommen, meiden die USA in der Zwischenzeit, investieren da nicht mehr so viel. Und das kostet unterm Strich einfach auch Wachstum, das kostet Geld. Und wie gesagt, wir haben es gerade angesprochen, die Zinsen kommen noch dazu. Also knappe 3 Billionen Dollar allein im vergangenen Jahr.
0: Jetzt sind Schulden nicht automatisch schlecht, muss man vielleicht auch mal sagen. Das sind eben Investitionen, da kommt der Begriff langsam rein. Vielleicht können wir das mal einmal kurz sagen, so wann wirklich Staatsschulden sinnvoll sind und wann sie einfach auch gefährlich werden können für so einen Staat.
1: Ja, Staatsschulden können sinnvoll sein, nämlich dann, wenn es Investitionen sind für die Zukunft. Sagen wir es einfach mal so, ist bei uns privat ja auch so. Wenn unser Dach tropft und wir sagen, wir entscheiden uns für ein neues Dach, dann kostet das erstmal viel Geld, dann müssen wir investieren, aber da wird es halt drin nicht nass. Das heißt, wir schaffen es einfach, da Schäden abzuwenden. Und genauso ist beim Staat auch, wenn der zum Beispiel in Straßen investiert, dann werden Transporte einfacher, vielleicht auch schneller. Wenn man in Klimaanlagen zum Beispiel investiert, in Unternehmen auch oder auch in Pflegeeinrichtungen oder wo auch immer, dann wird vielleicht die Produktivität höher, dann sind die Gesundheitsfolgen nicht so heftig und so weiter. Also es gibt Investitionen, die sind sinnvoll, die sind wirtschaftlich sinnvoll, aber es gibt halt auch Investitionen, kennen wir aus dem privaten Bereich auch, die machen uns große Freude, wenn wir ein neues Shirt shoppen oder irgendwie eine neue Hose. Ja, aber wenn wir das auf Pump machen, ist das einmal eine Ausgabe, freuen wir uns einmal drüber, aber so richtig langfristig ist das halt nicht.
0: Vielleicht da noch einmal dann zu den USA nochmal direkt zurück. Gibt es irgendwie so eine Grenze, wo man sagt, okay, da geht nicht mehr. Ab hier ist Schluss.
1: Das hört sich jetzt total schräg an, aber im Prinzip gibt es da gar keine Grenze, vor allen Dingen für die USA. Die können praktisch nicht pleite gehen. Zum einen ist die Wirtschaft natürlich robust, zum zweiten aber, und das ist der Hauptpunkt, die amerikanische Notenbank sitzt halt im Land und die amerikanische Notenbank kann, ich sag's mal ganz einfach, Dollar drucken und zwar so viel wie nötig. Ist übrigens auch ein Grund, weshalb der amerikanische Präsident Donald Trump so gerne noch mehr Einfluss hätte auf die amerikanische Notenbank. So, jetzt kommt aber der ganz große Haken, denn irgendwann funktioniert das System natürlich nicht mehr. Wenn du immer mehr Geld in Umlauf bringst, dann treibst du damit die Inflation an. Steigende Preise will kein Mensch haben. Und dann ist es eben auch so, wenn du immer mehr Geld druckst, entwertest du eben auch viel von dem, was gerade im Umlauf ist. Ist für die Leute natürlich nicht gut. Und du musst eben immer mehr für Zinsen ausgeben. Und dann fehlt am Ende Geld für Straßen, dann fehlt Geld für Schulen und so weiter und so weiter. Und was wir gerade sehen, ist, dass die Märkte einfach zunehmend nervös werden. Das sieht man sondern daran, dass die Zinsen steigen. Und das ist im Augenblick nicht gelungen, das irgendwie aufzuhalten.
0: Und ob das auch bei uns ankommen kann und ob wir das vielleicht merken werden, das schauen wir uns an nach zwei Songs über Deutschlandfunk Nova.

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1: Markt- und Finanzexperten, die ziehen gerade die Augenbrauen hoch und machen Side-Eye auf die USA. Haben wir gerade gehört von unserem Wirtschaftsjournalisten Nicolas Liefen. Die haben gerade erstmals die Marke von 40 Billionen Dollar Schulden geknackt. Das besorgt viele Experten, aber merken wir das auch hier in Deutschland, Nicolas?
2: Ach, das merken wir schon an ganz vielen Stellen. Also die US-Regierung versucht ja schon seit geraumer Zeit irgendwie Geld zu machen mit diesen Zolldeals. Man spart im sozialen Bereich, man fördert vor allen Dingen die heimische Wirtschaft und wir sind ja Exportland. Das trifft uns natürlich, wenn die Nachfrage da weniger wird, weil die Preise da steigen oder wenn die Nachfrage irgendwie umgelenkt wird. Dann gibt es große Sorge um den Dollar. Und was heißt das? Der Dollar ist schwach im Augenblick, also weil man an diesem ganzen System in der Zwischenzeit zweifelt. Hat, ist der Dollar schwach? Müssen die Amerikaner mehr Dollar auf den Tisch legen, damit sie unsere Waren kaufen können? Spüren wir auch. Und was am Anleihenmarkt, also an diesem Staatsanleihenmarkt eben zu sehen ist, ist, da hängt irgendwie alles miteinander zusammen. Und wenn in den USA die Zinsen steigen, sehen wir das gerade hier auch in Deutschland, auch für uns steigen die Zinsen. Und das heißt unterm Strich, wir hatten mal eine Niedrigzinsphase, da haben wir überhaupt keine Zinsen bezahlt für das, was wir hier in Deutschland an Schulden aufgenommen haben. Das hat sich drastisch geändert. Wir haben jetzt eine 3 vor dem Komma und das kostet uns, ehrlich gesagt, richtig Geld.
1: Mhm. Kann das irgendwie eine globale Wirtschaftskrise auslösen, diese ganze Situation?
2: Da gehen die Meinungen so ein bisschen auseinander, das muss man schon dazu sagen. Ich würde sagen, wir sind schon echt in schwierigem Fahrwasser. Und zwar deswegen, weil nicht nur die USA betroffen sind, sondern wir zahlreiche Staaten haben, die sich endlos verschulden. Also auch in Europa, Frankreich, Italien, Spanien, Belgien, weltweit auch. Neben den USA haben wir Japan, Sudan, Singapur und so weiter und so weiter. Und das große Problem ist, ganz viele dieser Staatsanleihen haben eine Laufzeit oder alle haben eigentlich eine Laufzeit und die müssen irgendwann umgeschuldet werden. Also wenn der Kredit ausläuft, dann muss man den durch einen neuen Kredit ersetzen, mal zurückbezahlt, wird ja nichts. Und das heißt, ganz viele von denen, die jetzt sich verschuldet haben vor 10 Jahren, müssen jetzt umschulden vor 10 Jahren, fast zum Nullzins. Jetzt aber wird es richtig, richtig teuer. Und da sind viele Staaten in Zukunft massiv belastet, werden zum Teil auch handlungsunfähig werden. Die Sorge ist einfach da. Und du hast Griechenland vorher angesprochen. Da haben viele Staaten geholfen, dass Griechenland nicht völlig in Straucheln gekommen ist. Und das ist eben die Frage, kann man große Staaten, könnte man die tatsächlich retten? Und wie gesagt, die Sorge ist einfach tatsächlich da, dass das eine ganz große Finanzkrise wird.
1: Vielleicht muss man da auch einmal kurz drauf gucken. Wir haben auch 1 Billion Schulden aufgenommen, eben dieses, ich meine natürlich Sondervermögen. Aber ist das irgendwie auch

0: das einfach Geld, was wir nicht haben, was aus dem Haushalt irgendwie bereitgestellt werden muss, was uns fehlt bei Straßen, bei Schulen, bei Bildung, bei Infrastruktur, wo auch immer. Und das ist in der Zwischenzeit ein echtes Problem. Und ein weiteres Problem ist, dass wenn die Wirtschaft stark wäre und so weiter, wir das wirtschaftlich irgendwie auffangen könnten, dann wäre es gut. Das ist aber zurzeit einfach nicht der Fall. Also für uns sind steigende Zinsen im Augenblick auch ein echtes Problem.
1: Und die wird das auch geben oder gibt es schon durch die 40 Billionen Dollar Schulden, die die USA inzwischen angehäuft haben. Erstmals haben sie die 40 Billionen Marke geknackt und Nicolas Liefen hat uns bei Deutschlandfunk Nova erklärt, was das eigentlich heißt.

0: Bilderbuch sind das mit Bungalow hier bei Deutschlandfunk Hua für euch. Und wir haben jetzt einmal nochmal das Best-of von Futter aus dieser Woche für eure grauen Zellen, für die Kaulquappenhirnchen da oben. Von Claudia Neumeier.
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2: Wenn wir von Essstörungen hören, dann denken wir oft an psychische Probleme. Aber könnte auch unsere Genetik eine Rolle spielen? Das haben sich Forschende beim Binge-Eating-Verhalten angeschaut, also bei Essanfällen mit Kontrollverlust. Das kann bei verschiedenen Essstörungen auftreten, beispielsweise bei Bulimie. Ein internationales Forschungsteam hat zum ersten Mal die Gene von Betroffenen mit denen von Nicht-Betroffenen verglichen. Und tatsächlich, 6 bestimmte Bereiche im Erbgut stehen mit Binge-Eating-Verhalten in Verbindung. Aber das heißt nicht, dass es ein Binge-Eating-Gen gibt. Die Studie im Fachmagazin Nature Mental Health zeigt, dass die Genetik ein Faktor sein könnte. So kann man vielleicht bald besser verstehen, warum manche Menschen ein gestörtes Essverhalten entwickeln und ihnen dann auch besser helfen. Offenbar sehen sich Forschende auch gerne Tiervideos auf TikTok an. Manchmal holen sie sich auch Inspiration für neue Forschungsprojekte, wie jetzt bei einem Aal. Das TikTok-Video von 2024 zeigt einen länglichen, blassen kleinen Fisch in einem Brunnen an der Grenze zwischen Indien und Nepal. Den wollten sich Forschende unter anderem von der Thackeray Wildlife Foundation in Mumbai genauer anschauen. Man hatte nämlich gedacht, dass es dort im Grundwasser überhaupt keine Fische gibt. Um den Aal an die Oberfläche zu bekommen, musste das Forschungsteam mit der Handpumpe tausende Liter Wasser aus dem Boden pumpen. Gefunden haben sie ihn dann aber doch: Ganga Ichthys indonepalicus. Genauere Untersuchungen, unter anderem mit CT-Scans und DNA-Analysen, zeigten, dass sie wirklich eine neue Gattung der sogenannten Regenwurmaale entdeckt hatten. Der Aal aus dem Grundwasser lebt in kompletter Dunkelheit und hat deswegen zurückgebildete Augen und ist fast durchsichtig.
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0: 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Ich möchte gerne eure Lieblingseissorte wissen. 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Ich habe das letzte Woche schon gemacht. Da hatte Caro aus Heimsheim auch ein Lieblingseis, und zwar Erdbeermango Softeis. Und das Softeis ist wichtig.
1: Ja, das ist wichtig. Also ich komme aus der ehemaligen DDR und das ist halt einfach auch so ein Ostding. Ja. Kriegst du nicht überall und auch nicht jedes schmeckt wirklich gut. Und es ist halt eher auch ein leichtes Eis. Also das wird meistens auf Milchbasis und eben nicht auf Sahnebasis gemacht. Und deswegen ist es halt im Sommer echt mega lecker und das Fruchtige ist noch erfrischender.
0: Das ist doch genau das Eis. Das ist nach einem Eis, das klingt schon nach Cassia. Deswegen gingen die Tickets da an Caro und ihr seid als nächstes dran. Cassia in Köln, 22. November. WhatsApp an mich jetzt an die 030 8503 8503. Ihr könnt auch über die Deutschlandfunk-App schreiben, wenn ihr uns da im Livestream hört. Da könnt ihr oben auch auf Message gehen und einfach direkt an uns an Deutschlandfunk Nova schreiben. Was ist eure Lieblingseissorte? Das Beste gewinnt Tickets für Cassia. Und hier sind sie mit Another One Down bei Deutschlandfunk Nova jetzt für euch.

0: Nogaeres. Quiet hier bei Deutschlandfunk Nova. Die ist heute beim Golden Leaves Festival in Darmstadt. Auch da haben wir euch hingeschickt. Da sind gerade ganz viele Fleißige unterwegs nach Darmstadt zu euren Lieblingskonzerten. Da schreiben wir euch nämlich immer auf die Gästeliste. Per WhatsApp an die 030 8503 8503 ging es jetzt auch gerade um Konzerttickets für Kesia. Und zwar im November in Köln. Und da hat auch Conny mir geschrieben, die gerade auf dem Weg nach Hause ist, nach Solingen. Hallo Conny.
1: Ja, hi.
0: Ich habe gesagt, ich möchte gerne eine Lieblingseissorte haben und ich muss sagen, du bist tatsächlich sehr rausgestochen mit deiner Sorte.
1: Ah, okay.
0: Ja, was cool. Hast du?
1: Maracuja.
0: Ja,
1: finde ich großartig als Schorle, aber auch als Eis fantastisch.
0: Super.
1: Kann ich nur empfehlen.
0: Das passt auch. Lemon Gelato Tour heißt ja die von Kesia, zu der es gehen würde da im November. Ich finde so Maracuja-Eis und so Zitroneneis irgendwie, das fittet vielleicht auch ganz gut. Das ist so eine fruchtige, ähnliche Richtung. Viele sind ja eher so auf Milcheis und so. Ich finde auch so Maracuja, das hat auch was Fruchtiges irgendwie und ist nur mal ein bisschen outstanding, ein bisschen, ne?
1: Ja. Absolut.
0: So, jetzt würde ich sagen, aber auch, ich spanne nicht so auf die Folter. Oder komm, wir machen das nochmal. Warte, gerade Eis essen zufällig?
1: Nee, so ein bisschen Kuchen bei der Oma.
0: Ja, das ist doch auch
1: der
0: schön.
1: Rückfahrt.
0: Und Conny, dann du würde ich sagen, viel Spaß auf jeden Fall bei Kesia in Köln.
1: Mega, super.
0: Da schreiben
1: vielen,
0: wir dich auf
1: Dank.
0: Die Gästeliste.
1: Ja, großartig. Ich freue mich sehr hier gerade.
0: Super, du bist nicht ganz alleine im Auto. Du hast ja nicht auch schon gesagt, so, ne, das schnelle Tippen, das hat die Tochter auf der Rückbank übernommen.
1: Genau. Meine große Tochter sitzt hier neben mir, die etwas jüngere hinten, die Lilo und die Frieda, 13 und 16 Jahre alt. Und die Frieda hat fleißig für mich getippt. Das war etwas hektisch. Ja. Und wir strahlen hier alle drei, weil wir gar nicht damit gerechnet haben.
0: Da ist jetzt die Frage, dürfen die zwei Mädels aufs Konzert gehen oder muss quasi du dir ein Plus Eins mitnehmen und das sind schon deine Tickets? Oder wird das noch ausdiskutiert jetzt?
1: Also ich weiß ja gar nicht, wie viele Tickets sind. Normalerweise eins
0: zwei
1: plus
0: Tickets.
1: Eins.
0: Genau, wir haben ein Plus Eins auf die Gästeliste. Aber sonst können wir auch mal gucken, was da geht.
1: Ja, genau. John, das müsste ich jetzt von euch abhängig machen.
0: Ja, und sonst hast du die Diskussion
1: alleine können
0: jetzt
1: die beiden
0: im Auto.
1: Auf jeden Fall nicht mit. Ansonsten müssen die Schnick, Schnack, Schnuck machen. So. Keine Ahnung.
0: Conny, ihr macht das. Liebe Grüße nach Solingen und das bekommen wir alles hin. Du bleibst noch am Telefon, dann schreiben wir dich gleich auf die Gästeliste.
1: Alles klar.
0: Und damit euch voll einen schönen Samstag, schönes Wochenende.
1: Ebenso, schönes Wochenende. Ciao.
0: Und viel Spaß euch bei Kesia. 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

0: So, jetzt sind wir auch wach dann, wenn wir irgendwie noch so ein bisschen müde waren im Körper mit Alphabet und Fascination hier bei Deutschlandfunk Nova. Sehr gut, dann sind wir jetzt aufnahmefähig und da hat ein Update gibt es dafür von Tim Oberhaus. Hallo.
1: Hi.
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1: Ölkonzerne machen seit dem Iran-Krieg ja teils krasse Gewinne, ohne dass sie dafür auch deutlich mehr geleistet haben als vorher. Sie profitieren also stark von der Krisensituation. Deshalb wird schon lange überlegt, ob solche Konzerne nicht auch mehr Steuern zahlen sollten. Bundesfinanzminister Lars Klingbeil setzt sich jetzt zusammen mit 5 seiner EU-Kollegen nochmal für so eine Übergewinnsteuer ein. Die Minister begründen das mit den aktuellen hohen Lebenshaltungskosten. Aus ihrer Sicht haben bisherige Maßnahmen nicht gereicht, um die Preise für die Menschen zu senken. Neben Klingbeil sind zum Beispiel auch die Finanzminister aus Spanien, Österreich und Italien für so eine EU-weite Übergewinnsteuer für Ölkonzerne. Sie fordern, dass darüber Mitte September bei einem Treffen diskutiert wird. Die Bundesregierung ist in Sachen Übergewinnsteuer gespalten. Wirtschaftsministerin Katharina Reiche lehnt sie ab. Die USA gehörten zu den Ländern, die den Vereinten Nationen das meiste Geld gegeben haben. Präsident Donald Trump hat dann dafür gesorgt, dass Pflichtbeiträge erstmal nicht mehr gezahlt werden. Jetzt sollen die Vereinten Nationen wieder eine große Summe überwiesen bekommen. Die Nachrichtenagentur Reuters berichtet über ein Schreiben vom US-Außenministerium, wonach mehr als 720 Millionen Dollar gezahlt werden. Die US-Regierung knüpft das wohl an Bedingungen. Welche genau, ist nicht klar. Trump fordert aber schon länger, dass sich einiges bei den Vereinten Nationen ändern muss. Er hält die Weltorganisation für ineffizient und wirft ihr zum Beispiel auch vor, globale Konflikte gar nicht lösen zu können. Den Vereinten Nationen fehlt insgesamt viel Geld. Generalsekretär Antonio Guterres hatte in diesem Jahr vor einer möglichen Zahlungsunfähigkeit gewarnt. Der Regen in den letzten Tagen hat den Rheinpegel wieder ansteigen lassen. Erstmals seit fast einem Monat können viele Fähren den Fluss daher wieder überqueren, zum Beispiel in Düsseldorf und Köln. Doch die Binnenschifffahrt ist nach der langen Dürre noch stark eingeschränkt. Der Rhein und viele andere Flüsse sind noch zu flach, um darauf so viele Waren zu transportieren wie sonst. Damit Lieferketten trotzdem halbwegs aufrechterhalten werden, wird ein Teil der Waren auf die Straße umgelagert. In weiten Teilen Deutschlands dürfen Lastwagen deshalb gerade ausnahmsweise auch an Sonn- und Feiertagen fahren. In den meisten Regionen nur bis Ende August. In Nordrhein-Westfalen hat die Landesregierung diese Ausnahmeregelung jetzt aber bis Ende September verlängert. Im Kampf gegen die Ebola-Epidemie hat die Demokratische Republik Kongo die ersten 16.000 Impfdosen geliefert bekommen. Der Impfstoff ist erstmal nur für besonders gefährdete Menschen im Gesundheitswesen und für Tests gedacht, denn er ist noch nicht offiziell für die seltene Virusvariante zugelassen, die für den aktuellen Ausbruch verantwortlich ist. Bei anderen Ebola-Ausbrüchen wurde er aber erfolgreich eingesetzt und laut WHO deuten erste Labordaten darauf hin, dass er auch jetzt für einen gewissen Schutz sorgen könnte. In der Demokratischen Republik Kongo sind in den letzten Monaten schon mehr als 2400 Menschen an Ebola gestorben.
2: Das Wetter.
1: Mal mehr, mal weniger bewölkt, teils Schauer und Gewitter und maximal 18 bis 23 Grad sind drin. Morgen können dann der Norden und der Nordosten noch Regen abbekommen. Sonst meist trocken und auch mal sonnige Phasen, Temperaturen so wie heute.
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0: Wir haben super viele CSDs heute in Deutschland. In Bremen, in Haßfurt, in Pfaffenhofen, in Bayern, in Lüdenscheid, Bocholt, Arnsberg, in NRW, Zwickau und Riesa in Sachsen. Und wir zoomen hier gleich mal rein zu einem CSD, und nämlich der in Magdeburg. Da ist meine Kollegin Nadine Lindner. Und der ist schon special, weil da ist nämlich auch das Motto: Wähl Liebe für Demokratie und Menschlichkeit. Und man merkte auch schon, okay, da geht es auch ums Wählen, weil nämlich in Magdeburg, in Sachsen-Anhalt in 2 Wochen Landtagswahlen sind. Wir wollen da gleich mal drauf gucken, wie viel merkt man davon auch bei diesem CSD, der ja nicht nur eine Party ist, sondern vor allem auch eine politische Veranstaltung. Das schauen wir uns an, hier nach 2 Songs. Die gibt's von Christopher an. Christopher, auf Englisch natürlich, er ist auch so international. Christopher Annen gibt's hier von Anmerkantreit, und jetzt, das ist aber Englisch, Phoebe Bridgers.
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0: Wähl Liebe für Demokratie und Menschlichkeit. Das ist heute das Motto beim CSD in Magdeburg. Und das ist schon sehr bewusst gewählt. In 2 Wochen sind nämlich Landtagswahlen in Sachsen-Anhalt. Wie sehr merkt man das beim Christopher Street Day da, der auch eine politische Veranstaltung ist und nicht nur eine Straßenparty? Und Nadine Lindner ist für uns extra nach Magdeburg zum CSD gegangen. Und seit gut 3 Stunden läuft er jetzt. Merkst du irgendwie auch schon, ja, dass in 2 Wochen eine wichtige Wahl ist, oder ist es einfach nur bunte Party?
1: Nee, diese Wahl steht ehrlicherweise hier über allem, weil es die Menschen in Sachsen-Anhalt jetzt auf dem CSD, aber auch sonst natürlich total beschäftigt, angesichts der hohen Umfragewerte für die AfD. Und es ist hier auf der einen Seite eine politische Willensbekundung für Sichtbarkeit, für Akzeptanz der queeren Community, aber man hat auch andere Gruppen, die es schwer haben im Blick, Menschen mit Behinderungen, da will man die Inklusion an den Schulen, auch sonst in der Gesellschaft weiter fortsetzen. Aber man hört es im Moment, es ist relativ leise hier in der Nähe des Domplatzes. Ja. Der Demozug ist gerade unterwegs und dieser Demozug, der ist wahnsinnig laut, viel Musik. Der sieht dann eher wie so eine Partyveranstaltung aus. Ja. Aber da gab es auch einzelne, zum Beispiel Anti-AfD-Slogans. Mhm.
0: Du hast ja jetzt den ruhigen Moment auch geschnappt, um so mit so ein paar Teilnehmenden ins Gespräch zu kommen. Wie schauen die jetzt auf die Wahl?
1: Also die sind besorgt. Also wenn man als Journalistin hier unterwegs ist, Leute anspricht, dann ist denen sofort klar, man will natürlich auch über die Wahl reden. Ja. Viele haben Angst, dass die Sichtbarkeit zurückgedreht wird. Die AfD hat ja zum Beispiel im Programm stehen, dass das Symbol der queeren Community, die Regenbogenflagge, an Schulen nicht mehr gezeigt werden soll. Und man befürchtet auch sonst, dass Rechte, dass Sichtbarkeit, dass Toleranz leidet. Ich habe auch einige gefragt, vor allem jüngere Menschen, die in Magdeburg studieren, zum CSD gekommen sind, ob sie denn bleiben wollen oder ob sie Sachsen-Anhalt verlassen wollen. Und das fand ich schon ziemlich interessant. Das waren 2 junge Frauen, die auch in Sachsen-Anhalt aufgewachsen sind. Die haben gesagt, nein, wir bleiben und wir werden pöbeln, wir werden sichtbar sein. Das ist quasi unsere Variante, damit umzugehen.
0: Mhm. Vielleicht noch ein anderes Thema, das die Leute wahrscheinlich auch bewegt, behaupte ich mal. Ende Juli war der islamistische Anschlag auf den Berliner CSD. Wie sehr, ja, ist das Thema?
1: Also das ist halt was, was hier in Magdeburg noch mal ganz besonders sensibel ist, weil in Berlin ist ein islamistischer Attentäter mit einem Auto in eine Menschenmenge am Rande des CSDs gefahren, hat eine Person getötet, mehrere verletzt. Beim Weihnachtsmarkt 2024 gab es ein ähnliches Szenario in Magdeburg. Da ist auch ein Täter mit einem Auto in die Menschenmenge am Weihnachtsmarkt gefahren, hat 6 Menschen getötet, viele verletzt. Das ist also was, was den Menschen hier noch in den Knochen steckt. Und das ist auch was, was die Organisatoren hier beschäftigt, insofern, als dass der CSD umgezogen ist auf den Domplatz, der besser zu schützen ist vor diesen Autoangriffen. Aber ich habe auch mit einem jungen, schwulen Studenten aus Pakistan gesprochen und der hat gesagt, ja, man darf in Deutschland, geht eine große Gefahr vom Rechtsextremismus für die queer Community aus, aber man darf auch den Islamismus nicht aus den Augen lassen. Und ich glaube, das ist halt genau diese, wie soll ich sagen, das sind diese vielfältigen Bedrohungen, die queere Menschen hier erleben und auch wahrnehmen.
0: Aber was man, glaube ich, auch merkt jetzt bei dir aus Magdeburg, es sind überall in Deutschland heute CSDs, in Bayern, in NRW und so. Ich glaube, das ist schon mal ein Special, was da an Themen wirklich bei dir da zusammenkommt, ne?
1: Ja, und was natürlich noch dazu kommt, es sind 30 Jahre CSD dieses Jahr in Magdeburg. Für viele ist es dann vielleicht auch einfach ein runder Geburtstag und nochmal eine Gelegenheit, hierher zu kommen und zu feiern und zu demonstrieren.
0: Nadine Lindner ist für uns nach Magdeburg und da beim CSD dabei. 2 Wochen vor der Wahl in Sachsen-Anhalt und auch ja, gut 2 Wochen nach dem islamistischen Anschlag auf den Berliner CSD. Hier ist Deutschlandfunk Nova für euch.

20 nach 3 haben wir hier das Deutschlandfunk Nova für euch am Samstag, am Wochenende. Damit bin ich so groß geworden bei mir zu Hause. Wirklich, es lief eigentlich immer nur ABBA oder es lief die Mamma Mia Musik aus Musical. Und alle Profis wissen so, das ist ungefähr das Gleiche. Und umso mehr hat mich diese neue Musik hier gehuckt, die wir jetzt auf der Deutschlandfunk Nova Playlist haben.

0: Das klingt wie ABBA. Ist aber ganz neu, das ist nicht irgendwie aus den 80ern oder sonst woher. Das ist Ash, Stop the Wedding. Es ist ganz neu für euch hier bei uns. Und es ist, das ist ein Lied, das schiebe ich meiner Mama mal rüber. Und sie guckt mich nicht komisch an, weil sie dann sagt so, haben ABBA einen neuen Song? Ich glaube, sie wird es nicht merken. Hier ist Ash für euch.
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0: Mö mit Lose Yourself hier bei Deutschlandfunk Nova um exakt 15.30 Uhr. Und da kriegt ihr einmal nochmal ein Recap und die Highlights aus den Wissensnachrichten diese Woche von Claudia Neumeier.
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2: Produkte von bestimmten Marken spielen für viele Menschen in unserer modernen Gesellschaft eine wichtige Rolle. Wie war das aber vor der Zeit des Kapitalismus? Im Fachmagazin PLOS ONE haben Forschende sich Bronzezeit-Keramiken genauer angesehen. Und sie kommen zu dem Schluss, die Töpfer waren aus einer Oase in der arabischen Wüste, waren so unverwechselbar, ansprechend und begehrt, dass man sie als Marke betrachten kann. Die ältesten bekannten Exemplare stammen von vor 3600 Jahren. Die Keramikproduktion in der Oase entwickelte sich weiter und 400 Jahre später war ein breites Repertoire an zweifarbig bemalter Keramik entstanden, unter anderem mit Tiermotiven. Sie wurde zu einer Marke, die über hunderte Kilometer und Jahre hinweg gehandelt wurde. Das Archäologie-Team hat auch eine Reihe von Kriterien erarbeitet, mit der man antike Marken ausmachen kann. Zum Beispiel, dass sie irgendwo zentral produziert wurden, dass man sie visuell identifizieren kann und dass sie eine kommerzielle Reichweite und einen kulturellen Ruf haben. Viele Menschen in Deutschland schlafen zu wenig. Eine Untersuchung des Robert-Koch-Instituts zeigt, dass es unter der Woche oft weniger als 7 Stunden in der Nacht

0: sind. Das trifft auf knapp 40% der Befragten zu. Laut internationalen Schlafempfehlungen ist das für Erwachsene zu kurz. Für die Untersuchung sind mehr als 8000 Erwachsene in Deutschland befragt worden. Männer schlafen dabei im Schnitt kürzer als Frauen. Am Wochenende schlafen viele dann wieder länger, aber auch dann findet fast ein Viertel der Befragten zu wenig Schlaf. Zu wenig Schlaf kann auf Dauer ungesund sein. Eine kurze Schlafdauer steht laut Studie im Zusammenhang mit Bluthochdruck und ist ein Risikofaktor für Adipositas, Diabetes und Herz-Kreislauf-Erkrankungen. Auch auf die psychische Gesundheit kann Schlafentzug negative Auswirkungen haben. Allerdings haben laut der Studie nicht alle Menschen mit kurzen Schlafzeiten ein erhöhtes Gesundheitsrisiko. Es ist ein Rekord, den sich keiner wünscht. In Sri Lanka haben Ärzte bei einer Operation einen riesigen Blasenstein entfernt. Wie die BBC schreibt, ist er 3,1 Kilo schwer und so groß wie ein Straußenei, mit einer Länge von fast 19 Zentimetern. Der 55 Jahre alte Mann, der diesen Stein in seiner Blase mit sich trug, war nach einem Schlaganfall ins Krankenhaus gekommen. Dort stellte sich auch heraus, dass er Probleme beim Wasserlassen hatte. Die Ärzte entdeckten den Blasenstein, von dem sie jetzt sagen, es ist der größte, der jemals dokumentiert und operativ entfernt wurde. Dem Patienten soll es nach der OP gut gehen. Der Blasenstein ist wohl 5 bis 10 Jahre lang gewachsen. Solche Steine entstehen, wenn die Blase nicht vollständig entleert ist. Mineralien im Urin können dann zu festen Klumpen kristallisieren. Sehr kleine Blasensteine können beim Urinieren noch mit rauskommen, ab etwa 1 Zentimeter ist aber eine medizinische Behandlung nötig. Alles über 4 Zentimeter gilt als riesig.
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0: Price Now What? Hier bei Deutschlandfunk Nova für euch um 15.38 Uhr. Herzlichen Glückwunsch zur Hochzeit an alle, die irgendwie jetzt geheiratet haben. Vielleicht heute ist ja so, am Wochenende macht man ja so. Wir denken aber besonders an ein Pärchen auf Madeira. Haben da, weißt du, Tausende von Euro ausgegeben für ihre Traumhochzeit. Seit Monaten alles geplant. Und dann wird es plötzlich zum totalen Chaos, weil die englische Zeitung Sun behauptet, hier heiratet heute Cristiano Ronaldo.
1: Die Sun hatte eine Reservierung in einer Kirche ausgekundschaftet. Da hat sich aber tatsächlich ein unbekanntes französisches Paar das Jawort gegeben. Vor der Kirche gab es bei diesem Termin eine riesige Ansammlung von Ronaldo-Fans und die beiden unverhofften Promis mussten sich regelrecht durchkämpfen, um zur Kirche und zum Altar zu kommen.
0: Super Fail, aber die Hochzeit vergisst man auch nicht mehr. Hier Christian Junginger ist das, unser Reporter da für Portugal. Das war vor 2 Wochen. Und seit dieser Woche wissen wir, CR7 hat nicht auf Madeira geheiratet, da wo er eigentlich herkommt. Nee, er hat in seinem Wohnort woanders in Portugal geheiratet, in einem sehr privaten Kreis, mit Familie, nur Kinder und wirklich die Ängsten und so, zu Hause bei sich im Wohnzimmer. Und gut, vielleicht müssen wir uns ein bisschen mal was anderes drunter vorstellen, wie nicht so ein 20 Quadratmeter Raum mit einem Fliesentisch in der Mitte. Ich glaube, so ein Wohnzimmer von Cristiano Ronaldo ist normal ein bisschen ein anderes Level, so auf jeden Fall. Und jetzt, ja, wird die ganze Woche eben darüber berichtet, wow, er hat geheiratet und so bodenständig und nur so im engsten Kreis und keine so eine Riesenshow wie eine Taylor Swift und Jeff Bezos und Willi Eisen, so, ne? Ich finde das super sympathisch, ja. Weil wahrscheinlich hat er sich auch irgendwie gedacht, so, boah, mein ganzes Leben ist eine fucking Show, ja, dann brauche ich das auch nicht noch zur Hochzeit. Und vielleicht ist ihm auch ganz recht, dass ein bisschen so über die Hochzeit von ihm berichtet wird, dass einfach eine andere News vielleicht nicht ganz so groß geworden ist. Er hat nämlich gleichzeitig auch sein Karriereende angekündigt. Es soll sein letztes Jahr Fußball sein und womöglich die letzte Saison, die er jetzt dann spielt. CR7 macht dann also nicht nur Flitterwochen, sondern direkt Frührente. Auch schön.
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0: Mit diesem Trick kriegst du jede Frau rum.
1: Oh Gott.
0: Riesen Red Flag hier. Seht ihr sie? Da hinten weht sie, ne? Das geht ja so mit Pickup-Artists los und dann sind wir auch ganz schnell in der Manosphäre. Also in so einer ja losen Bewegung von Männern, viel im Internet vor allem, mit einer frauenfeindlichen Grundhaltung bis hin zu einfach purem Frauenhass. Es gibt weltweit das Phänomen, in Brasilien zum Beispiel, da haben sie gerade also wirklich ganz große Probleme damit, auch mit Femiziden, die dadurch entstehen. Und Männer, die da eben glauben, dass sie die eigentlichen Verlierer in unserer Gesellschaft sind. Und das lässt sich halt nur irgendwie mit Härte und Dominanz lösen. Das ist die Überzeugung und das ist das, was auch ja vor allem sehr vielen jungen Menschen versucht wird, irgendwie so einzureden.
2: Es gibt einfach die Gefahr, dass Jungs, wenn sie dann so 13, 14, 15 werden, irgendwie so in Podcasts und so weiter, in sozialen Medien eben so mit so dieser Manosphäre in Kontakt kommen. Da gibt es dann irgendwie immer so sehr vermeintlich einfache Lösungen, die Jungs präsentiert werden und sehr einfache, simple Rollenbilder.
0: Das ist Paul Bodowski, der ist Autor und hat sich eben auch viel mit Männlichkeit dafür beschäftigt. Und gerade mit diesen simplen Rollenbildern, die Paul gerade erwähnt hat, ja, lassen sich auch deswegen so gut an Männer verkaufen, weil ja die allein schon durch ihr Alter oft unsicher sind, was voll normal ist und nicht irgendwie eben mit unterschiedlichem Männer-Frauenbild whatever zu tun hat. Das sagt dazu auch der Autor Fikri Anil Altintash.
3: Wir wissen eben auch aus Studien, dass diese Manosphäre ja im Prinzip ganz bewusst Unsicherheiten schürt. Das ganze Geschäft läuft darauf drin, dass man Unsicherheiten schürt. Und diese Unsicherheiten, die ja auf reale Ängste und auch Problemlagen von Jungs und Männern treffen, ne? Es gibt so viele reale Problemlagen und die werden so verpackt, dass ihnen suggeriert wird, es gibt sehr viele Krisen, aber wenn du an deinem eigenen Körper arbeitest, wirst du einen Umgang mit dieser krisenhaften Welt finden.
0: Anil weiß das auch, weil er Workshops zu dem Thema gibt, Männlichkeit, Antifeminismus und so seine Themen. Und dabei hat er auch ganz viel festgestellt, dass es für Jungs und junge Männer eben total wichtig ist, gute männliche Vorbilder zu haben. Weil die können ihnen eben auch zeigen, so dass Männlichkeit nicht unbedingt so gelebt werden muss, wie es halt in der Manosphäre als einzig richtig gilt.
3: Wenn wir zum Beispiel darüber sprechen, wer übernimmt wann irgendwelche Care-Arbeit, wie ist das Verständnis entwickelt, plus auch was Gewaltsozialisation angeht, Vorbilder haben eine positive Wirkung. Alle sprechen von positiven Vorbildern und wir brauchen positive Vorbilder.
0: Ja, wir sind halt im Jahr 2026 und diese positiven Vorbilder, die schaffen eben so eine wichtige Orientierung auch, sagen die beiden. 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

0: 16 Uhr, hier ist Deutschlandfunk Nova für euch am Samstagnachmittag. Da kriegt ihr jetzt ein Update, was so los ist in Deutschland und der Welt. Und das hat euch Timo Oberhauser vorbereitet. Hallo Timo.
1: Hi Marcel.
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1: Aus der Ukraine kommt ein Update zu einem größeren Drohnenangriff gestern Abend von Russland. Laut den Behörden ist die Zahl der Toten auf mindestens 16 gestiegen und mehr als 130 Menschen wurden verletzt. Nach ukrainischen Angaben hat Russland unter anderem ein Einkaufszentrum getroffen in Kryvyi Rih. Das ist die Heimatstadt von Präsident Volodymyr Zelensky. Zelensky wirft Russland einen Terroranschlag auf Zivilisten vor. Er sagt, dass Such- und Rettungsteams weiter im Einsatz sind. Gerade ist Bundesaußenminister Johann Wadephul in der Ukraine und hat dem Land weitere 50 Millionen Euro versprochen. Das Geld soll laut dem CDU-Politiker unter anderem genutzt werden, um Wohnungen zu reparieren und mobile Heizgeräte anzuschaffen. Ölkonzerne machen seit dem Iran-Krieg ja teils krasse Gewinne, ohne dass sie dafür auch deutlich mehr geleistet haben als vorher. Sie profitieren also stark von der Krisensituation. Deshalb wird schon lange überlegt, ob solche Konzerne nicht auch mehr Steuern zahlen sollten. Bundesfinanzminister Lars Klingbeil setzt sich jetzt zusammen mit 5 seiner EU-Kollegen nochmal für so eine Übergewinnsteuer ein. Die Minister begründen das mit den aktuellen hohen Lebenshaltungskosten. Aus ihrer Sicht haben bisherige Maßnahmen nicht gereicht, um die Preise für die Menschen zu senken. Neben Klingbeil sind zum Beispiel auch die Finanzminister aus Spanien, Österreich und Italien für so eine EU-weite Übergewinnsteuer für Ölkonzerne. Sie fordern, dass darüber Mitte September bei einem Treffen diskutiert wird. Die Bundesregierung ist in Sachen Übergewinnsteuer gespalten. Wirtschaftsministerin Katharina Reiche lehnt sie ab. In Thüringen hat Ministerpräsident Mario Vogt Rückhalt aus den eigenen Reihen bekommen. Der CDU-Politiker bleibt Chef seiner Partei in dem Bundesland. Auf einem Parteitag hat Vogt rund 82% der abgegebenen Stimmen bekommen, ähnlich wie beim letzten Mal vor 4 Jahren. Er hatte bei der Wahl heute keinen Gegenkandidaten. Vogt steht politisch unter Druck, seit ihm der Doktortitel aberkannt wurde. Die AfD in Thüringen will erreichen, dass er als Ministerpräsident abgewählt wird. Der CDU-Politiker muss sich am nächsten Freitag im Landtag einen Misstrauensantrag stellen, schon zum 2. Mal in diesem Jahr. Es ist eins von US-Präsident Donald Trumps Lieblingsprojekten, ein pompöser Ballsaal mit Bunker drunter. Dafür hat Trump den Ostflügel des Weißen Hauses abreißen lassen. Danach bekam er aber Ärger mit Parlament und Justiz. Das Ganze ging hoch bis zum obersten Gerichtshof der USA. Der hat jetzt per einstweiliger Verfügung erlaubt, dass die Bauarbeiten für den Ballsaal erstmal weitergehen können. Parallel sollen aber die Gerichtsverhandlungen dazu auch noch weiterlaufen, ob Trump das alles ohne Erlaubnis vom Parlament durfte bzw. darf. Der Ballsaal ist eins von mehreren Prestigeprojekten, mit denen Trump der Stadt Washington seinen Stempel aufdrücken will.
2: Das Wetter.
1: Das ist weiter mal mehr, mal weniger bewölkt. Teils sind Schauer und Gewitter möglich. 18 bis 23 Grad. Morgen können der Norden und der Nordosten noch Regen abbekommen. Sonst meist trocken und auch mal sonnige Phasen sind drin. Temperaturen ähnlich wie heute.
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0: Ja, wir bringen euch gut durchs Wochenende hier und ich hoffe, ihr müsst nicht arbeiten. Wobei, manchmal ist das ja auch ganz chillig, ne? Ist so ein bisschen upside down irgendwie in manchen Jobs. Irgendwie ist alles ein bisschen anders, alles entspannt drauf. Die, die da sind, also niemand. Oder es ist auch sehr viel los, ne? In so manchen Jobs, so Gastro, weiß ich nicht, irgendwie im Einzelhandel oder so, da brennt es auch richtig am Wochenende. Wenn ihr arbeiten müsst, dann schreibt uns per WhatsApp an die 030 8503 8503. Wir machen jeden Samstag unser Jobquiz hier, wo ihr einmal Deutschlandfunk Nova Tennissocken gewinnen könnt. Ich habe die auch selber an. Die sind sehr bequem, sehen sehr sleek aus und hinten steht, es ist kompliziert drauf. Und es wird kompliziert gleich auch, den Job von Christian aus Hannover zu erraten. Das kann ich schon mal spoilern, so viel. Das ist nämlich meine Challenge. Wenn ihr auch arbeitet am Wochenende, WhatsApp 030 8503 8503. Wir machen hier, wir spielen die nächste Runde nach Sky Newman und Think Less Animals für euch.
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0: Pools haben wir von den Glass Animals dabei. Ach so, Musikwunsch kriegt übrigens auch dann zur Arbeit, zur Unterstützung, wenn ihr schon ran müsst. Auch da hat sich Christian was gewünscht. Und ob er die Tennissocken bekommt, das hört ihr hier in 5 Minuten. 4:05 haben wir. Habt einen entspannten Samstag. Kommt gut durchs Wochenende. Vielleicht ohne Arbeit.

0: Wochenende, ne? Ist doch schön. Wir können ein bisschen auskatern, ausschlafen, vielleicht Sport machen, vielleicht muss im Garten was gemacht werden, whatever, ne? Vielleicht seid ihr auch irgendwie schön Kaffee trinken in der Stadt. Alles möglich, außer ihr müsst arbeiten. WhatsApp bei den 030 8503 8503, wenn ihr arbeitet und nicht euren Job erraten will, so wie bei Christian in Hannover.
1: Hi, grüß dich Marcel.
0: Christian, du bist auch einer von den Fleißigen, die am Wochenende arbeiten müssen. Erstmal danke dafür, dass du deinen Job machst, welcher Job auch immer das ist, weil das ist jetzt meine Challenge, zu erraten, was du arbeitest am Wochenende. Erstmal noch so außerhalb der Challenge und alles, hast du schon Feierabend jetzt oder sind wir gerade auf Arbeit mit dir?
1: Tatsächlich habe ich Feierabend.
0: Sehr gut, das ist schon mal ein schöner Hinweis. Das heißt, was steht jetzt noch so an Wochenende? Was machst du jetzt?
1: Jetzt gehe ich in meinen Lieblingskaffee und trinke erstmal einen Haferlatte.
0: Guck mal, da ist doch noch der Kaffee. Schön, schön. Christian, ja. Es geht für dich jetzt um Deutschlandfunk Nova Tennissocken. Wenn ich innerhalb von 2 Minuten deinen Job nicht errate, kriegst du die Tennissocken von mir, okay?
1: Ich bin gespannt. Ich würde sie gern tragen.
0: Sind auch super cozy. Ich habe sie witzigerweise gerade wirklich auch an. So hinten steht drauf, es ist kompliziert.
1: Das finde ich noch besser, dass der Satz hinten drauf steht.
0: Kannst du vielleicht auschecken? Du kriegst jetzt von mir ja so mainly Ja-Nein-Fragen. Kommt drauf an, wie streng du mit mir bist.
1: Ich bin nicht so streng.
0: Okay, super. Und dann laufen die 2 Minuten ab jetzt. Ist dein Job drin oder draußen?
1: Sowohl als auch.
0: Okay. Gastronomie.
1: Nein.
0: Nein. Drin und draußen, aber nicht Gastronomie. Und warst du heute drinnen?
1: Ja.
0: Ja, aber auch draußen.
1: Ja.
0: Scheiße, es ist völlig falsche Fährte, auf der ich da bin. hast du mit Geld zu tun irgendwie auch? Also wirklich so richtig Bares in der Hand?
1: Nein, gar
0: aber
1: nicht.
0: Aber machst du was mit deinen Händen?
1: Ja.
0: Ja, so Handwerker, Baustelle, irgendwie sowas?
1: Ja, könnte man so sagen.
0: Ja, könnte man so sagen. Okay. Mhm. Hast du Klamotten an, so Arbeitskleidung, die auch schmutzig wird oder so?
1: Nein.
0: Nein, aber Arbeitskleidung?
1: Auch nicht unbedingt, nein.
0: Okay, musstest du für den Job studieren?
1: Nein, das musste ich nicht. Kann man, musste ich aber nicht.
0: Kann man, muss man aber nicht. Okay, das ist, oh fuck. Ich stehe komplett auf dem Schlauch. Okay, helft mir weiter. Warte. Hast du mit Menschen direkten Kontakt gehabt heute? Mehreren verschiedenen?
1: Ja.
0: Die kommen immer wieder zu dir. Okay, arbeitest du in irgendwas, wo Leute Spaß haben und gerne hinkommen?
1: Ich hoffe. Also nicht immer, aber ich treffe immer wieder auf Leute, die echt viel Spaß haben an ihrer Arbeit.
0: Okay, an ihrer Arbeit. Die arbeiten also irgendwie auch bei dir und machen da Arbeit?
1: Nein, tatsächlich nicht.
0: Okay. Scheiße, was ist denn los heute? Mann! Scheiße, ich bin komplett los. Ich hab gar keine Ahnung, Digga. Okay, du kriegst. Sind viele Menschen bei dir?
1: Nein, viele sind das nicht. Es sind natürlich manchmal mehrere, aber auch manchmal nur einzelne.
0: Was?
1: Und es ist ständig unterschiedlich. Ja,
0: okay, aber nicht Gast, so irgendwie so Konzert, irgendwie sowas, wenn Kino.
1: Nee.
0: Mein Gott, nein! Die 2 Minuten sind um. Boah, das war wirklich, glaube ich, die schlechteste Runde, die ich hier bisher gespielt habe.
1: Wow, dabei ist es gar nicht so schwer vom Ursprung her.
0: Irgendwie in die Nähe gekommen.
1: Du warst im Handwerk. Es ist tatsächlich ein Handwerksberuf. Ich bediene so eine Extrasparte in diesem Handwerk.
0: Ja. Ne? Yeah. Was machst du?
1: Also tatsächlich Energieelektroniker, aber wir sind tatsächlich Fahrzeugbauer. Wir machen Elektrotechnik in Fahrzeugen. Wir sind Elektrotechnik-Fahrzeugbauer.
0: Okay, Wahnsinn. Ey, Christian, du hast dir diese Socken auf jeden Fall verdient. Herzlichen Glückwunsch dazu. Es ist kompliziert, nehme ich da wörtlich für mich.
1: Ich freue mich. Ich werde jeden Tag an dich denken, wenn ich die Socken von hinten sehe, wenn ich mich im Spiegel angucke.
0: Ich auch an dich ab jetzt. Ey, Christian, dafür, dass du einer der Fleißigen bist, kriegst du von uns auch noch einen Musikwunsch. Du hast dir was ausgesucht, was du jetzt quasi zum Feierabend brauchst?
1: Ja, genau. Ich hätte gern Tränen mit Chrom im Wald.
0: Das ist einer deiner Lieblingssongs gerade?
1: Total.
0: Ja,
1: absolut
0: super.
1: Mein Sommersong gerade.
0: Hast du dir verdient für dein fleißiges Arbeiten heute und damit liebe Grüße und schönes Wochenende dir voll. Schönen Samstag.
1: Ja, danke schön.
0: Hier sind Tränen mit Chrom im Wald bei Deutschlandfunk Nova. Und wenn ihr auch mal mitspielen wollt, WhatsApp an den 030 8503 8503.

16:21 am Samstag. Hier ist Deutschlandfunk Nova für euch. Jetzt haben wir einen ordentlichen Klassiker ausgepackt. Snoop Dogg. Drop It Like It's Hot hier für euch am Samstag.

0: Der Brand in der Eifel im Hürtgenwald, der ist gelöscht. Und das Feuer im Hohen Venn, hier in Belgien, ne, auch deutsche Grenze, der ist unter Kontrolle. Und das war's an der Stelle leider erstmal mit den guten Nachrichten zu Waldbränden. Hatten wir die Woche in den Deutschlandfunk Nova Wissensnachrichten mit Klaus Janssen.
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2: In vielen europäischen Ländern hat es dieses Jahr schon besonders heftige Waldbrände gegeben. Und mit mehr Trockenheit, mehr Hitze und mehr Wind durch den Klimawandel könnte in Europa in Zukunft noch mal deutlich mehr Fläche brennen als bisher. Zu dem Ergebnis kommt eine Studie unter Leitung vom Potsdam-Institut für Klimafolgenforschung. Konkret steht darin, bis zum Ende des Jahrhunderts könnte im schlimmsten Fall bis zu 3-mal so viel Fläche von Waldbränden betroffen sein im Vergleich zu heute. Das Team hat verschiedene Simulationen gemacht für Szenarien, wie sehr sich die Erde in den nächsten Jahrzehnten erwärmt. Und selbst bei vergleichsweise geringer Erderwärmung um etwa 1,8 Grad wird er laut den Berechnungen am Ende des Jahrhunderts fast 40% mehr Fläche in Europa brennen. Besonders betroffen wären Mitteleuropa, große Teile von Westeuropa und der Mittelmeerraum. Das Team sagt, durch besseres Brandmanagement könnte man die Feuer deutlich kleiner halten. Es müsse mehr Geld reingesteckt werden in gute Präventionsmaßnahmen, Früherkennungssysteme, gute Ausrüstung und eine gute Koordination von Forstwirtschaft, Naturschutz und Feuerwehr. Hautkrebs ist eine der häufigsten Krebserkrankungen. Laut der Deutschen Krebshilfe bekommen in Deutschland jedes Jahr über 350.000 Menschen eine Diagnose. Für den Großteil der Fälle ist der weiße Hautkrebs verantwortlich. Deutlich aggressiver ist aber der schwarze Hautkrebs. Und da melden jetzt die Pharmakonzerne Merck und Moderna aus den USA, dass es Fortschritte bei der Entwicklung von einem Impfstoff dagegen gibt. Laut den Unternehmen gibt es positive Ergebnisse bei der letzten Phase einer klinischen Studie. Da wurden mehrere hundert Patienten mit schwarzem Hautkrebs im fortgeschrittenen Stadium mit einem therapeutischen mRNA-Impfstoff behandelt. Therapeutisch heißt, dass der Impfstoff fürs Behandeln von schon erkrankten Leuten genutzt wird. Und laut Merck und Moderna verhindert der Impfstoff in Kombination mit einem Medikament, dass Melanome wieder auftreten und dass der Krebs auch auf andere Organe sich ausbreitet. Nach dem Abschluss der Studie wollen Merck und Moderna jetzt die Zulassung für den Impfstoff beantragen.
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0: Ich bin fucking stolz auf diese Musik, die irgendwo mitten in der Nacht in London zwischen Gitarren-Amps, Orgeln und Austern entstanden ist.
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0: das sagt Lotte über ihr neues Album, das praktischerweise auch Lotte heißt. Das ist gestern rausgekommen am Freitag und wir checken ja dann immer die neue Musik hier aus für euch bei Deutschlandfunk Nova. Es geht auf diesem Album sehr viel um Freiheit. Freiheit, etwas zu schaffen. Freiheit, die sich Lotte genommen hat. Zum Beispiel auch die Freiheit, in ihrem Leben sehr alleine zu sein.
2: Also und auch, dass mich wenig Leute anrufen oder schreiben. Ich habe über jetzt Jahre hinweg einfach super wenig auch, keine Ahnung, meiner Familie geantwortet oder meinen Freunden. Das heißt inzwischen, manchmal frage ich mich, ob ich einfach, wenn ich irgendwie also abkratzen würde, wann die Leute das merken würden, weil ich die Leute so konditioniert habe, dass sie quasi eigentlich gar nicht mehr mit Antworten rechnen, wenn sie mich kontaktieren. Und das ist natürlich irgendwo auf der Seite sehr frei, weil ich unterwegs sein kann und abtauchen kann und weiß nicht was. Aber es ist irgendwie auch scary. Und manchmal wünsche ich mir natürlich gerade erst recht, wenn ich unterwegs bin, so jemand, der da wäre und mit dem ich das alles teilen kann.
0: Das hat sie jetzt zum Release von dem Album erzählt, offensichtlich in der Duschbrause, so wie sich's anhört. Ich fühle sehr viel, was sie davon sagt irgendwie. Wir hatten das auch schon in der Sendung, dieses Thema Ghosting. Und es heißt auch Lotte, dieses Album, weil sie eben sagt, das ist so viel von mir in diesem Album wie noch nie zuvor. Ich habe gemacht, was ich will. Also sie hat sich die Freiheit genommen, dass es wirklich echt ist. Sie widerspiegelt mit ihren Träumen, ihrem Feuer, ihrer Dunkelheit und ihrem Mut, schreibt sie. Und ich finde auch geil ist, wenn man so ja auch merkt, das werdet ihr gleich hören, auch bei dem Song Mein Baby, den wir von dem Album spielen. Es ist alles sehr ruhiger, auch sehr ruhiger, irgendwie so entspannt gesungen von ihr. So wirklich nicht so ein krasser Druck drauf. Und das könnte auch damit zusammenhängen, wann die Platte entstanden ist. Die ganze Platte, sagt sie nämlich, hat sie um 4:30 morgens eingesungen.
2: Irgendwann unser Rhythmus im Studio hat sich irgendwann so hart verschoben. Es war so, von am Anfang waren wir noch so halb okay, dann waren wir noch so irgendwie so mittags im Studio. Und irgendwann, also weil wir auch immer so eine ganze Woche am Stück irgendwie Musik machen zusammen, verschiebt sich das dann immer weiter nach hinten bis so, ich glaube das Maximum war, dass wir irgendwie so gefühlt abends um 10 ins Studio gegangen sind, so bis um 10 Uhr morgens so. Und dann waren wir einfach nur noch nachts wach. Das heißt, immer wenn ich gesungen habe, war ich eigentlich schon richtig müde. Oder vielleicht nicht müde, aber halt mega entspannt. Und gleichzeitig ist es auch voll befreiend, so viel zu bearbeiten und so viele Ideen und Träume und Unsicherheiten und Fragen und Dinge, die man eigentlich niemals jemandem erzählen würde, einfach nach draußen zu singen. Und es fühlt sich vielleicht auch deshalb an wie so ein Ausatmen.
0: Und dann wird rein in Mein Baby vom neuen Album von Lotte. Das heißt Lotte und gibt's jetzt hier für euch bei Deutschlandfunk Nova.

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0: Achtung, Triggerwarnung vor absolutem Cuteness-Overload jetzt hier bei Deutschlandfunk Nova. Unser Reporter Christian Schmidt, der hat ja so ein kleines Tierchen hier angeschleppt bei uns in die Sendung. Es hat so ganz weiches Fell und ganz süße kleine braune Knopfaugen. Atmet das?
1: Was? Ja, oh Gott, es atmet. Geräusche. Und hast du es gehört? Ja. Oh Gott. Ich habe es auch gerade an meine Brust gedrückt.
0: Oh nein, es ist kein echtes Tier, Christian. Das ist so ein Roboter-Kuscheltier, das irgendwie mit KI gesteuert wird. Oh Gott, es soll emotionalen Support bieten und gegen Einsamkeit helfen. Und ich spüre jetzt schon was davon. Das sind eben so KI-Kuscheltiere und du hast die für uns getestet.
1: Ja, die sind unglaublich süß. Also ich habe zwei gerade hier vor mir, die gerade auf den Markt kommen. Das eine ist Moflin vom japanischen Hersteller Casio. Und einmal Kapbu kommt aus China, beide extrem kawaii. Du hast ja schon gesagt, sehr flauschig. Es hat auch so Knopfaugen. Yeah. Sagen wir mal, wie ein süßer Hamster ohne Beine sieht's aus. Der Moflin, der passt so in meine Hand. Der Kapbu ist ein bisschen größer. Der wiegt auch schon ein gutes halbes Kilo. Und diese Dinger, die reagieren halt, wenn man sie streichelt oder mit ihnen redet. Und das macht halt schon was mit uns. Ja. Ne? Das habe ich auch ausprobiert. Ich habe das einfach mal, jetzt hat er wieder was gemacht. Ich habe das einfach mal Leuten sehr überraschend in die Hand gedrückt.
2: Was macht es? Oh mein Gott. Ich habe wirklich ein bisschen Puls gerade eben, weil ich denke, ich darf es nicht fallen lassen. Gerade, dass das so Atemgeräusche von sich gibt und sowas.
3: Also es hat irgendwie was Beruhigendes, bewegt so ganz langsam seinen Kopf. Und das führt dazu, dass man auch so auf den Herzschlag achtet und kurz innehält.
4: Es ist wirklich niedlich.
0: Ach ja.
1: Ja, also mein Herz hat es auch sehr schnell erweicht.
0: Ich finde doch geil, wie alle so ein bisschen so auch im Flüstern sind, so was bei uns auch schon hier gerade so passiert, ja, durch dieses Tüten.
1: Voll, ne? Das geht ganz schnell.
0: Ja. Aber was können die denn eigentlich?
1: Also süße Geräusche machen, haben wir ja gehört.
0: Ja.
1: Und die reagieren auf Streicheln und auf Stimme. Das heißt, die bewegen sich dann, geben so ein kleines süßes Fiepen eben ab.
0: Ja.
1: Und die Hersteller, die werben damit, dass sie dann irgendwann auch sowas wie eine Persönlichkeit entwickeln. Also dass sie dann eher aufgeweckt sind oder ruhiger, schüchtern, frech, sowas. Bei Moflin wird das auf einer App angezeigt, wie es so drauf ist, Aha. Das Ding. Bei Kapu gibt es das nicht. Und ja, so im Grunde genommen war es das schon halt im Großen und Ganzen, weil mehr wollen die kleinen Dinger gar nicht.
0: Das erinnert mich so ein bisschen auch irgendwie, auch so ein Tamagotchi ist irgendwie noch so reingemixt, vielleicht so ein bisschen so vom Feeling.
1: Ja, mit Fell und in süß.
0: Ja.
1: Und nicht so ganz judgmental, also die sterben nicht, wenn du nichts machst.
0: Immerhin, aber das wäre auch schlimm, weil die sind nicht so billig, ne?
1: Ja, ganz schön viel, ehrlich gesagt. Also bis zu 400 € kostet so ein KI-Kuscheltier. Man kann sich dann auch noch zusätzlich ordentlich Accessoires anschaffen, Klamotten, sowas wie ein Spezialfell. Also das muss man schon wollen. Und das zeigt auch, das ist am Ende jetzt kein Kinderspielzeug, sondern richtet sich an Erwachsene.
0: Mhm. Diese KI-Kuscheltiere, die werden ja auch oft damit beworben, dass sie eben irgendwie gegen Einsamkeit helfen sollen. Ich habe das schon gesagt. Was kann denn so ein Ding bewirken?
1: Was es definitiv macht, das habe ich auch schon gemerkt, es beruhigt wahnsinnig. Ich komme nach Hause, sehe dieses Kuscheltier, gehe erstmal hin und streichle das und dann reagiert es halt. Und das ist schon krass, was es dann mit einem macht. Also wer das zum Runterkommen braucht, das funktioniert. Es gibt auch Forschung, dass es so bei Ängsten und Depressionen leichte positive Effekte haben kann. Aber es gibt jetzt keine validen Studien, die sagen, dass es gegen Einsamkeit hilft.
0: Mhm.
1: Und so ein Ding ersetzt natürlich auch niemals eine Therapie oder so. Aber es ist mehr... Ja, wirklich so wie so ein Haustier, nur ohne schlechtes Gewissen. Das sagt auch KI-Forscherin Eike Horstmann.
5: Was wahrscheinlich auch eine große Rolle spielt, ist, dass dieses Aussehen wenig Erwartungen auslöst. Und dadurch, dass es wenig Menschenähnlichkeit hat, kann es natürlich auch von Vorteil sein, dass dadurch auch wenig sozialer Druck vermittelt wird. Also, dass dieses Wesen wirklich nicht in der Lage ist, dich in irgendeiner Form zu verurteilen, sondern einfach nur dir wohlgesinnt ist und dir positiv gegenübersteht.
0: Ja, makes sense.
1: Das wäre auch noch schöner, wenn es mich verurteilt. Ne? Aber ja, wir hatten es ja bei Tamagotchi, kann das schon so sein. Ne? Also ich hätte auch bei einem echten Haustier in der Stadt wirklich ein schlechtes Gewissen, bei dem Teil hier nicht. Und wenn ich jetzt mal ein paar Tage alleine zu Hause lasse, dann ist es eben auch kein Problem.
0: Christian, danke dir und viel Spaß weiter mit deinem kleinen Tier.
1: Sehr gerne.
0: Hat das einen Namen eigentlich bekommen?
1: Meins heißt Bubu. Soll man so nennen, dann reagiert's.

0: 18 Uhr ist gleich. Am Samstagnachmittag, da kriegt ihr ein Update, was so los ist. Und das hat euch jetzt Timo Oberhauser vorbereitet. Hallo Timo, grüß dich.
1: Hi.
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1: Eine Woche lang hat es im Hürtgenwald in der Eifel gebrannt. Es war der größte Waldbrand in der Geschichte von Nordrhein-Westfalen. Vor 2 Tagen konnte das Feuer gelöscht werden. Und jetzt hat Bundeskanzler Friedrich Merz den Ort besucht und den Einsatzkräften gedankt. Ohne die Zusammenarbeit von Feuerwehr, Bundeswehr, THW und Land- und Forstwirtschaft wäre der Waldbrand nicht so glimpflich ausgegangen, sagte der CDU-Politiker. Bei seinem Besuch bekam der Kanzler einige Pfiffe und Buhrufe ab. Viele kritisieren, dass er nicht früher ins Brandgebiet gereist ist. Es war Merz' erster öffentlicher Auftritt nach seinem Sommerurlaub. Der Landrat des Kreises Düren betonte, er habe den Kanzler gebeten, erst nach dem Einsatz der Feuerwehrleute zu kommen. Bundesaußenminister Johann Wadephul hat der Ukraine bei einem Besuch in Kiew zusätzliche Unterstützung zugesagt. Er versprach weitere 50 Millionen Euro für NGOs und UNO-Organisationen in der Ukraine. Damit sollen vor allem Menschen in den Frontgebieten unterstützt werden, etwa mit mobilen Heizgeräten, Sanitäranlagen und auch Reparaturen. Weitere 10 Millionen Euro zahlt Deutschland in einen NATO-Fonds ein, mit dem unter anderem die Drohnenabwehr verbessert werden soll. Mit Blick auf die russischen Raketenangriffe sagt Wadephul, die Hilfe reicht noch nicht aus. Er werde daher mit Partnern über weitere Systeme für die Ukraine sprechen. In einigen Städten in Deutschland sind wieder Menschen auf die Straße gegangen, um für die Rechte queerer Menschen zu demonstrieren. In Bremen waren laut Polizei über 30.000 beim CSD dabei. Die Veranstalter sagen, dass damit deutlich mehr Menschen gekommen sind als letztes Jahr. In Magdeburg feierten rund 3.000 Teilnehmerinnen und Teilnehmer unter dem Motto Wähl Liebe für Demokratie und Menschlichkeit. Kleinere Veranstaltungen gab es zum Beispiel auch in Zwickau, Bad Hersfeld und Lüdenscheid. Nach dem islamistischen Terroranschlag vor einem Monat auf den CSD in Berlin hatten Behörden und Veranstalter die Sicherheitskonzepte teils nochmal angepasst. Die USA gehörten zu den Ländern, die den Vereinten Nationen das meiste Geld gegeben haben. Präsident Donald Trump hat dann dafür gesorgt, dass Pflichtbeiträge erstmal nicht mehr gezahlt werden. Jetzt sollen die Vereinten Nationen wieder eine große Summe überwiesen bekommen. Die Nachrichtenagentur Reuters berichtet über ein Schreiben vom US-Außenministerium, wonach mehr als 720 Millionen Dollar gezahlt werden. Die US-Regierung knüpft das wohl an Bedingungen, welche genau ist nicht klar. Trump fordert aber schon länger, dass sich einiges bei den Vereinten Nationen ändern muss. Er hält die Weltorganisation für ineffizient und wirft ihr zum Beispiel auch vor, globale Konflikte gar nicht lösen zu können. Den Vereinten Nationen fehlt insgesamt viel Geld. Generalsekretär Antonio Guterres hatte in diesem Jahr vor einer möglichen Zahlungsunfähigkeit gewarnt.
2: Das Wetter.
1: Das ist weiter mal mehr, mal weniger bewölkt. Teils sind Schauer und Gewitter möglich. 18 bis 23 Grad noch. Morgen können dann der Norden und der Nordosten noch Regen abbekommen. Sonst meist trocken und auch mal sonnige Abschnitte. Temperaturen ähnlich wie heute.
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0: Serien, Filme schmeißt man sich so schnell an am Wochenende. Aber was ist einfach mal mit einem Buch? Ne? So gedruckt einfach, Buchstaben auf Papier. Wisst ihr noch, wovon ich rede? Ne? Es gab hier vor kurzem so einen Artikel im Magazin The Atlantic. Das Ende des Lesens. Wir lesen immer weniger. Das ist auch so. Wirklich. Auch man sieht, dass das geht von Jahr zu Jahr immer so ein bisschen runter, wie viel Zeit wir mit einem Buch verbringen. Und guilty, ne? Wirklich. Ich habe dieses Jahr vielleicht 1,5 Bücher so gelesen, vielleicht. Das ist nicht viel bisher. WhatsApp an die 030 8503 8503. Wir schauen uns das an hier die nächste halbe Stunde nochmal hier in der Sendung. Ihr könnt mal schreiben, wenn ihr gerade ein Büchlein in der Hand habt oder vielleicht wie viele Bücher ihr schon gelesen habt dieses Jahr.
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0: Respekt an Flo. 14 Bücher schon dieses Jahr, wenn man Bedienungsanleitung nicht mitzählt. Klaus-Peter, 20 Bücher, das ist auch eine Ansage. Und Bettina aus Eichach, boah, 36 Bücher hat sie per WhatsApp an die 0308503 8503 geschickt. Bettina, haben wir schon angerufen, mit ihr sprechen wir gleich. Es geht um das Ende des Lesens hier bei Deutschlandfunk Nova. Dazu gab es letzten Monat einen Artikel von The Atlantic, dass wir irgendwann mit Lesen aufhören und was daran so schlimm wäre. Und Alex Böhle aus dem Deutschlandfunk Nova-Team hat sich genau das mal angeguckt. Sag erstmal, liest du viel?
1: Ich bin ein Leser. Ich würde gern mehr, aber gar nicht so wenig.
0: Ja. Das kenne ich. Ich würde auch gern mehr. Ich bin bisher bei 1,5 Büchern dieses Jahr.
1: Ich habe, glaube ich, 2, 3 geschafft, aber ja.
0: Okay, das geht auch noch, ist auch noch überschaubar, ne? Aber das, was die jetzt hier in dem Artikel da schreiben, das klingt ja schon krass, so das Ende des Lesens. Was ist da dran?
1: Ja, die Zahlen zeigen auf jeden Fall, es werden weniger Bücher gelesen. Also allein die Verkaufszahlen aus den letzten Jahren. Laut dem Börsenverein des deutschen Buchhandels ist der Umsatz im letzten Jahr um knapp 3% gesunken. Das klingt erstmal noch nicht so viel, aber bei jungen Menschen ist das noch viel stärker. Mhm. Bei den 10- bis 15-Jährigen ist der Umsatz um fast 25% eingebrochen und der deutsche Buchhandel hat auch ein Wort dafür gefunden, der spricht auf jeden Fall von einer Lesekrise. Mhm. Dazu kommt, neue Bücher werden immer kürzer und auch die Sätze in den Büchern werden immer kürzer.
0: Okay, ja, ich merke das schon, ich habe auch so ein paar alte Bücher, so Buddenbrooks oder so gelesen. Mhm. Das ist ein sehr langes Buch mit sehr, sehr langen Sätzen. Aber das heißt jetzt ja nicht unbedingt, dass es besser ist als vielleicht so manches.
1: Oder? Richtig, das macht Buddenbrooks noch nicht zu einem guten Buch.
0: Ja.
1: Aber Studien zeigen für die USA und auch für Deutschland, dass junge Menschen immer mehr damit strugglen, längere Texte zu verstehen und eben zu lesen. Und darüber habe ich auch mit Gerhard Lauer gesprochen. Er untersucht Bücher als Medium und auch das Leseverhalten. Und für ihn ist das Problem, das dahinter steckt, noch viel größer.
2: Wir laufen gerade mit Vollgas gegen eine Betonwand. Also das Wegbrechen von Bildungsfähigkeiten in einem solchen Umfang hat es in der Geschichte jetzt der deutschsprachigen Länder seit ungefähr der Mitte des 19. Jahrhunderts noch nicht gegeben.
0: Okay, das ist schon krass, was er da ausholt. Aber liegt das jetzt nur daran, dass wir keine langen Bücher mehr lesen? Nicht mehr so richtige Brecher?
1: Nee, nicht alleine daran. Aber Lesen an sich hat ja ganz viele Funktionen. Also sich einfach mal ganz auf eine Sache einzulassen, so richtig zu konzentrieren über eine Stunde oder noch länger, ja, das lernt man halt beim Lesen. Und Studien zeigen auch, dass Lesen empathischer macht. Also es geht nicht nur um die Inhalte, sondern um so eine Perspektivübernahme.
0: Check ich. Also gerade wenn ich auch so dran denke, ne, als Kind so kleiner Rabe, whatever, alles super viel gelesen, aber dann umso mehr in der Schule und dann auch Leute wollten, dass ich lese und so, ist auch immer irgendwie.
1: Ja, und Kinder lesen viel, Jugendliche lesen dann weniger und das nennt man Leseknick. Also wenn sie in die Pubertät kommen, dann lesen sie einfach weniger. Ist ja ganz klar, es gibt dann andere Hobbys, andere Beschäftigungen. Dazu kommt noch Social Media und dieser Leseknick betrifft auch Jungs noch viel stärker als Mädchen.
0: Finde ich wenig überraschend, wenn ich mir BookTok auch angucke, ne? Weil das ist ja auf der anderen Seite mega erfolgreich zum Teil.
1: Ja genau, zum Teil ist es mega erfolgreich und darüber habe ich auch mit Dominik Achtermeier gesprochen. Er ist Lehrer und auch Literaturwissenschaftler und er sieht jetzt in diesem Social-Media-Phänomen BookTok auch eine Chance.
3: Das ist quasi wie eine Art Peergroup im digitalen Raum. Man findet Gleichgesinnte und es wird auch gelesen und vor allem darüber kommuniziert.
1: Aber dass man eben durch BookTok oder so richtig Bock auf Bücher bekommt, das gilt nur für einen kleinen Teil, hauptsächlich Mädchen und so. Aber einige lesen dann eben mehr Bücher als je zuvor, die sind total in diesem Hype drin und andere lesen dafür praktisch gar nicht mehr.
0: Okay. Kann man das irgendwie ausgleichen, dieses Lesen? Also ich weiß, Filme, ne, gibt es ja jetzt, wir haben gerade Odyssee, Homer quasi verfilmt, Hörbücher gibt es ganz viel.
1: Ja, total, das funktioniert auch. Also die Inhalte bekommt man auch woanders, bei einer Doku oder bei einem Spielfilm, das sagt auch der Buchforscher Gerhard Lauer. Und der andere Effekt, so ein Perspektivwechsel, der passiert auch nicht nur beim Lesen.
2: Mhm. Das kann beim Hören von Musik passieren, das kann passieren daran, indem ich einfach durch die Natur gehe. Und es gibt keine systematische Forschung, die vergleicht, wie die verschiedenen Medien, die verschiedenen Praktiken tatsächlich sich auf Einfühlen und Mitfühlen auswirken.
1: Wichtig ist, dass wir die positiven Effekte der Bücher nicht verlieren. Also sowas wie komplexe Probleme zu bearbeiten, empathisch zu sein und sich wirklich auch mal hinzusetzen und sich für eine Stunde zu konzentrieren. Das fällt jetzt alles weg und wie man das ersetzen kann, was die Bücher in den letzten paar hundert Jahren geschafft haben, da brauchen wir noch eine Lösung.
0: über das Ende des Lesens oder vielleicht sogar eher eine Neuerfindung des Lesens. Darüber haben Alex Böhle und ich gesprochen hier bei Deutschlandfunk Nova. Und ich muss ja auch sagen, ne, so ein Buch ist einfach auch mal dann doch ein geiler Ausgleich zu ständig Bildschirm. Handy haben wir hier, Fernseher und so weiter. So ein Buch in die Hand nehmen ist halt auch einfach was Schönes. Ne?
1: Wenn man es noch schafft, dann auf jeden Fall was Schönes.
0: Ja.

0: 7:22 Uhr, hier ist Deutschlandfunk Nova für euch. Und wir haben die Woche mal gesammelt, wie viele Bücher ihr schon so gelesen habt per WhatsApp an die 030 8503 8503. Wir haben ganz viel bekommen. Clara aus Berlin hat 12 Bücher schon dieses Jahr gelesen, das ist schon gut. Flo toppt das nochmal, 14 ohne Bedienungsanleitung. Klaus-Peter, 20 Bücher, aber wo wir einfach nicht rankommen, und die habe ich die Woche schon aufgezeichnet, das Gespräch mit ihr, ist Bettina aus Eichach bei Augsburg. Das ist untoppbar. Du bist unser Bücherwurm Nummer 1.
1: Oh, vielen Dank, das ist eine große Ehre.
0: Ja, aber das ist auch wirklich krass. Ich muss mir erstmal einholen. 36 Bücher hast du dieses Jahr schon gelesen. Das ist im Schnitt 1 pro Woche.
1: Mhm. Ja, das stimmt. Das hört sich ganz schön viel an, wenn es so gesagt wird. Ja.
0: Ist das, was liest du, lustige Taschenbücher?
1: Nee, tatsächlich ganz unterschiedlich. Es gibt schon ein paar sehr lange Bücher, mit denen habe ich so ins Jahr gestartet. Das waren dann fast so 700, 800 Seiten.
0: Nee.
1: Aber das ist ein bisschen außergewöhnlich. Also meistens sind schon so um die 400, manchmal auch ein Hörbuch dazwischen.
0: Ja.
1: Genau. Meistens lese ich auch mehr als ein Buch auf einmal. Wenn mir dann eines gerade nicht gefällt, dann kommt das nächste. Und ja, so schaffe ich dann wohl 1 pro Woche.
0: Wahnsinn, crazy. Aber wie ist das? Mainly so Romane oder auch mal Sachbücher, oder ist es einfach querbeet bei dir eigentlich?
1: Also vieles sind Romane, auch viele Fantasy-Romane. Sachbücher schaffe ich nicht so viele, weil ich für die Uni sehr viel lesen muss, was so Sachbuchcharakter hat. Und dann fühlt sich das sehr schnell so an, als würde ich was jetzt für die Universität lesen müssen. Also ich lese viel Fantasy oder Science Fiction lese ich auch sehr gerne dieses Jahr. Zum Beispiel von Becky Chambers gibt es eine Buchreihe, die ich auch gerne einfach nochmal lese. Die kenne ich schon sehr gut, aber das ist dann immer so ein Comfort Read.
0: Toll.
1: Aber auch viele Romane. Mareike Fallwickel habe ich dieses Jahr schon gelesen. Jenny Colgan, die schreibt auch immer ganz süße Romane.
0: Das sind schon alles Buchtipps, die du uns hier raushaust, parallel natürlich dabei nebenbei. Aber das heißt, was macht das mit dir, wo wir ja gerade hier eine Sendung drüber gesprochen haben, dass so das Ende des Lesens, dass einfach Leute immer weniger lesen und das natürlich auch Auswirkungen hat?
1: Also ich finde das ja sehr schade. Ich muss sagen, ich habe so um mich rum meine Friends, die lesen auch alle sehr gerne, deswegen merke ich das nicht unbedingt so selbst. Aber ich merke das dann durchaus schon auch bei KommilitonInnen, die so sich dann mit den Texten an der Uni schwer tun und sich das dann lieber von einer KI zusammenfassen lassen und dann aber trotzdem in der Diskussion nicht mithalten können. Also das ist schon sehr schade, finde ich, vor allem dann im Uni-Alltag und auch ja generell für die Leute. War ja auch im Beitrag so ein bisschen, dass dann generell man nicht mehr so mitkommt, größere Zusammenhänge zu verstehen in Büchern. Und das finde ich super schade.
0: Falls du mal Buchtipps brauchst, wenn du es andersrum mal machen willst, kennst du eigentlich unseren Podcast Das perfekte Buch?
1: Ich glaube, da habe ich schon ein paar Mal reingehört.
0: Ja, würde ich dir auch auf jeden Fall empfehlen.
1: Muss ich auf jeden Fall machen. Ich liebe auch Podcast hören, deswegen passt das perfekt.
0: Sehr schön. Ja, das perfekte Buch gibt es immer. Jede Woche eine neue Folge bei uns auf deutschlandfunknova.de oder in der Deutschlandfunk-App. Da sind auch sehr gute Buchtipps immer mit dabei. Mhm. Und jetzt brauche ich noch deinen absoluten Buchtipp, wo du sagst, Leute, das müsst ihr gelesen haben. Und damit fangt ihr am besten jetzt an, wenn ihr sagt, oh, ich bin ein bisschen eingerostet, was Lesen angeht.
1: Oh, okay, ich habe das perfekte Buch dafür.
0: Okay.
1: Das ist von der Autorin Becky Chambers und heißt Der lange Weg zu einem kleinen, zornigen Planeten.
0: Mhm.
1: Da geht es um eine Weltraumcrew, die wie sich auf einem langen Weg befinden zu einem Auftrag und da über ein Jahr zusammen auf ihrem Schiff eben verbringen müssen. Und unterwegs passieren viele Dinge, die freunden sich an. Das ist wie eine Familie, die sich dort findet. Es gibt Geheimnisse, es gibt unerwartete Wendungen. Und gleichzeitig ist es aber nicht so aufwühlend, sondern es ist ein ganz toller Roman über die Beziehungen, die man hat zu den anderen Leuten um sich herum und wie man sich gegenseitig hilft und füreinander da ist in verschiedenen Situationen. Und das ist eins der Bücher, die habe ich bestimmt schon 3-4 Mal gelesen, weil es jedes Mal mich wieder so sehr berührt und abholt. Das kann ich nur empfehlen.
0: Wie hieß es nochmal?
1: Der lange Weg zu einem kleinen, zornigen Planeten.
0: Okay. Das ist ein exklusiver Buchtipp für euch vom größten Deutschlandfunk-Nova-Bücherwurm, den wir hier am Start haben, unser Bettina aus Eichach bei Augsburg. Bettina, dann vielen Dank und ja, viel Spaß bei

0: 17.31 Uhr haben wir hier das Deutschlandfunk Nova für euch. Jetzt mit Klaus Janssen und einem Best-of aus der Woche.
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2: In der Nord- und Ostsee wird die Windkraft weiter ausgebaut und das ist auch wichtig für die Energiewende. Aber sehr viele Offshore-Windräder haben offenbar einen Einfluss auf das Wetter. Eine Studie des Helmholtz-Zentrums Herion zeigt, dass es dann über dem Meer mehr regnen kann und in den Küstenregionen weniger. Hinter den Anlagen ändern sich laut der Studie die Luftbewegungen und der Luftaustausch zwischen verschiedenen Schichten. Das führe vor Ort zu Wolken und Niederschlägen und weniger Feuchtigkeit werde Richtung Küste transportiert. Die Forschenden wählten ein bewusst extremes Ausbauszenario, nämlich dass wirklich alle Flächen in der Nord- und Ostsee ausgebaut werden, die irgendwie ausgewiesen sind für eine mögliche Windenergienutzung. Dabei zeigte sich, 10-15% weniger Regen könnten im Jahr 2050 in den Küstenregionen von Dänemark, Deutschland, den Niederlanden und Großbritannien ankommen. Noch ist allerdings unklar, welche Flächen tatsächlich bebaut werden. Das berechnete Extremszenario geht deutlich über die aktuellen Ausbaupläne der EU hinaus. Weltweit stecken sich jedes Jahr geschätzt mehrere hundert Millionen Menschen mit dem Dengue-Virus an. Der Großteil der Infektionen verläuft eher mild, schwere Fälle können aber auch tödlich sein. Das Virus wird von Stechmücken übertragen. Forschende unter anderem von der Uni Freiburg berichten jetzt über einen neuen Weg, wie man die Ausbreitung vom Dengue-Fieber über Monate bremsen kann, mit einem speziellen Anstrich von Wasserbehältern. Das Team hat in der kolumbianischen Stadt Cúcuta die Wassertanks in mehreren Stadtgebieten mit dem Anstrich behandeln lassen. In der Beschichtung sind Wirkstoffe, die Dengue-Mücken

0: töten, ihnen die Eiablage erschweren und die Entwicklung der Mückenlarven verhindern. Der Anstrich hält über ein Jahr und kostet etwa 2 US-Dollar pro Tank. Und ein Jahr nach der Behandlung gab es in den Gebieten deutlich weniger Denguefälle als in anderen Stadtregionen. Gesundheitlich ist die Beschichtung für Menschen unbedenklich. Das Team sagt, das Konzept kann weltweit gegen die Dengue-Ausbreitung eingesetzt werden. Es sollte eine spektakuläre Rettung im All sein. Jetzt haben die NASA und ein Raumfahrt-Startup aber die Rettungsmission für das Weltraumteleskop SWIFT für gescheitert erklärt. Das wertvolle Forschungsteleskop wird wohl noch in diesem Jahr in die Erdatmosphäre eintreten und verglühen. Geplant war eigentlich, dass ein unbemanntes Rettungsraumschiff das abgesackte Teleskop mit Roboterarmen einfängt und wieder in eine höhere Umlaufbahn bringt. Probleme bei der Steuerung machen den geplanten Einsatz jetzt aber unmöglich. Zu Zwecken soll sich das Raumschiff trotzdem noch dem Teleskop zumindest nähern. Die Rettungsmission hatte die NASA mit einem erstaunlich günstigen Budget von 30 Millionen Euro an ein Startup vergeben.
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0: Wir müssen jetzt mal auf Serious Talk gehen mit Danger Dan. Nee, nicht, weil er irgendwie wieder das halbe Internet aufs ZDF gehetzt hat, sondern es geht um einen Song, in dem er eine schlimme Diagnose verarbeitet. Und damit kann man ja ganz unterschiedlich umgehen. Manche sind richtig down, schließen sich ein, wissen nicht, wie weitermachen. Und Danger Dan hat aus seiner Diagnose Hoffnung geschöpft und es wirkt mehr wie so ein, ja, jetzt erst recht.
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0: Dass es hier so schön ist von Danger Dan.
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0: Das ist der Song, um den es jetzt geht.
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0: Es ist unser Lieblingslied heute bei Deutschlandfunk Nova. Weil wir euch den rausgesucht haben, natürlich weil der Neues und weil wir sagen, die Message ist schon sehr schön. Danger Dan hat eine Diagnose für so eine seltene Augenkrankheit bekommen. Er verliert wohl so time by time sein Augenlicht und er könnte irgendwann komplett erblinden. Und seitdem erkennt er erst, wie schön es hier ist. Er erzählt, er hat manches ausprobiert, gemacht, getan, solange er halt irgendwie noch kann. Und der Song ist damit irgendwie traurig, auch gerade mit der Klaviermusik so, ne? Aber er ist auch Empowerment. Und das ist alles auf seinem neuen Album drauf, das Anfang Oktober rauskommt. Und wir haben es euch heute schon zum Lieblingslied gemacht hier bei Deutschlandfunk Nova. Die Message ist krass, der Text ist schön. Danger Dan halt, ne? Dass es hier so schön ist. Ist jetzt neu für euch. Unser Lieblingslied um 17.42 Uhr an diesem Samstag. Schönen Samstag euch miteinander.
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Heim. Don Warner hier bei Deutschlandfunk Nova für euch. Es ist Samstagnachmittag. Vielleicht für manche auch schon Samstagabend. Für die ganz Wilden ist noch mal Samstagmorgen. Ich bin jetzt trotzdem raus. Wünsche euch einen entspannten Samstagabend voll miteinander. 13 Minuten noch bis 6. Und ihr wisst ja, hier bei uns spätestens um 7 geht's hier weiter mit dem Club der Republik. Wenn ihr so richtig Bock habt auf Wochenende, bleibt ihr da dran. Brockhoff jetzt noch für euch mit Blue Star. Habt eine gute Woche, habt voll ein gutes Wochenende und kommt gut rein in die neue Woche. Schönen Samstag euch miteinander. Hier mit Deutschlandfunk Nova.

0: 18 Uhr haben wir jetzt.
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2: Mit Timo Oberhauser. Bundeskanzler Friedrich Merz hat das Waldbrandgebiet bei Hürtgenwald in Nordrhein-Westfalen besucht. Es war der erste offizielle Auftritt des CDU-Politikers nach seinem Sommerurlaub. Merz dankte allen Helferinnen und Helfern für ihren Einsatz. Ohne deren Zusammenarbeit wäre das nicht so glimpflich ausgegangen, sagte er. Der Brand im Hürtgenwald konnte Donnerstag gelöscht werden. Das Feuer hat eine Fläche größer als 400 Fußballfelder zerstört. Merz sagt, man werde alles tun, um den Klimawandel zurückzudrängen, aber man müsse auch mit ihm leben. Laut dem Kanzler will die Regierung nächste Woche besprechen, wie Deutschland besser auf Ereignisse wie Waldbrände vorbereitet werden kann. Bei seinem Statement bekam Merz einige Buhrufe und Pfiffe ab. Viele kritisieren, dass er seinen Urlaub nicht abgebrochen hat und früher nach Hürtgenwald gekommen ist. Merz sagt, er habe mit den Verantwortlichen vor Ort entschieden, mit dem Besuch zu warten, bis der Brand gelöscht ist. Aus der Ukraine kommt ein Update zu einem größeren Drohnenangriff gestern Abend von Russland. Laut den Behörden ist die Zahl der Toten auf mindestens 16 gestiegen und mehr als 130 Menschen wurden verletzt. Nach ukrainischen Angaben hat Russland unter anderem ein Einkaufszentrum getroffen in Kryvyi Rih. Das ist die Heimatstadt von Präsident Volodymyr Zelensky. Zelensky wirft Russland einen Terroranschlag auf Zivilisten vor. Er sagt, dass Such- und Rettungsteams weiter im Einsatz sind. Gerade ist Bundesaußenminister Johann Wadephul in der Ukraine und er hat dem Land weitere 50 Millionen Euro versprochen. Das Geld soll laut dem CDU-Politiker unter anderem genutzt werden, um Wohnungen zu reparieren und mobile Heizgeräte anzuschaffen. Nach dem islamistischen Terroranschlag auf den Berliner Christopher Street Day vor einem Monat will Bundesjustizministerin Stefanie Hubich den Schutz queerer Menschen auch im Grundgesetz verankern. Der Rheinischen Post sagt sie, Bundeskanzler Friedrich Merz habe nach dem Attentat versprochen, dass der Staat sich für den Schutz der queeren Gemeinschaft einsetzen werde. Das lässt sich laut Hubich erreichen, indem das Diskriminierungsverbot im Grundgesetz um sexuelle Identität ergänzt wird. Bisher steht dort, dass Menschen wegen ihrer Abstammung, Religion oder politischen Meinung nicht benachteiligt oder bevorzugt werden dürfen. Bei dem Terroranschlag im Berliner Tiergarten vor einem Monat war ein Mensch getötet und 31 weitere verletzt worden. Deutschland und vier andere EU-Länder verhandeln laut einem Medienbericht mit dem ostafrikanischen Ruanda um über ein Abschiebezentrum für abgelehnte Asylsuchende, einen sogenannten Return Hub. Wie der Spiegel und Report Mainz berichten, soll nächste Woche eine Delegation zu Gesprächen nach Ruanda reisen. Sie soll für eine Gruppe von Ländern sprechen, die sich selbst die Umsetzer nennen. Außer Deutschland sind Österreich, Dänemark, Griechenland und die Niederlande dabei. Auch Italien soll Interesse an einem Deal mit Ruanda haben. Return Hubs will die EU für abgelehnte Asylsuchende einrichten, bei denen Abschiebungen in ihr Herkunftsland schwierig werden. Zum Beispiel, weil die Länder die Leute nicht zurücknehmen wollen.
1: Das Wetter.
2: Auch jetzt am Abend sind einzelne Schauer und Gewitter möglich. Nachts dann meist trocken und es kühlt ab auf 14 bis 7 Grad. Der Sonntag bringt Sonne und Wolken im Wechsel. Im Norden und Nordosten kann es schauern und gewittern. Maximal 17 bis 25 Grad.
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1: Um 19 Uhr mit Timo Oberhauser. Eine Woche lang hat es im Hürtgenwald in der Eifel gebrannt. Es war der größte Waldbrand in der Geschichte von Nordrhein-Westfalen. Vor zwei Tagen konnte das Feuer gelöscht werden. Und jetzt hat Bundeskanzler Friedrich Merz den Ort besucht und den Einsatzkräften gedankt. Ohne die Zusammenarbeit von Feuerwehr, Bundeswehr, THW und Land- und Forstwirtschaft wäre der Waldbrand nicht so glimpflich ausgegangen, sagte der CDU-Politiker. Bei seinem Besuch bekam der Kanzler einige Pfiffe und Buhrufe ab. Viele kritisieren, dass er nicht früher ins Brandgebiet gekommen ist. Es war Merz erster öffentlicher Auftritt nach seinem Sommerurlaub. Der Landrat des Kreises Düren stellte sich hinter den Kanzler. Der CDU-Politiker betonte, er habe Merz gebeten, erst nach dem Einsatz der Feuerwehrleute zu kommen. Die USA erheben ab sofort 50% Zoll auf bestimmte Produkte aus Kanada. Kanada wiederum sagt jetzt, dass es mit Gegenzöllen reagiert. Premierminister Mark Carney kündigt an, ab Anfang September unter anderem Stahl, Milchprodukte und Elektrogeräte aus den USA mit zusätzlichen Abgaben zu belegen. Der Politiker sagt, dass das gemacht wird, um zum Beispiel kanadische Unternehmen und Landwirte zu schützen. Beide Länder hatten noch verhandelt, das brachte aber keine Ergebnisse. Laut Kanadas Premier haben die USA unfaire Bedingungen gestellt. Diese hätten bedeutet, dass Kanada weniger Möglichkeiten geblieben wäre, mit anderen Ländern Handelsabkommen zu schließen. In Thüringen hat Ministerpräsident Mario Vogt Rückhalt aus den eigenen Reihen bekommen. Der CDU-Politiker bleibt Chef seiner Partei in dem Bundesland. Auf einem Parteitag hat Vogt rund 82% der abgegebenen Stimmen bekommen, ähnlich wie beim letzten Mal vor 4 Jahren. Er hatte bei der Wahl heute keinen Gegenkandidaten. Vogt steht politisch unter Druck, seit ihm der Doktortitel aberkannt wurde. Die AfD in Thüringen will erreichen, dass er als Ministerpräsident abgewählt wird. Der CDU-Politiker muss sich am nächsten Freitag im Landtag einen Misstrauensantrag stellen, schon zum 2. Mal in diesem Jahr. Im Kampf gegen die Ebola-Epidemie hat die Demokratische Republik Kongo die ersten 16.000 Impfdosen geliefert bekommen. Der Impfstoff ist erstmal nur für besonders gefährdete Menschen, zum Beispiel im Gesundheitswesen, und für Tests gedacht. Denn er ist noch nicht offiziell für die seltene Virusvariante zugelassen, die für den aktuellen Ausbruch verantwortlich ist. Bei anderen Ebola-Ausbrüchen wurde er aber erfolgreich eingesetzt. Und laut WHO deuten erste Labordaten darauf hin, dass er auch jetzt für einen gewissen Schutz sorgt. In der Demokratischen Republik Kongo sind in den letzten Monaten schon mehr als 2400 Menschen an Ebola gestorben.
0: Das Wetter.
1: Auch jetzt am Abend sind einzelne Schauer und Gewitter möglich, nachts dann meist trocken und es kühlt ab auf 14 bis 7 Grad. Der Sonntag bringt Sonne und Wolken im Wechsel. Im Norden und Nordosten, da kann es schauern und gewittern. Maximal 17 bis 25 Grad sind drin und die neue Woche startet dann meist sonnig.
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2: Hi und guten Abend. Ja, und während wir hier die Zeit bis um Mitternacht miteinander verbringen, findet zeitgleich auf dem ehemaligen Flughafengelände Berlin-Tempelhof eine große Party statt, ein Festival, wo einer, ich spreche von Marlon Hofstadt, in seiner Stadt einen der größten Live-Momente seiner Karriere erlebt. Im Frühjahr hat Hofstadt schon auf dem Coachella-Festival gespielt und da sah man dann nach seinem Set auf der riesigen Video-Wall den Satz: Das ist Daddy. Daddy, so nennt sich Hofstadt selber und so heißt auch sein neues Album, in das wir heute hier miteinander reinhören. Was aus unserem Abend hier außerdem noch wird, ich bin gespannt, ich weiß es nicht. Was ich aber weiß, ich finde schön, dass ihr heute hier seid. Mein Name ist Mike Litt.

Ihr seid im Club der Republik und wir müssen ja auch nicht immer nur über Musik reden hier. Neulich habe ich euch schon erzählt, dass ich öfter mal Kochshows bei mir im Studio im Hintergrund laufen lasse. Im Moment habe ich es mit diesem britischen Koch, der Indien erkundet hat, sehr inspirierend. Und ich habe mir auch gleich einen Curryblätterbaum und eine Pandanpalme bestellt, um noch authentischer indisch, südindisch kochen zu können. Gestern konnte ich noch ein bisschen was live lernen, weil nämlich die Mutter eines indischen Freundes gerade in Deutschland zu Besuch ist. Ja, und wie alles im Leben, es gibt immer eine Menge an Tradition, aber auch immer wieder neue Entwicklungen in der Küche, aber auch in der Musik. Der neue Track von Grosso Modo und Sphinx ist jetzt nicht so typisch indisch, also von den Klischees her, aber er hat doch noch genug indisches Flavor. Und das auch schon im Titel Punjab.

Touch You habt ihr gerade gehört auf Deutschlandfunk Nova in unserem Club von Ami und AJ. Und die Musik der beiden wird gerade ziemlich massiv gestreamt, aber dennoch hat dieses Duo noch nicht so einen Ruf wie der viel, viel ältere Norman Cook, der berühmt ist unter dem Namen Fatboy Slim. Ja, aber vielleicht holen sich Ami und AJ ein paar Tipps in der Autobiografie von Fatboy Slim. Die spanische Übersetzung kam nämlich gerade heraus und zu diesem Anlass ist er mal wieder nach Ibiza gereist. Da hat er dann Bücher signiert in dieser Woche und bei freiem Eintritt und unter freiem Himmel ein Set gespielt im Club Las Dalias. Aber was heißt schon Club in dem Fall? Es ist eine Institution, das ganze Gelände umgibt ja so ein Hippie-Kommunen-Flair. Bob Marley war in den 70er Jahren schon dort und es erinnert auch heute immer noch daran, wie es wohl mal gewesen ist vor Ewigkeiten auf Ibiza und wo sich aktuell immer mehr Sorgen darüber breit machen, dass es eben viel zu viel wird mit immer noch mehr und noch größeren Clubs. Die Inselpolitikerinnen und Politiker beraten gerade darüber, keine neuen Clubs mehr zuzulassen. Würde man noch mehr Clubs genehmigen, ja, die würden wahrscheinlich auch voll werden und noch mehr Geld auf die Insel pumpen. Aber das kann natürlich auf Dauer nicht die Lösung sein. Im Vergleich dazu in Berlin völlig anderes Bild. Weniger als 2/3 aller Clubs machen gerade überhaupt noch Gewinn. Da gibt es viel mehr Fragezeichen, wie lange der komplette Bestand überhaupt noch weitermachen kann. Getanzt, geraved, gefeiert wird immer irgendwo auf der Welt und da kommen wir dann später nochmal drauf zurück.

Ihr seid im Club der Republik und Marlon Hofstadt hatte hier noch nicht so viele Auftritte bei uns, ist aber in Berlin, ja, wie man so sagt, bekannt wie ein bunter Hund. Schon vor Jahren hatte er ein Partykonzept entwickelt, das anstatt einer Schublade gleich mehrere aufmachte. Party für alle auf verschiedenen Floors nebeneinander anstatt gegeneinander. Und er selbst verlieh sich dann noch den Titel Daddy of Trance. Wobei der Begriff Trance, was sein eigenes musikalisches Wirken betrifft, auch nicht so ganz greift, Hofstadt drückt. Und das dann allerdings auch ohne Scheuklappen und Genre-Limits. Ziemlich freigeistig, einfach immer aufs Gaspedal. Unter anderem fanden das schon die Pop-Ikonen Madonna und Sam Smith so gut, dass sie ihn als Remixer verpflichtet haben. Sein neues Album heißt Das ist Daddy, weil er der selbst erklärte Daddy ist, wie ich schon sagte. Und wir klären gleich, warum er der Daddy ist.

Deutschlandfunk Nova hier und das darf ich so sagen, mit Anfang 30 ist man ja nicht alt, schon gar nicht steinalt. Und Marlon Hofstadt, den ihr eben gehört habt mit Party People, der ist gerade mal Anfang 30, allerdings auch schon seit einigen Jahren leiblicher Vater eines Kindes und er ist der selbsternannte Daddy of Trance. Heute Abend rockt er das Tempelhofer Feld in der Hauptstadt, sicherlich ein Höhepunkt in seiner Karriere, die jetzt auch schon länger so gut läuft, dass er beim Coachella Festival aufgelegt hat und zum Beispiel den Superstar Madonna geremixt hat. Und das hat er natürlich auch wieder mit einer hohen Geschwindigkeit getan. Ich bin persönlich aber auch sehr gespannt auf die Phase, wenn Hofstadt irgendwann auch mal ja, die Entdeckung der Langsamkeit macht. Aber ich glaube, das dauert noch ein bisschen. Aktuell ist er einfach der Champion im Kombinieren aller hochgepitchten Rave-Signale der letzten 40 Jahre. Und das wohlgemerkt mit Anfang 30.

Das hier ist Deutschlandfunk Nova. Letztes Wochenende die große Parade Rave the Planet in Berlin. Erfreulicherweise störungsfrei und in der Summe gut abgelaufen. Nach dem tragischen Hauptstadt-CSD gab es natürlich Sorgen, ob denn auch wirklich alles gut wird bei Rave the Planet. Es wurde gut und das hofft natürlich auch das Orga-Team für den Demo-Rave am kommenden Wochenende in Hamburg gegen Rechtsruck und gesellschaftliche Spaltung. Ja, für diese Ziele soll geraved werden. In der Summe wird es in der Hansestadt alles ein bisschen überschaubarer von den zu erwartenden Teilnehmerinnen und Teilnehmern. Aber es stehen ja auch noch einige weitere Paraden in den nächsten Wochen an, die hoffentlich auch alle unter guten Sternen stehen werden.

Ihr seid im Club der Republik und bitte bleibt gerne auch noch hier bis um Mitternacht. Ich hoffe, ich motiviere euch mit diesem Line-Up. Anna Waffel, das ist die erste heute hier bei uns an den Decks. Und sie spielt einen nicht zu schnellen Sound, aber der hat gleichzeitig eine Menge Druck. Und ich finde schon beeindruckend, wie Anna Waffel ja eben Tracks, die richtig schieben, in eine Reihe bringt. Also, sie macht den Anfang, Anna Waffel. Und dann haben wir Cinnamon. Ebenso aus der Hauptstadt und auch sie wird uns alle mitreißen, da bin ich mir sicher. Allerdings macht sie es mit einer guten Portion Disco-Flavor. Das hat eine Leichtigkeit, macht Freude und ist auch irgendwie natürlich sehr sommerlich. Dann Moody, ein Typ aus Hannover. Atmosphärisch, ja, durchaus. Schnell auch, also wir bekommen Tech House mit vielen positiven Vibes von Moody aus Hannover. Und bis um Mitternacht noch einmal die Frau, die ihr schon am vergangenen Wochenende hier getroffen habt, nämlich Hilde aus Kiel. Sie ist heute noch ein bisschen deeper, aber es knarzt und bewegt sich auch ziemlich gut bei Hilde. Also, das haben wir vor. Das machen wir gleich. Treffen wir uns hier nach den Nachrichten.

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1: Um 20 Uhr mit Timo Oberhauser. Bundeskanzler Friedrich Merz hat das Waldbrandgebiet bei Hürtgenwald in Nordrhein-Westfalen besucht. Es war der erste öffentliche Auftritt des CDU-Politikers nach seinem Sommerurlaub. Merz dankte allen Einsatzkräften. Ohne deren Zusammenarbeit wäre das nicht so glimpflich ausgegangen, sagte er. Der Brand im Hürtgenwald konnte Donnerstag gelöscht werden. Das Feuer hat eine Fläche größer als 400 Fußballfelder zerstört. Merz sagte, man werde alles tun, um den Klimawandel zurückzudrängen, aber man müsse auch mit ihm leben. Laut dem Kanzler will die Regierung nächste Woche besprechen, wie Deutschland besser auf Ereignisse wie Waldbrände vorbereitet werden kann. Bei seinem Statement bekam Merz einige Buhrufe und Pfiffe ab. Viele kritisieren, dass er seinen Urlaub nicht abgebrochen hat und früher nach Hürtgenwald gekommen ist. Merz sagt, er habe mit den Verantwortlichen vor Ort entschieden, mit dem Besuch zu warten, bis der Brand gelöscht ist. Ölkonzerne machen seit dem Iran-Krieg ja teils krasse Gewinne, ohne dass sie dafür auch deutlich mehr geleistet haben als vorher. Sie profitieren also stark von der Krisensituation. Deshalb wird schon lange überlegt, ob solche Konzerne nicht auch mehr Steuern zahlen sollten. Bundesfinanzminister Lars Klingbeil setzt sich jetzt zusammen mit 5 seiner EU-Kollegen nochmal für so eine Übergewinnsteuer ein. Die Minister begründen das mit den aktuellen hohen Lebenshaltungskosten. Aus ihrer Sicht haben bisherige Maßnahmen nicht gereicht, um die Preise für die Menschen zu senken. Neben Klingbeil sind zum Beispiel auch die Finanzminister aus Spanien, Österreich und Italien für so eine EU-weite Übergewinnsteuer. Sie fordern, dass darüber Mitte September bei einem Treffen diskutiert wird. Aus der Ukraine kommt ein Update zu einem größeren Drohnenangriff gestern Abend von Russland. Laut den Behörden ist die Zahl der Toten auf mindestens 16 gestiegen und mehr als 130 Menschen wurden verletzt. Nach ukrainischen Angaben hat Russland unter anderem ein Einkaufszentrum getroffen in Kirivirich. Das ist die Heimatstadt von Präsident Volodymyr Zelensky. Zelensky wirft Russland einen Terroranschlag auf Zivilisten vor. Er sagt, dass Such- und Rettungsteams weiter im Einsatz sind. Gerade ist Bundesaußenminister Johann Badefohl in der Ukraine und er hat dem Land weitere 550 Millionen Euro versprochen. Das Geld soll laut dem CDU-Politiker unter anderem genutzt werden, um Wohnungen zu reparieren und mobile Heizgeräte anzuschaffen. In China hat ein Roboter einen weiteren Weltrekord eines Menschen geknackt. Er schaffte die 100-Meter-Strecke in 9,3 Sekunden. Die Bestzeit eines Menschen liegt bei knapp unter 9,6 Sekunden und kommt vom früheren Sprinter Usain Bolt. Der Roboter hatte vor ein paar Monaten auch schon den Rekord eines Menschen im Halbmarathon deutlich geknackt. In Peking haben die Weltmeisterschaften der humanoiden Roboter angefangen. Laut den Veranstaltern sind hunderte Teams aus 16 Ländern dabei. Die Roboter müssen unter anderem im Weitsprung, Fußball und bei Rettungseinsätzen gegeneinander antreten.
0: Das Wetter.
1: Auch am Abend sind einzelne Schauer und Gewitter möglich. Nachts dann meist trocken und es kühlt ab auf 14 bis 7 Grad. Der Sonntag bringt Sonne und Wolken im Wechsel. Im Norden und Nordosten kann es schauern und gewittern. Maximal 17 bis 25 Grad.
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2: Anna Waffel, die spielt als erste für uns und sie spielt nicht schnell, aber ihr Sound hat unheimlich viel Druck, die Tracks schieben, ich finde es beeindruckend. Ich hoffe, ihr empfindet das genauso und könnt das genießen. Die Zeit hier mit Anna Waffel.

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1: Anna Waffel gerade für euch mit einem Warm-up, ruhig von der Geschwindigkeit her, aber mit sehr viel Druck. Und jetzt bekommen wir einen schönen Disco-Sound, viele Referenzen an die 70er Jahre des vergangenen Jahrhunderts. Synamin spielt für uns, kommt auch aus Berlin. Das hat eine Leichtigkeit, macht Freude und ist auch wunderbar sommerlich. Also genießt das hier mit Synamin.

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1: Sie nahm ihn gerade und jetzt aus Hannover Moody. Ja, Moody, durchaus atmosphärisch, aber in der Summe, ich würde es beschreiben als Tech-House mit vielen positiven Vibes. Also die beste Zeit hier mit Moody.

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1: Tech-House vom Moody gerade und jetzt wird es in der Summe schon ein bisschen deeper, wobei auch sehr energetisch mit Hilde aus Kiel. Die haben wir in der vergangenen Woche hier schon getroffen und das hier ist der zweite Teil von ihrem langen DJ-Set. Viel Vergnügen, die beste Zeit mit Hilde.

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Hilda aus Kiel spielt noch bis um Punkt Mitternacht, dann gehen wir hier in die Pause. Ihr bekommt natürlich weiterhin Sound hier auf Deutschlandfunk Nova und ihr bekommt noch mehr Club-Sound am nächsten Samstag ab 19 Uhr wieder. Ich werde euch persönlich an der Tür begrüßen, freue mich schon drauf und bis dahin wünsche ich euch natürlich noch ein wunderbares Wochenende, eine gute Zeit, alles Liebe und Gute. Mein Name ist Mike Litt.

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